Hallo, es ist 22 Uhr und 30 Minuten. Ihr hört immer noch Radio Dreieckland mit dem Magical Mystery Mix. Infos zu der Sendung und eine Playlist der gespielten Stücke findet ihr wie immer unter www.mmmx.de. Und wer Fragen hat, findet dort auch einen Kontaktlink. Und jetzt weiter. Viel Spaß mit den Geräuschen für Fortgeschrittene.

So, das war der Magical Mystery Mix mit einer weiteren Folge der Geräusche für Fortgeschrittene. In 14 Tagen könnt ihr mich wiederhören, zur selben Zeit am selben Ort. Wenn ihr Spaß an der heutigen Sendung hattet, gerne wieder reinhören oder auch reinschauen unter www.mmmx.de, wo es einen Überblick über vergangene und kommende Sendungen und eine Playlist der gespielten Stücke gibt und seit neuestem auch einen Link auf die Stücke bei Spotify. Und nicht vergessen, viele unserer Sendungen könnt ihr noch eine Woche in unserer Mediathek nachhören unter www.rdl.de. Verantwortlich für die letzten 60 Minuten war Kurt Maninuk. Ich wünsche euch noch einen schönen Abend und macht's gut. Ciao.

einen wunderschönen guten Abend. Es ist Mittwoch, ihr hört Saures Kraut hier auf Radio Dreieckland. Alle vier Wochen gibt's hier wütende deutsche Texte, meistens auf Punkmusik, auf die Ohren aus Deutschland, Österreich und der Schweiz. Mein Name ist Max, schön, dass ihr eingeschaltet habt. Und wir starten mit Team Scheiße aus Bremen und dem Rapper Audio 88. Die haben sich zu einer Supergroup zusammengetan, um den Bundeskanzler, der es so schwer hatte, wie kein anderer Bundeskanzler vor ihm, ein Ständchen zu bringen. Hier sind Team Scheiße und Audio 88, Friedrich Merz.

Scheiße und Audio 88 bei Saures Kraut am Mittwochabend. Schön, dass ihr eingeschaltet habt. Mein Name ist Max und wir machen direkt weiter, weil die Sendung ist voll. Eigentlich darf ich gar nichts sagen, wenn wir mit der Playlist durchkommen wollen. Jetzt eigentlich schon zu spät. Aber ja, weiter im Text. Wir hören Deutsche Leichen mit ihrem neuen Album Punk ist scheiße, Punk ist geil. Die Berliner Band wurde dieses Mal produziert von Moses Schneider und ja, legt nach über 6 Jahren ihr zweites Album vor. Mitgebracht habe ich Storno. Danach hören wir Ersatzkopf und Future Franz mit Moshpit im Awareness-Zelt. Jetzt aber erstmal Deutsche Leichen, Storno.

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0: Satzkopf aus Darmstadt haben sich Future Franz dazu geholt für ihre aktuellste Single. Moshpit im Awareness-Zelt war das hier bei Sauskraut. Und Ersatzkopf kommen auf Tour dieses Jahr noch und auch nach Freiburg. Bitte vergesst nicht, euch zu waschen, ist der Titel der Tour. Und am Freitag, den 20.11. kommen sie nach Freiburg ins Jazzhaus. Vorverkauf läuft. Letztes Jahr waren sie auch im November schon hier da als Vorband von Team Scheiße, aber auch im Jazzhaus. Jetzt eben das eigene Konzert. Wenn es euch gefallen hat, schaut da doch mal vorbei. Weiter geht's hier mit dreimal richtig Punk. Parkpunk, arbeite nix, Mülheim asozial, Juppie Schweine, richtig schöner Klassiker und ich glaube der älteste Song von 2013, der heute läuft. Ha. Und danach noch Dosenstolz mit Yam Yam Yam Nudelsuppe. Jetzt aber wie gesagt erstmal Parkpunk, arbeite nix.
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Ich bin 18 und meine Eltern, die haben ein Geschäft und ein Mietshaus, ein Blumengeschäft genauer gesagt. Und sie wollten eigentlich schon mal, dass ich da einsteige oder auch wenigstens mal mithelfe sonntags, und da hatte ich aber keine Böcke für.

Dosenstolz aus Dresden, Yam Yam Yam, Nudelsuppe hier bei Saures Kraut. Ein Song, den ich jetzt gezogen habe von Die schönsten Lieder, das war so eine Art Compilation, die Dosenstolz letztes Jahr rausgebracht haben, mit allen bisherigen Songs neu aufgenommen. Und wenn eine Band sowas macht, dann schreit das meistens, es kommt was. Und es kommt auch was, am 24.10. erscheint das erste, ja, richtige Longplayer-Album von Dosenstolz. Weder Straight noch Edge wird es heißen und wir werden hier bestimmt ganz viel daraus hören, wenn es denn dann losgeht im Oktober und weiter geht's zu, ja, ist das schon Klassiker? Ich würde sagen, das ist schon Klassiker. Wir wenden uns Pisse zu und ihrem Album oder zweigeteilten Album Kohlrübenwinter. Im Hintergrund geht's schon los. Ich habe heute ausgesucht Vernissage. Außerdem hören wir ein bisschen mehr Synthie-Punk. Es kommen noch Agne Kid Joe mit einem Morgen ohne Deutschland und Burnout Ost-West mit ihrem aktuellen Album. Schön, dass ihr zuhört. Mein Name ist Max. Hier sind Pisse.

0: noch nicht mal, dass ein Politiker nach Freital gehen muss. Das würde reichen, wenn die einfach 2 Hundertschaften dahin schicken und die Leute einkassieren und sagen, heute Nacht zerbleibt er mal im Knast, denkt mal ein bisschen drüber nach, was ihr hier macht, und morgen kommt er nicht mehr hierher.
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Ich habe BSE, alles okay, ist der Titel von diesem Bernhard Ost-West Song aus dem neuen Album Hobby Deluxe Easy im Mai erschienen hier bei Saures Kraut. Schön, dass ihr heute zuhört. Wir hatten jetzt eine kleine Synthie-Punk-Rutsche in der Sendung und wir bleiben dran, beziehungsweise verstärken das Ganze noch ordentlich. Die Band Kochkraft durch KMA aus Köln mischt in den letzten 2 Jahren ordentlich irgendwie die Synthpunk-Szene auf und auch darüber hinaus. Ich habe von ihrem neuen Album einen Track mitgebracht, den wir hier noch gar nicht gehört haben. Der heißt

Treffen hier bei Saures Kraut am Mittwochabend. Das war Dunst vom Album Fake, das, wie ich gerade gesehen habe, einfach schon 8 Jahre raus ist. Wir widmen uns jetzt in der Sendung eher wieder ein paar Neuerscheinungen im nächsten Block. Den Start machen Schluma aus Hamburg mit ihrer 3. Single überhaupt. Ich bin ein Außenseiter dieser Republik, heißt der neue Track, der jetzt auch endlich das Album für Herbst angekündigt hat. Außerdem hören wir News von Scheitern 3000 aus Bremen. Jetzt aber erstmal Schluma.

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Scheitern 3000 mit Okay, dann nicht dem ersten Aufschlag zum neuen Album, das bei Audiolied erscheinen wird im Herbst. Die nächste Single kommt übrigens morgen raus, also leider zu spät für diese Sendung, aber dann einfach beim nächsten Mal. Und wir bleiben noch bei den Neuerscheinungen und hören rein in die neue Single, beziehungsweise es ist fast schon eine EP mit drei Songs von der Grenzkontrolle aus Köln. Piraten heißt die EP. Und Neumarkt ist der Track, der mich auf jeden Fall am meisten gefangen hat. Auch ein richtig gutes Musikvideo zu erschienen. Ich freue mich auf das, was die Grenzkontrolle noch so bringen wird in den nächsten Jahren. Die sehen so aus oder wirken, als würden sie sich richtig bereit machen, einmal alles aufzumischen im kleinen Deutschpunk-Sumpf. Hier ist Neumarkt.

ist die Stunde durch heute hier bei Saures Kraut. Vielen Dank fürs Zuhören. Mein Name ist Max und im Hintergrund gehen die Sirenen der Scherben. Wie immer, ich mache jetzt Feierabend.

Willkommen zu den Jazz News bei Radio Dreieckland. Durch die Sendung führt sie der Heinz Dillmann und heute unser Thema, eine weitere Folge zum 100. Geburtstag von Miles Davis, die elektrischen Jahre. Wir beginnen mit den Jahren 1967 bis 1970, drei Jahre, die entscheidend waren. Und den beiden letzten Platten des zweiten Miles Davis Quintetts mit Wayne Shorter, Saxophon, Tony Williams, Schlagzeug, Ron Carter, Bass und Herbie Hancock, Piano und alles nicht elektrisch. Miles Davis an der Trompete und Flügelhorn. Und wir haben jetzt ein Stück gehört vom der vorletzten Platte und sozusagen auch die Einläutung der Endphase, und zwar das Titelstück des Albums Nefertiti von 1967. Da war die Welt für viele Kritiker und Puristen und Bewunderer von Miles Davis noch in Ordnung. Ja, neben getragenen Melodien von Trompete und Saxophon, aber ein quirliges Schlagzeug von Tony Williams. Vorher auch nicht so zu hören. Ja, in früheren Sendungen thematisierten wir die frühen Jahre mit Charlie Parker und dann den Cool-Jazz-Phase und das erste Quintett mit modularer Spielweise und schon Coltrane am Sax und das schönste, beste Album nach Kritikermeinung weltweit, Kind of Blue. Ausstieg von Coltrane und Weiterentwicklung der Wege hin zum Elektro-Jazz, Jazz-Rock, nun wie auch immer das genannt wird, was folgt. Miles Davis hat ja irgendwie mit diesen Zuschreibungen nicht so Probleme gehabt. Er hatte immer gesagt, ich spiele kein Jazz, sondern Black Music. Die folgenden Aufnahmen, die ich offerieren möchte, ist ein Album aus dem Jahre 1969, vom letzten Album des zweiten Quintetts, Phil de Kilimanjaro, und da hat Jill Evans noch mitgearbeitet, veränderte sich die personelle Zusammensetzung. Dave Holland ersetzt Ron Carter und Chick Corea, Herbie Hancock, als auch den Sound der Band. Elektrischer Bass und E-Piano, afrikanische Rhythmuselemente und Blues- und Rockrhythmen. Das Schlagzeug bestimmt den Sound. Hier zwei Beispiele des Übergangs zum Jazzrock und den folgenden. Wir hören erst noch, und zwar gibt es einen Autor, Eric Nissensen, ein Amerikaner, der Miles Davis interviewt hat und auch Mitstreiter von Miles Davis. Und er beschreibt es dann so, wie das zu dem Elektrischen kam. Miles nahm noch ein Stück auf, eine Komposition von Tony Williams, und zwei Tage danach unternahm er einen kühnen Schritt in Richtung auf die Musik, die er spielen wollte. Und Herbie Hancock erinnert sich an diese Session. Zitat: Ich kam ins Studio und da stand ein elektrisches Fender Rhodes Klavier. Was soll das? Fragte ich Miles, und er sagte: Spiel darauf. Also spielte Herbie E-Piano in dieser Nummer, sie hieß Staff. Und Ron Carter spielte E-Bass. Die Rhythmusgruppe lieferte einen Beat, der irgendwie zwischen Rock und Tango lag, während die Bläser dazu eine Melodie spielten, die in ihren Konturen den Nummern ähnte, die Shorter für die Band schrieb. Carter und Hancock fanden sich rasch zurecht und Hancock ergriff sofort die Gelegenheit, besondere Effekte aus dem elektrischen Instrument herauszuholen. Ja, trotz dieser signifikanten Merkmale war das nicht die Geburt des Jazzrock. Da gab es noch andere, zum Beispiel den Vibraphonist Gary Burton, der Flötist Jeremy Steig, der Saxophonist Charles Lloyd und der Gitarrist Larry Coryell. Die hatten schon ein bisschen früher eine Fusion von Jazz und Rock experimentiert. Wir hören jetzt, wie gesagt, das letzte Album dieses zweiten Quintetts von Miles Davis, und zwar Phil de Kilimanjaro, und da hören wir zwei Titel, Frelon Brün, und kompositorisch wird von Kritikern behauptet, das Meisterstück dieser Platte, Mademoiselle Mabry.

Tja, das war das zweite Stück aus der, ich finde, es ist eine Neuentdeckung für mich gewesen, dieses Album. Ja, es war ja das letzte Album eigentlich, ne, mit dem alten Quintett, mit dem zweiten Quintett von Miles Davis und den Stücken Frilon Bru und Mademoiselle Mabry. Phil de Kilimanjaro heißt es. Ist ein Tipp, sollte man sich vielleicht nochmal anhören. Denn jetzt geht's in elektrisch Richtung. Der Tod Coltranes war ein schwerer Schlag für Miles. Er hatte ein Zimmer und das einzigste Foto, was dort hing, oder ja, das war ein Foto von John Coltrane. Also er verehrte ihn sehr. Das war ja auf beiderseitigem Respekt. Viele Musiker auf seinen Spuren, also auf den Spuren von Coltrane, überzogen ihren Tribut für Coltrane und das Publikum verlor so langsam das Interesse an der Avantgarde. Die Hallen füllten sich mit Rockgruppen Beatles, Cream, Grateful Dead, Jefferson Airplane, Mothers of Invention und aufkommende elektronische Musik. Übrigens, Miles ist nie mit Frank Zappa zusammengetroffen, aber er fand den musikalischen Ansatz interessant. Miles bemerkte den Trend und war an der Musik interessiert, insbesondere an den Gruppen Sly and the Family Stone und James Brown. Und wer diese Musik hört, der diese repetierenden Rhythmen und da wird dann gesungen, Sprechtexte dazu und das Schlagzeug läuft und pumpt und pumpt und der Bass, der pumpt und das hat schon sehr, das war schon sehr ähnlich, was dann nachher Miles Davis produzieren sollte. Der Jazz, Zitat, verkündet Miles, hat sich so weit von seinen volkstümlichen Wurzeln entfernt, Zitat Ende. Die neue Popmusik war diesen Wurzeln viel näher als Cecil Taylor oder Archie Shepp, so Miles. Auch lernte er durch seine Frau Jimi Hendrix kennen und schätzen. Wer weiß, was noch sich entwickelt hätte, wenn Hendrix nicht am 18. September 1970 gestorben wäre. Die Musik vom Album In a Silent Way, das ist unsere nächste Vorstellung, vom Februar 1969, stellt auf der einen Seite eine Fortsetzung mit elektronischen Instrumenten und neu eine stilprägende Gitarre, aber stilistisch eine völlige Befreiung vom Bob-Konzept. Serielle Rhythmen, kurze Gitarrenriffs und ein Bass, der durchs ganze Stück swingt. Und da gibt's noch eine Bemerkung von den Interviews des amerikanischen Autors Eric Nissensen und er schreibt Folgendes. Sowohl Herbie Hancock als auch Ron Carter wollten ja die Gruppe verlassen und eigene Formationen gründen und Miles engagiert an ihrer Stelle den britischen Bassisten Dave Holland und den Pianisten Chick Corea, der ähnlich spielte wie Hancock. Und Corea telefonierte mit Miles, um zuzusagen und war sehr erstaunt über das Ausmaß an künstlerischer Freiheit, das sein neuer Boss ihm zugestand. Er erzählte, Zitat von Corea, ich hatte mich ein wenig mit ein paar Wayne Shorter Nummern beschäftigt, die ich nicht kannte und fand, sie waren interessant und ließen viele verschiedene Möglichkeiten offen, wie man sie spielen konnte. Das sagte ich Miles und er meinte, yeah, so soll es auch bleiben. Dann entstand eine Pause und schließlich sagte er, ich weiß nicht, was ich dir noch sagen soll. Wir gehen einfach los und spielen. Und wenn du glaubst, dass etwas richtig ist, dann ist es auch richtig. Tja, dann hören wir jetzt mal rein. Die Besetzung des Albums In a Silent Way, Miles Davis Trompete, Herbie Hancock auch noch dabei bei einem Stück, Electric Piano, Chick Corea Elektropiano, Wayne Shorter Tenorsaxophon, Dave Holland Bass, Joseph Savinul Electric Piano und Organ, John McLaughlin Gitarre und Tony Williams Schlagzeug und wir hören das Stück Schieb und Querstrich Peaceful.

Anchor in a Silent Way. Sicherlich ein Vormeilenstein, bevor es dann richtig losging. August 1969, das berühmte Album Bitches Brew entsteht. Die Puristen kritisieren Miles Davis, dass er den Weißen gefallen will und das schwarze Erbe verrät. Doch Kritiker weltweit und Hörende bejubeln einen weiteren Meilenstein des Miles'schen Schaffens. Evanabel Hendrix und das große Festival Woodstock, wo die bestimmenden Rockgruppen der damaligen Zeit auch aufgetreten waren, motivierten ihn mehr in Richtung Rock, kann man so sehen. Aber das wäre auch zu kurz gegriffen. Die Weiterentwicklung der modalen Spielweise hin zum freieren, nicht Themen- und Melodie gefassten seriellen Spiel mit Jam-Charakter und weitere Öffnung von Einflüssen anderer Kulturen aus Asien, Afrika, Europa, Lateinamerika und auch Karibik waren der Ansatz. Neu war die Bedeutung der elektrischen Gitarre, hier gespielt von John McLaughlin. Er experimentierte vorher auch schon, zuerst mit George Benson, als er noch kein Sänger und Popstar war, dann Joe Beck, später Mike Stern und John Scofield und andere. Die Gitarre bei den Jazzrock-Alben oft doppelt besetzt und der Bass und die Keyboards oft dreifach, sowie Drummer und Percussion, auch Sitar und Tabla. Die Besetzung von Bitches Brew war viel, viel größer, so ein richtiges Orchester. Miles Davis an der Trompete, Wayne Shorter Sopransaxophon, Benny Maupin am Bassklarinette, Joe Savinul am Elektrikpiano, Larry Young Elektrikpiano, Chick Corea Elektrikpiano, John McLaughlin Gitarre, Dave Holland Bass, Herbie Brox Elektrikbass, Lenny White Schlagzeug, Jack DeJohnette Schlagzeug, Don Alias Drums und Congas und Jimmy Santos, Jim Reilly, Shaker und Congas. Also das ist schon ein Wahnsinnsorchester, was da auf der Bühne stand, wenn sie live spielten. Und wir hören jetzt mal rein in das Titelstück Bitches Brew.

Ja, das war ein zweites Stück, Spanish K. Ja, die Kritiker des Downbeat gaben Bitches Brew 5 Sterne, fanden aber schwierig, diese neue Musik zu beschreiben. Und der Titel war übrigens der Name eines Eintopfgerichtes, das Miles auf einer Speisekarte entdeckte. Und er fand, das war wohl die richtige Bezeichnung für die Musik. Und die Kritiker schreiben, Zitat, die Musik in diesem Doppelalbum zu hören ist, um zu vorsichtig zu sagen, ein fesselndes Erlebnis, sie zu beschreiben, ist wieder etwas ganz anderes. Wenn auch elektronische Effekte eine große Rolle spielen, so dominiert doch die Kunst und nicht irgendwelche Mätzchen und die Musik überragt alles. Zitat Ende. Ja, aber viele Kritiker waren verwirrt und auch enttäuscht, aber Bitches Brew bekam Gold, wurden mehr als 500.000 Exemplare verkauft und es war damals das erfolgreichste Jazz-Album und nicht nur des Jahres 1970. Ja, nach Bitches Brew gab es eine Zensur, eine personelle Zensur und die tragenden Musiker wie Wayne Shorter, Joe Savinul stiegen aus und gründeten Weather Report. Dann Tony Williams, die Band Lifetime und Herbie Hancock zum Soul-Rock Gemisch, was er machte. Zuerst aber noch zum akustischen Piano und dann später hat er sich dann an den Keyboards versucht. Kann man so sagen. Ja, und Chick Corea natürlich die Gruppe Return to Forever.

Tja, mit veränderter Besetzung geht es dann weiter. Und zwar, Miles hat ja schon einen Soundtrack gemacht, der Deutsch Fahrstuhl zum Schafott, sehr erfolgreich mit seinem Aufenthalt in Paris. Und jetzt ein zweiter Soundtrack zum Leben des ersten schwarzen Boxers Jack Johnson, ein Tribute to Jack Johnson, herausgekommen 1970. Und die Besetzung war jetzt etwas anders. Miles Davis Trompete, Steve Crossman jetzt am Sopransaxophon, Herbie Hancock am Organ, da spielt er wieder mit, Sean McLaughlin an der Gitarre und jetzt ein neuer Bassist, Michael Henderson am Elektrikbass und Billy Cobham, ein neuer Schlagzeuger, am Schlagzeug. Hören wir das erste Stück, Ride Off.

Tja, Miles war ja selber leidenschaftlicher Boxer mit eigenem Studio. Und wir können nur spekulieren, ob der Boxsack stellvertretend für das weiße Establishment war, wo er draufschlug. Die Band veränderte sich ja personell, wie schon gesagt. Ich habe zum Schluss noch einen Schmankerl. Und zwar ist die Platte erst 74 herausgekommen. Ist auch so ein Sampler. Get Up With It heißt er. Sind schöne Titel drauf. Und insbesondere das Stück Red China Blues, ein richtiger Blues von Miles Davis. Und die Besetzung ist Al Forster am Schlagzeug, Mutume Konga, Michael Henderson Fender Bass, Bernard Purdy am Schlagzeug und Colonel Dupree an der Gitarre, Wally Chambers Harmonika, Red Marcus am Brass Arrangement und Billy Jackson Rhythmus Arrangement. Schöne Nummer. Tja, wie geht's weiter? Die Büchse der Pandora ist geöffnet. Wohin steuert Miles Davis? Doch davon mehr in einer der folgenden Sendungen. Tja, verabschiede mich. Morgen gibt's wieder Jazz, die Jazz-Matinee und am nächsten Samstag zur gewohnten Zeit die Jazz-News durch die Sendung für die See der Heinz Dillmann.

0: einen wunderschönen guten Abend. Es ist Montag, der 17. August. Wir haben 21 Uhr und ihr hört Babylon Calling Radio live auf Radio Dreieckland 102,3 FM oder im Stream auf rdl.de/live. Heute mit DJ Babur und Narrator.
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0: Happy Earth Strong, Marcus Garvey. And nice to have you back on the show once again, Narrator.
1: Always a pleasure being here, DJ Babwe.
0: And heute erwarten euch wie immer die neuesten Reggae und Dancehall Releases. Heute unter anderem mit dem neuen Queen Ifrika Album, dem neuen Massika Album, neues von Conscience, Shinsia und noch ganz, ganz viel mehr. Also macht's euch gemütlich. Dreht die Speaker nochmal ordentlich auf, denn jetzt gibt's 90 Minuten Babylon Calling Radio.

Und das war der Island Echoes Rhythm. Chess Deck, Lutern Fire, Randy Valentine, Titelkammer. Und jetzt geht's weiter mit Pressure Bass Pipe.

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0: Hallo, hallo, hallo. Herzlich willkommen zu Kipppunkt Ost, der Podcast begleitend zu den Landtagswahlen in Sachsen-Anhalt und Mecklenburg-Vorpommern. Mein Name ist Katharina Wader und wir sind heute bereits in der achten Folge und sprechen über den Schutz von queeren Leben.
11: Mein Name ist Juli Katz und ich habe euch Stimmen aus der queeren Community aus dem ländlichen Raum Mecklenburg-Vorpommerns mitgebracht, die sowohl benennen, welche Herausforderungen ihnen begegnen, als auch, was sie dagegen unternehmen.
12: Und ich bin Heike Kleffner und für diese Folge wollte ich wissen, in welcher Situation die queeren Communities in Sachsen-Anhalt sind, insbesondere auch nach dem Anschlag in Berlin und welche Auswirkungen dieser islamistische, queerfeindliche Anschlag möglicherweise auf die Landtagswahlen in Sachsen-Anhalt und Mecklenburg-Vorpommern haben könnte.

0: Wir haben diese Folge schon länger geplant und ich hatte mich auch total auf die Folge gefreut, denn es geht ja ganz viel um Widerstand an Orten, wo man es nicht unbedingt vermutet, aus den ländlichen Regionen. Und darum soll es auch in dieser Folge gehen. Aber wir haben jetzt die Folge aus traurigem Anlass nach vorne gezogen und müssen auch über diesen traurigen Anlass sprechen, nämlich den Anschlag beim Berliner CSD. Und ich weiß noch genau, wie es in der Stadt war. Also das CSD-Wochenende in Berlin gewesen, ich war auch dort. Die sind immer wahnsinnig schön. CSD in Berlin finde ich wahnsinnig schön, ist total bunt. Viele Menschen sind auf der Straße, viele demonstrieren, viele feiern. Und es ist eine wahnsinnig schöne Stimmung. Ich weiß nicht, ob ihr die Berliner CSDs kennt.
1: Ich kenne viele Menschen, die da hingehen und ich finde die wichtig.
0: Total. Und so, ich komme aus dieser bunten Atmosphäre und wollte eigentlich abends auch noch auf eine Party gehen, eine CSD-Party im Berghain. Habe mich dann dagegen entschieden und bin ins Kino gegangen mit einem Freund und komme aus dem Kino und ich erinnere mich noch, es ist in Berlin Mitte gewesen und die Stimmung hat sich um 180 Grad gedreht. Also es ist niemand mehr auf der Straße und das ist eine belebte Gegend. Eigentlich müssten Leute da sein und vor allem ist wahnsinnig viel Polizei da. Und ich habe mir dabei nichts gedacht erstmal, mir ist das aufgefallen, aber so richtig konnte ich das nicht einordnen und bin dann nach Hause und habe ganz viele Nachrichten gelesen und habe dann gesehen, was passiert ist und das war absolut erschreckend. Also was ist passiert, ihr wisst es ja alle, am 25. Juli 2026 beim Berliner CSD rast ein Mann mit einem Kleinbus in eine Menge von Menschen im Tiergarten und greift danach Menschen mit einer Machete an. Was schon total brachial ist mit einer Machete. Und ihr kennt sicherlich auch diese Szenerie. Das ist der Demonstrationszug Richtung Siegessäule. Der ist richtig groß, richtig bunt. Und an der Seite davon ist der Berliner Tiergarten. Und da zieht man sich manchmal zurück während der Demonstration noch oder danach, ruht sich aus, trifft sich mit FreundInnen, feiert dort weiter, redet mit Menschen, trifft neue Leute etc. Und in diese Szenerie rast dieser Mann mit seinem Kleinbus und trifft auf ganz viele Menschen und steigt danach aus und geht auch noch mit einer Machete auf Menschen los. Und dabei stirbt eine Frau und 31 weitere Menschen werden verletzt und einige davon sogar schwer. Und das ist natürlich total heftig. Und ich weiß noch, dass ich danach immer wieder die Nachrichten aktualisiert habe und wissen wollte, was ist passiert, wie viele Menschen sind verletzt, immer mehr steigen die Zahlen und wer ist eigentlich der Täter? Und dabei ist die Frage total irrelevant, denn es war ganz klar, diese Tat ist politisch. Und das wurde dann auch recht schnell allen klar, denn der Verdächtige war den Behörden eigentlich schon bekannt, als islamistischer Gefährder eingestuft und erst 2 Monate vorher ist er wegen einer Planung eines Anschlags verurteilt worden. Und eben am Tag nach dem Anschlag beim CSD sollte er festgenommen werden und beim Festnahmeversuch wurde er von der Polizei erschossen. Soweit die Fakten.
2: Kanntest du auch Menschen, die vor Ort dabei waren?
0: Ich kannte einige Personen, die da waren, also viele Freundinnen von mir waren da, denen ist welchen Glück nichts passiert. Und eine Person war auch da, die ich kenne und die ich sehr, sehr schätze. Und das war Luna Möbius. Und Luna Möbius hat auf dem CSD gesprochen. Luna kommt eigentlich aus Sachsen-Anhalt, genauso wie ich, hat viele Jahre in Halle gelebt und dort sich auch für die grüne Jugend engagiert. Und in dem Zusammenhang hatte ich Luna kennengelernt, weil sie mich eingeladen hatte zu einer Veranstaltung. Und Luna ist seit sehr vielen Jahren als Transfrau sehr sichtbar und engagiert sich sehr sichtbar für queere Rechte und gegen Rechts und hat eben den CSD in Berlin eröffnet. Und ich hatte dann auch geschaut, was Luna dazu sagt. Denn Luna hatte viel veröffentlicht von ihrer Rede, die wirklich ganz, ganz toll ist und die ich allen nur empfehlen kann, nochmal nachzuhören auf ihrem Instagram-Account und hatte auch ein Video veröffentlicht dann im Anschluss an den Anschlag.
2: Könntest du uns da nochmal abholen und uns einmal genauer erklären, was sie gesagt hat?
0: Gerne. Luna kritisiert erstmal ganz stark die Vereinnahmung dieses Anschlags und zwar von verschiedenen Seiten. Auf der einen Seite kritisiert sie die Berichterstattung vor allem von Online-Creatorinnen, dazu gehören auch progressive Stimmen, die aber keine echten Journalistinnen sind und die Aufmerksamkeit, die jetzt auf dem Anschlag ist, irgendwie genutzt haben, um einen eigenen Tag rauszubringen und irgendwie damit auch Aufmerksamkeit auf sich zu ziehen. Das ist eine geläufige Praxis, aber völlig unangemessen in dem Zusammenhang. Und vor allem verbreitet das ganz viele Mutmaßungen, falsche Einordnungen und eben auch Fake News von Leuten, die nicht geschult sind in dem Feld. Nun, er kritisiert auch die Vereinnahmung auf der anderen Seite, nämlich von Menschen, die den Anschlag nutzen, um Erzählungen, die rassistisch oder fremdenfeindlich aufgeladen sind, zu verbreiten. Also wie, und jetzt zitiere ich sie, die Leute, die sagen, Migration ist die Mutter allen Übels oder der Angriff ist ein Angriff auf die liberale Demokratie, wir lassen zu viele Menschen ins Land. Und Luna sagt sehr klar, hier machen die Falschen das Maul auf und zwar immer nur dann, wenn es ihrem eigenen Narrativ dient. Und fragt auch, wo seid ihr denn gewesen, wenn queere Bars, queere Menschen angegriffen wurden von Rechtsextremen, und nennt da auch viele Beispiele, denn es gibt viel zu viele Beispiele dafür. Und in dem Zusammenhang spricht sie auch nochmal das Statement des Bundeskanzlers an. Ihr könnt euch sicherlich erinnern, oder?
2: Hol mich nochmal ab.
1: Ja, ich habe schlimme Sätze in Erinnerung.
0: Da hast du total recht, Heike. Ich habe auch schlimme Sätze in Erinnerung. Aber natürlich hat Friedrich Merz danach ein Statement veröffentlicht, was häufig kritisiert wurde. Einerseits dafür, dass es recht vage ist, also und auch irgendwie eine Doppelmoral darstellt. Denn die CDU ist nicht gerade für queere Rechte sichtbar geworden. Und vor allem setzt er sich auch nicht für den Schutz von queeren Menschen ganz dezidiert ein. Ich erinnere nur an Debatten auch im Vorfeld, und hier nenne ich nur Buzzwords, die Regenbogenfahne-Zirkuszelt-Debatte. Also ganz, ganz unterirdisch. So, und Luna sagt, lieber Bundeskanzler, und das finde ich total wichtig jetzt, wir sind nicht Feiernde, denn davon spricht Friedrich Merz. Ne? Also er versucht es einzuordnen und selbst da gelingt ihm nicht mal eine vernünftige politische Einordnung des CSDs. Lieber Bundeskanzler, wir sind nicht Feiernde, wir sind DemonstrantInnen, aber ja, man darf das Leben auch feiern und auch auf einer Demo. Und trotzdem ist der CSD politisch. Und das finde ich so wichtig.
2: Aber war nicht der CSD auch dafür gedacht, gleichzeitig Party und Demo zu sein, historisch gesehen?
0: Ja, total. Aber das macht es ja nicht weniger politisch. Es ist total wichtig, diese Gleichzeitigkeit zu denken. Und gerade diese Gleichzeitigkeit ist auch politisch. Also der CSD ist eine bunte Parade, die eine zentrale politische Demonstration für die Rechte, für die Sichtbarkeit und die Gleichstellung von lesbischen, schwulen, bisexuellen, trans- und intergeschlechtlichen, queeren und asexuellen Menschen ist. Und damit auch ein sehr, sehr zentrales Sprachrohr gegen Diskriminierung. Und der CSD ist ja entstanden, historisch gesehen, in Anlehnung an den Aufstand in der Christopher Street 1969 und ist ganz betont bunt, grell und laut als bewusster Gegenentwurf zu einer Geschichte, die eben geprägt ist von Verfolgung und von Verheimlichung der eigenen Identität. Und damit ist genau dieses Feiern, bunt auftreten, laut auftreten, ein ganz, ganz wichtiges politisches Mittel. Und dieser Anschlag richtet sich gegen exakt all dem. Gegen die Sichtbarkeit, gegen die Vielfalt, gegen das Auftreten, gegen die Existenz von queeren Menschen.
2: Und wie bewertet Luna das jetzt? Sagt sie dazu auch was?
0: Sie spricht erstmal davon, wie beschissen es ist, sich mit Friends zu verabreden, eine gute Zeit zu haben und dann am Abend eben genau den eigenen Freunden und der Familie schreiben zu müssen, ob man selber sicher ist, ob die sicher sind, und sagt, hey, das ist total scheiße. Und trotzdem lasse ich mir keine Angst machen, auch wenn mir das total schwer fällt. Und Luna spricht eher davon, dass sie aus dieser Angst Wut zieht. Und sie ist wütend auf ein System, das eben versucht, uns gegeneinander auszuspielen. Und benennt auch nochmal ganz klar, wenn es der Bundesregierung wirklich um den Schutz queerer Menschen ginge, dann würden sie zum Beispiel bestimmte Förderungen nicht streichen, was sie exakt zur gleichen Zeit getan haben, wie der Selbstorganisation Lambda oder den Aktionsplan Queer Leben der Bundesregierung einzustreichen oder eben das Bundesprogramm Demokratie Leben, was unter anderem eben auch queere Projekte fördert. Und ich möchte Luna nochmal ganz konkret zitieren mit einem sehr starken Abschlussstatement, wo sie sagt, was muss denn noch passieren, dass wir es endlich mal gescheckt haben, dass das Problem Extremismus heißt? Lasst uns wütend sein auf diejenigen, die unsere Wut wirklich verdient haben. Lasst uns zusammenstehen, Lasst uns aus dieser Wut organisieren, lasst uns gedenken, lasst uns den Schmerz spüren und nehmt euch mal in den Arm. Seid füreinander da. Ich bin nicht mehr bereit, mich ausspielen zu lassen von denjenigen, die einen Scheiß dafür tun, dass ich in Sicherheit leben kann.
2: Also da eigentlich kraftschöpfende Worte.
1: Ja, absolut. Und ich finde, was Luna da sagt, hat ja auch eine enorme Kraft, nämlich auch zu sagen, das, wofür der CSD ja steht oder die vielen CSDs und Pride-Paraden, ist ja auch ein Entwurf für eine Zukunft, ja, für eine Gesellschaft, in der wirklich alle gleiche Rechte haben und es eben eine Normalität ist, unterschiedlich zu sein. Und die Kraft höre ich auch von vielen Freundinnen von mir, die aus den ländlichen Regionen kommen und die gerade deshalb so gerne auch in Großstädten wie Berlin oder Hamburg bei den CSDs dabei sind, weil sie da eben Kraft schöpfen und weil sie da das Gefühl haben, mal keine Einzelkämpferin zu sein. Und ich zitiere da jetzt Marcel Dörrer, mit dem habe ich für diese Folge gesprochen. Der ist einer der Sprecher des Lesben-, Schwulen- und Queerpolitischen Runden Tischs in Sachsen-Anhalt und engagiert sich auch schon lange, zum Beispiel im Vorstand der AIDS-Hilfe in Halle. Und er hat gesagt, gerade die CSDs sind auch ein Ausdruck davon, dass es auch bahnbrechende Veränderungen gegeben hat in den letzten Jahren, ja. Also seit ein paar Jahren gibt es nämlich in Sachsen-Anhalt in fast jedem Landkreis auch einen CSD. Und das war in den 1990ern und 2000er Jahren komplett anders. Da gab es allenfalls in Halle und Magdeburg CSDs. Und Marcel sagt, damit verbinden sich eben auch zwei Botschaften an queere Menschen im ländlichen Raum. Ihr müsst eben nicht nach Berlin, Halle oder Dessau fahren, um für queere Rechte einzustehen. Und gleichzeitig gibt's halt auch eine Botschaft an die anderen Bewohnerinnen in Kleinstädten und Dörfern. Auch in euren Gemeinden leben selbstverständlich queere Menschen, nicht nur in fernen Großstädten. Und ich glaube, Juli, das ist ja auch was du wahrscheinlich aus MV ganz gut kennst, oder?
2: Genau, und ich glaube, das ist auch maßgeblich dafür, um darüber zu sprechen, welche Auswirkungen das auf die Landtagswahlen haben wird. Weil natürlich kennen wir hier im ländlichen Raum die Zahlen und wissen, dass queerfeindliche Angriffe und Bedrohungen in den letzten Jahren kontinuierlich gestiegen sind. Wenn man mal in die Jahresstatistiken der Opferberatungsstellen von Lobby MV und der mobilen Opferberatung guckt, dann gibt es eine Überschneidung und die ist die Information, dass monatlich im Schnitt 1 bis 2 Angriffe in beiden Bundesländern stattfinden. Und auch hier wieder der Hinweis, das sind ja jetzt nur die Zahlen, die wir kennen. Es gibt noch ganz viel, worüber man spricht und was auch passiert, aber was dann nicht gemeldet wird.
1: Ja, und letztendlich, also auch nochmal mit Bezug auf das Statement von Luna und jetzt die Zahlen, die du gerade genannt hast, Julina, da spiegelt sich ja auch wirklich so eine politische Entwicklung wieder, in der queere Menschen und das Eintreten für die Rechte von LGBTIQA plus als Feindbilder konstruiert werden, ja. Also wirklich ein Feindbild, was keineswegs auf die extreme Rechte beschränkt ist. Das sehen wir leider auch ganz auf schreckliche Weise bei dem islamistischen Anschlag in Berlin. Und ein Feindbild, was auch bis tief in die CDU hineinreicht.
2: Und was sind das für Leute, die sich da dagegen positionieren?
1: Es gibt eine wirklich spannende Analyse von dem Autorinnenkollektiv Feministische Intervention. Und die würde ich gerne einmal zitieren, weil sie die Entwicklung der letzten Jahre ganz gut beschreibt, ja. CSDs, schreiben die Autorinnen, sind spätestens seit 2024 zum vermutlich wichtigsten Knotenpunkt des extrem rechten Kulturkampfs geworden. Gewaltaffine Jungnazis, lange erfolglose Neonazi-Alt-Kader, Evangelikale und katholische Fundis, irgendwelche Dudes am Straßenrand und Teile der CDU haben einen gemeinsamen Feind gefunden. Queere Menschen und deren Rechte.
0: Ich finde, das merkt man aber auch ganz stark einfach in der sogenannten Mitte der Gesellschaft. Also wie häufig hört man so ganz schlimme Sätze, die für mich auch unangenehm sind zu wiederholen, aber so, ja, sie müssten einfach nicht so sichtbar sein, dann würde es eben diese Angriffe oder eben diesen Anschlag nicht geben. Also so eine Täter-Opfer-Umkehr, queere Menschen hätten es selbst verschuldet aufgrund des Auftreten beim CSD oder generell ein lautes Auftreten, ein buntes Auftreten, ein nicht angepasstes Auftreten. Damit würden sie den Hass auf sich selber ziehen. Und das ist ganz klar eine Täter-Opfer-Umkehr. Und gleichzeitig zeigt es ja auch, queere Menschen waren schon immer da, bloß eben nicht sichtbar. Und diese Unsichtbarkeit ist Unterdrückung. Und diese Unsichtbarkeit zurückzufordern, ist ein Teil von Unterdrückung. Und das sind ja nicht irgendwelche Hardliner, ne? Das sind ja Dieter, Uwe und Melanie auf der Straße, die das sagen. Und was ich ja auch in, Bekanntenkreisen oder irgendwo auch manchmal höre. Und das ist ja das Fundament für all den ganz expliziten Hass, der dann in Form von Angriffen und so weiter kommt.
1: Ja, und es ist genau eben diese Konstruktion von wir und die anderen als Feindbild. Und ich finde, das zeigt sich auch auf eine krasse Art und Weise darin, dass die überwiegende Berichterstattung fast nur auf den Täter konzentriert war.
0: Und ich finde es aber auch heftig, dass wir jetzt erst nach diesem Anschlag, der natürlich erschütternd ist, aber trotzdem erst nach dem Anschlag wirklich auf Angriffe auf CSDs und queere Personen sprechen. Denn es gab ja im Vorfeld schon einige.
1: Und das ist eigentlich eine Entwicklung, die gibt's ja schon länger, dass wir uns quasi schon dran gewöhnt haben, dass CSDs geschützt werden müssen, dass es in der letzten Pride-Saison, also 2025, schon kaum noch einen CSD ohne Störung im Vor- oder Nachfeld gab. Und Katharina, ich glaube, du hast dir auch nochmal die Studie von der Amadeo-Antonio-Stiftung dazu angeguckt und Zahlen, oder?
0: Genau, die Amadeo-Antonio-Stiftung hat eine Studie veröffentlicht und sie geht davon aus, dass fast bei jedem zweiten CSD im letzten Jahr, also 2025, es zu Angriffen bzw. zu Störungen kam. Und dass fast die Hälfte davon von Rechtsextremen ausging. Und was man vielleicht noch dazu sagen muss, ist, dass die Angriffe und Störungen zwar bundesweit dokumentiert sind, aber es prozentual sehr viel mehr Vorfälle bei CSDs in ostdeutschen Bundesländern gab. Und dazu habe ich ein paar wichtige Zahlen mitgebracht. Im letzten Jahr, also 2025, war die Verteilung von CSDs so. 3/4 der CSDs fanden in westdeutschen Bundesländern statt und in Berlin, das zählt man mit dazu. Und damit 1/4 in den ostdeutschen Bundesländern. Und gleichzeitig, obwohl jetzt sehr viel weniger in den ostdeutschen Bundesländern stattgefunden haben, wurden genau die überproportional oft angegriffen. 2/3 der CSDs in ostdeutschen Bundesländern wurden angegriffen bzw. gestört. Also es ist einfach ein enormes Ungleichgewicht zwischen Ost und West hier festzustellen. Sehr viel weniger in den ostdeutschen Bundesländern. Dabei gibt es hier genauso queere Menschen wie drüben auch. Aber enorm viele Angriffe. Also 2/3 sind enorm viele Angriffe.
2: Wir haben jetzt schon ganz oft gehört, Angriffe und Störungen. Könnt ihr vielleicht nochmal erläutern? Also was bedeutet das eigentlich?
1: Also ich habe darüber auch mit Marcel gesprochen, dem Sprecher vom Lesben-, Schwulen- und Queerpolitischen Rundentisch in Sachsen-Anhalt. Und der hat mir erzählt, beim allerersten CSD im Burgenlandkreis, ja, also jetzt dieses Jahr war es ja schon der dritte, waren die Angriffe und die Gegenmobilisierung von Neonazis so massiv, dass sie beinahe hätten den CSD abbrechen müssen. Das ist halt auch mehr als nur in Anführungsstrichen Beleidigungen und Bedrohungen. Es reicht halt bis hin zu körperlicher Gewalt und massiven Aufmärschen.
0: Und das ist so heftig. Ihr müsst euch das mal überlegen, was das bedeutet, ne? Du lebst ganz normal, wer du bist, und dann gehst du ein einziges Mal im Jahr auf die Straße und kämpft für deine eigene Gleichstellung und Sichtbarkeit und wirst so massiv angegriffen, dass diese ganze Veranstaltung fast abgebrochen werden muss. Also was das für ein Einschnitt in das eigene Leben bedeutet und was das für den Rest des Jahres bedeutet, ich finde, das ist so unfassbar und kann man sich als Nicht-Betroffene kaum vorstellen.
1: Und dann kommt jetzt eben genau dieser Anschlag und du hast ja Luna auch zitiert, die Angst, die damit einhergeht und die Trauer und die vielen Verletzungen und natürlich auch für Menschen, die vorher schon Angriffe erlebt haben, möglicherweise Retraumatisierungen. Das ist total massiv und umso wichtiger ist es, hat mir Marcel gesagt, dass es eine Woche nach dem Anschlag in Berlin eben nicht nur in Hamburg, sondern auch in Naumburg, was ja bekanntlich eine ziemlich kleine Stadt in Sachsen-Anhalt ist, die noch dazu eine große Neonazi-Szene hat, viel AfD-Wählerinnen und, dass es genau in Naumburg eine Woche nach dem Anschlag eben auch ein CSD wiedergegeben hat. Also den dritten Burgenland-CSD. Und daran haben sich in diesem Jahr sogar noch mehr Menschen als in den Jahren davor beteiligt. 700 Menschen waren auf der Straße. Und Marcel hat auch gesagt, also bei den Organisatorinnen war in diesem Jahr schon eine sehr große Anspannung zu spüren gewesen. Und es hat auch noch nie so ein großes Polizeiaufgebot bei einem der Burgenland-CSDs gegeben wie in diesem Jahr. Und gleichzeitig hat Marcel eben auch gesagt, wie wichtig die CSDs und Pride-Paraden gerade jetzt sind, um die Forderungen der queeren Communities nach gleichen Rechten, Schutz und Solidarität und eben auch die Trauer an die Öffentlichkeit zu tragen. Und er hat noch einen Aspekt erwähnt, den ich auch in den Medien gesehen hatte und das fand ich ziemlich ungewöhnlich, sagen wir mal, für Sachsen-Anhalt. Er hat nämlich noch gesagt, dass es wirklich wichtig gewesen ist, dass der Oberbürgermeister von Naumburg, ein CDU-Politiker, die Schirmherrschaft übernommen hatte. Gerade weil die CDU ja sowohl in den Kommunen als auch eben landes- und bundespolitisch kein verlässlicher Bündnispartner für den Schutz von queeren Menschen ist. Und Marcel hat gesagt, es gebe da eben auch sehr viel geheuchelte Trauer oder Anteilnahme. Und umso mehr hängt es dann gerade in der CDU eben auch von Einzelpersonen ab.
0: Finde ich total nachvollziehbar. Also das ist ja auch auffällig. Einerseits gegen von der Bundesregierung, also CDU, sehr stark queerfeindliche Statements und auch Praxen einher. Und jetzt auf einmal gibt es da irgendwie eine Anteilnahme, die das überhaupt nicht auffängt oder mal einordnet. Oder dass man sagt, hey, wir reißen das Ruder jetzt rum. Und viele großen queeren Verbände haben nach dem Anschlag sehr deutliche Worte gefunden der Kritik an der Bundesregierung, vor allem an CDU-PolitikerInnen wie der Familienministerin Karin Prien und natürlich auch Friedrich Merz, über den wir ja auch gerade schon gesprochen hatten. Und ich möchte hier den Verband für queere Vielfalt, den LSVD Plus, zitieren, der eine Erklärung veröffentlicht hat mit Forderungen, die 10 Sofortmaßnahmen für queere Sicherheit enthalten. So nennen sie es auch. 10 Sofortmaßnahmen für queere Sicherheit. Und die sagen nämlich, und hier zitiere ich, nach den Solidaritätsbekundungen müssen nun konkrete politische Konsequenzen folgen. Alle sicherheitspolitischen Maßnahmen müssen der gesamten LSBTIAQ-Sternchen-Community in ihrer Vielfalt gerecht werden und deren verschiedenen Diskriminierungserfahrungen Rechnung tragen. So insbesondere auch LSBTIAQ-Sternchen mit Migrations-, Rassismus- und Fluchterfahrungen. Wir erwarten, dass bei den anstehenden Entscheidungen die vom Anschlag betroffene LSBTIAQ Plus Community einbezogen wird. Bloße Forderungen für höhere Strafen greifen zu kurz. Stattdessen sollten nun unter anderem die folgenden 10 Sofortmaßnahmen ergriffen werden. Und dazu gehören nämlich unter anderem die konsequente Bekämpfung von homo- und transfeindlicher Gewalt, Förderungen von Aufklärungsprojekten und Beratungsstellen und Ergänzung von dem Artikel 3 Absatz 3 des Grundgesetzes, um den expliziten Schutz aller LSBTIAQ-Plus-Personen als klares Zeichen für die gesamte Gesellschaft sowie die Erarbeitung einer umfassenden Sicherheitsstrategie zur Pride-Season. Und die Maßnahmen findet ihr in unseren Shownotes und könnt ihr nochmal nachschlagen. Ich finde es aber auch nochmal total wichtig, diesen intersektionalen Faktor hier zu betonen. Also hier geht es nicht darum, sich gegeneinander auszuspielen. Auf der einen Seite Migrationsrechte oder Rassismuskritik, auf der anderen Seite Rechte für queeres Leben. Darunter sind zum Teil die gleichen Menschen betroffen. Und es hilft niemanden auf keiner Seite, sich gegeneinander auszuspielen, sondern es braucht klare Forderungen, klare Sicherheitsmaßnahmen und das auch nur mit den Stimmen von queeren Menschen, denn die können am besten entscheiden und wissen ganz genau, was es braucht.
1: Ja, ich finde, Katharina, so wie du das gerade zitiert hast, habe ich auch nochmal gedacht, gerade der intersektionale Ansatz und gerade die Erfahrungen ja auch von queeren Menschen, die eben vor zum Beispiel islamistischer Gewalt und Verfolgung nach Deutschland geflohen sind, taucht in der Mainstream-Öffentlichkeit eigentlich überhaupt nicht auf, so, ja. Also da fehlen so viele Perspektiven und Stimmen. Und deswegen ist es uns eben auch wirklich ein Anliegen, die 10 Sofortmaßnahmen vom Verband für queere Vielfalt wirklich auch nochmal hier zu teilen. Und Marcel Dörrer aus Sachsen-Anhalt vom Runden Tisch hat eben auch nochmal betont, diese krasse Diskrepanz, ja, zwischen den Trauerstatements nach dem Anschlag durch Mitglieder der Bundesregierung und dem Streichen von Förderung und Unterstützung für queere Beratungsstellen und wichtige Aufklärungsangebote, die ist für alle offensichtlich und wird in keinster Weise zurückgenommen. Ja, also du hast ja schon am Anfang von dem Auslaufen vom Aktionsplan Queeres Leben der Bundesregierung gesprochen, Katharina. Dann der Umbau von Demokratie Leben, wo Schutz von queeren Menschen und Beratungsangebote eben künftig auch nicht mehr gefördert werden sollen. Und vor allen Dingen die Streichung des Bundesfamilienministeriums der institutionellen Förderung von Lambda, dem queeren Jugendverband. Und denen sind einfach Knallauffall 380.000 Euro, die sie über Jahre bekommen haben, um eben queere Jugendliche zu beraten. Ja, und vor allen Dingen queere Jugendliche, die keine Safe Spaces, keine Treffpunkte in ihrer Nähe haben, die im ländlichen Raum sind, die bekommen über Lambda das Angebot vom digitalen Jugendzentrum, also Lambda Space. Und das nehmen auch total viele Jugendliche auch in Sachsen-Anhalt wahr. Und Marcel Dörrer sagt, es ist bislang in keinster Weise gelungen, die Bundesregierung davon zu überzeugen, diese Streichung rückgängig zu machen. Und in Sachsen-Anhalt könnte das halt mit Blick auf die Landtagswahlen zu einer noch viel fataleren Situation führen, wenn halt die, wie wir ja wissen, explizit queerfeindliche AfD ihre Politik umsetzen kann in der Regierung, möglicherweise nach den Landtagswahlen. Und Marcel hat mir erzählt, dass Lambda Mitteldeutschland, also die in Sachsen-Anhalt eben die vielen queeren Safe Spaces für Jugendliche organisieren, schon Ende letzten Jahres eine Spendenkampagne starten mussten, um ihre Arbeit für dieses Jahr zu finanzieren, ja. Und jetzt stellt man sich das halt vor, wie es möglicherweise nächstes Jahr aussehen könnte. Und die haben eben auch zum Beispiel Angebote von Queer Refugee Space, auch enorm wichtig, gerade in Sachsen-Anhalt, ja. Jugendtreffpunkte in kleinen Städten wie Stendal, Laucha, Lutherstadt, Wittenberg. Und die sind total bedroht und es ist überhaupt nicht erkennbar, dass es da ein Umschwenken bei der CDU gibt.
2: Wobei ich hier gerne einmal noch den Punkt groß machen würde, dass wir nicht erst auf die Landtagswahlen warten müssen. Also die AfD sitzt ja hier in MV schon in vielen Kreisen und so weiter und tritt da auch an vielen Stellen massiv queerfeindlich auf und verschlechtert oder beeinflusst damit jetzt schon das Leben vieler Menschen hier vor Ort.
1: Ja, das Gleiche würde man ja für Sachsen-Anhalt auch sagen. Gar keine Frage, so, ne?
0: Ja, voll. Und ich finde es auch katastrophal, dass die Aufmerksamkeit auf diese Kürzung, die die Bundesregierung ja schon vor dem Anschlag beschlossen hat, erst nach dem Anschlag wirklich größer geworden ist. Also ich meine, das ist nachvollziehbar, aber das ist auch Teil des Problems. Wir brauchen mehr Aufmerksamkeit auf queerfeindliche Maßnahmen, die die ganze Zeit passieren. Wir brauchen mehr Aufmerksamkeit auch auf diesen Teil des Rechtsrucks und müssen das auch als Personen, die eben nicht queer sind und zu queeren Communities gehören, also auch nicht betroffen sind, müssen wir darauf ein Augenmerk lenken und dürfen nicht einfach weggucken. Und dann gibt es ja auch eine potenzielle Folge des Anschlags, über die wir mal sprechen müssen, nämlich welchen Effekt hat denn der Anschlag womöglich auf die bevorstehenden Wahlergebnisse?
1: Ja, das ist natürlich auch was, worüber zwar dann in den ersten Tagen nach dem Anschlag ein bisschen gesprochen wurde, aber danach ist es quasi schon wieder in den Hintergrund getreten. Das sind vor allen Dingen zwei Studien, eine davon von der Goethe-Uni in Frankfurt. Die haben schon in den Jahren, wo die AfD noch gar nicht so viel Zustimmung hatte, untersucht, wie sich Anschläge in dem kommunalen Wahlverhalten nach Anschlägen und Anschlagsversuchen auswirken und haben festgestellt, dass Anschläge, auch wenn sie beispielsweise von Neonazis oder Rechtsterroristen verübt wurden, dazu geführt haben, dass bei den Landtagswahlen, die darauf gefolgt sind, die AfD einen Anstieg an Stimmen in diesen Tatortstädten hatten von bis zu 4%. Also diese Themen, die nach Anschlägen immer wieder im öffentlichen Fokus stehen, ja, innere Sicherheit und die Stilisierung von Migration als Gefahr, die führen ganz offensichtlich auch nach rechtsterroristischen Anschlägen dazu, dass mehr Menschen die AfD wählen. Jetzt sagen die Frankfurter Forscher, unter Umständen tritt dieser Effekt nach dem Anschlag in Berlin aber nicht mehr ein, weil das Potenzial der Nichtwählerinnen schon ziemlich ausgeschöpft ist. Schauen wir mal, ob das so ist. Und dann gibt es halt noch den Politikwissenschaftler Thorsten Faas von der FU Berlin, der auch sagt, nicht nur spielen die Themen der AfD in die Hände, also innere Sicherheit, Stilisierung von Migration als Gefahr, sondern er sagt eben auch, es könnte auch noch einen Effekt haben, dass, weil das Anschlagsziel eben die queere Community war, dass das auch eher eine Mobilisierung des Mitte-Links-WählerInnen-Spektrums zur Folge haben könnte. Jetzt habe ich, das müsstet ihr mich korrigieren, so den Eindruck, dass das Mitte-Links-Spektrum schon ziemlich mobilisiert ist. Bei dem anderen Spektrum weiß ich es nicht so genau. Die große Gefahr ist, sagt Thorsten Faas eben auch, wenn der Eindruck in der Öffentlichkeit entsteht, dass Behörden und Justiz Fehler gemacht haben, die eben zu dem Anschlag geführt haben oder den Anschlag erst möglich gemacht haben. Und da können wir dann direkt nach Sachsen-Anhalt gucken. Also da können halt viele Wähler in Sachsen-Anhalt sagen dann ja, zum Beispiel bei dem Anschlag auf den Weihnachtsmarkt in Magdeburg und oder auch dem Anschlag in Halle auf die Synagoge und auf den Kiezdöner. Da gab es massive Behördenfehler und eben auch jetzt bei dem Anschlag auf den CSD in Berlin. Es stellt sich ja auch die Frage, wie groß sind die Behördenfehler gewesen, die eben mit dazu beigetragen haben, dass der Täter diesen islamistischen, queerfeindlichen Anschlag verüben konnte. Und das ist was, was möglicherweise eben auch der AfD zugutekommt.
0: Okay, also warte mal. Kurz gesagt heißt es quasi, also es gibt immer einen klaren, wenn auch nicht unbedingt linearen, kurzfristigen Effekt. Also kurzfristig, wenn die Themen sich verlagern auf Migrationsthemen und Sicherheitsthemen, begünstigt das die AfD. Also Menschen wählen eher rechts dadurch. Und gleichzeitig gibt es aber auch auf der anderen Seite, also Menschen, die links der Mitte stehen, einen Solidarisierungseffekt, also so queer-solidarische Mobilisierung nach Anschlägen wie diesen. Also auf beiden Seiten passiert was. Wenn wir auch nicht ganz wissen, zu welchem Maße. Denn ich habe auch ganz ehrlich das Gefühl, dass das ganz klar genutzt wird, wieder mal rassistische Erzählungen zu verbreiten und damit irgendwie auch so Rechtswähler in die Hände zu spielen, beziehungsweise da noch Unentschiedene für das Lager zu gewinnen und so ein Gefühl von innerer Unsicherheit auch zu erzeugen. Was ich nicht ganz verstanden habe, ist, welche Rolle die Sicherheitsbehörden beziehungsweise ihre Versäumnisse darin spielen. Mobilisiert das in irgendeine Richtung auch hinsichtlich der Wahl?
1: Also der Mobilisierungseffekt entsteht dadurch, dass ja das Narrativ vor allen Dingen der AfD ist, hier herrschen katastrophale Zustände, alle fühlen sich mega unsicher und kurz gesagt, die AfD lebt vom Unsicherheitsparadox. Ja, also je unsicherer die Lage ist, desto mehr ist das vermeintliche Versprechen der AfD, wir sorgen hier für Ruhe, Sicherheit und Ordnung, etwas, was eben die Attraktivität offensichtlich beim bestimmten Teil der WählerInnen für eine rechte oder rechtsextreme Partei zu stimmen, noch steigert.
2: Und das vereinfacht das Beschützernarrativ, indem ich sage, ich habe jetzt hier Menschen, denen es schlecht geht, kann ich mich besser als Beschützerin inszenieren und Menschen vertrauen mir dadurch mehr und beheben dadurch vermeintlich diese Unsicherheit, die Situationen bedingen.
0: Das ist alles schon wieder so schrecklich. Ich finde das so, also ich, das ist ja offensichtlich, ne? Und das ist so perfide. Da passiert so ein schrecklicher Anschlag und dann wird er auch noch vereinnahmt, um Hass hinsichtlich von Rassismus betroffenen Menschen zu mobilisieren. Aber gleichzeitig wird er durch eine Partei gestärkt oder auch Kräfte gestärkt. Es geht ja nicht nur um die AfD, die dann im Nachhinein auch wieder noch queerfeindlicher sind. Also das ist ja so perfide und furchtbar. Ja, ich kann wenig dazu sagen. Was mich interessiert, ist der andere Teil. Die queersolidarische Mobilisierung. Ich hoffe, dass sich das verstärkt.
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Democracy Now! 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Viele, gerade auch antizionistische linke Jüdinnen und Juden in den USA, betrachten die aus der Besatzung rührenden Repressionen und Lebensverhältnisse der PalästinenserInnen als bekämpfenswert. Dabei werden nach Ansicht von Radio Dreieckland allerdings mehrfach Grenzen zur Begünstigung von vernichtungsantisemitischen Positionen von Hamas, Dschihad und Hisbollah eingeebnet. 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

0: UNO-Generalsekretär Annan hat sich im Südlibanon über das Ausmaß der Zerstörung durch die israelische Offensive letzten Wochen informiert. Zum Auftakt besuchte Annan in Nakura den Stützpunkt der UNIFIL-Truppe. Bei Gesprächen mit der israelischen Regierung geht es auch um die Verstärkung der internationalen Friedenstruppe im Südlibanon. Die Vereinten Nationen gehen davon aus, dass noch in dieser Woche die ersten 3.500 Soldaten zur Aufstockung der UNIFIL-Einheiten entsandt werden. Zusagen gibt es bislang von 20 Ländern. Die Bundesmarine ist nach Auffassung des Auswärtigen Amts gut gerüstet für ihren bevorstehenden Einsatz im Nahostkonflikt. Sie habe ähnliche Aufgaben bereits bei ihrer Operation im Rahmen der Antiterrormission Enduring Freedom am Horn von Afrika erfüllt, sagte Staatsminister Erler im ZDF. Die Kontrolle der See und die Verhinderung von Waffenlieferungen an der libanesischen Küste seien wichtige Aufträge. Verteidigungsminister Jung verlangt in diesem Zusammenhang ein robustes Mandat für die UNO-Truppen. Dies sei notwendig, um gegebenenfalls Kontrollen auf einem Schiff auch gegen den Willen des Kapitäns vorzunehmen, sagte Jung im Deutschlandfunk. Konkrete Pläne für die Entsendung deutscher Soldaten könnten erst gemacht werden, wenn feststehe, was die UNO und die libanesische Regierung erwarteten.
1: Spanien. Spanien fordert von der Europäischen Union mehr Hilfe bei der Bewältigung des Ansturms afrikanischer Flüchtlinge auf die Kanarischen Inseln. Die spanische Vizeministerpräsidentin María Teresa Fernández de la Vega startete am Dienstag eine diplomatische Offensive, um die EU stärker in die Verantwortung zu nehmen. Menschen, die an unseren Küsten ankommen, kommen auch in Europa an, sagte Fernández de la Vega vor Gesprächen mit finnischen Regierungsvertretern in Helsinki. Finnland hält derzeit die EU-Ratspräsidentschaft inne. Am Mittwoch wollte Fernández de la Vega EU-Kommissionspräsident José Manuel Barroso treffen, um auch von seiner Seite mehr Unterstützung einzufordern. Mit zusätzlichen Finanzhilfen aus Brüssel und Spanien wird Spanien in naher Zukunft allerdings kaum rechnen können. Ein Sprecher der EU-Kommission sagte, über die für die EU-Grenzschutzbehörde Frontex zugesagten rund 3 Millionen Euro hinaus werde es in diesem Jahr keine weiteren Mittel geben. Wir verstehen den Frust der spanischen Regierung, der kanarischen Bevölkerung, sagte der Sprecher. Die Wirklichkeit aber ist, dass es unmöglich ist, die illegale Migration aus Afrika von einem Tag auf den anderen zu stoppen. Auf und vor den Kanarischen Inseln sind allein im August mehr afrikanische Flüchtlinge angekommen als im gesamten vergangenen Jahr. Bis zum Montag stieg ihre Zahl auf 5.326, in diesem Monat gegenüber 4.751 für ganz 2005, wie das spanische Innenministerium am Dienstag mitteilte. Insgesamt seien in diesem Jahr bislang mehr als 18.500 Afrikaner bei dem Versuch aufgegriffen worden, illegal auf die Kanarischen Inseln zu gelangen. Seit Jahresbeginn kamen etwa 18.800 Flüchtlinge aus afrikanischen Ländern auf den Kanaren an. Nach offiziellen Angaben ertranken zudem 590 Menschen bei ihrer Flucht im Meer. Nichtregierungsorganisationen sprechen sogar von bis zu 3.000 Toten.

0: können. Die mittlerweile fast alltäglichen Bilder von durstigen und ausgehungerten Flüchtlingen aus Afrika haben das Thema Migration ganz oben auf die politische Agenda in Spanien gebracht. Die konservative Opposition wirft den regierenden Sozialisten dabei vor, nicht hart genug gegen die illegal Eingewanderten vorzugehen. Die Europäische Union geht auch gegen die Flüchtlinge vor, indem sie die Bereitstellung von 2 Patrouillenbooten, 2 Hubschraubern sowie einer Reihe von Grenzschutzbeamten zusagte. Vor diesem Hintergrund hatte Deutschland im Juni die Bereitstellung von 12 Beamten zur Verstärkung von Frontex versprochen. Entwicklungsexperten bezweifeln jedoch, dass die EU-Maßnahmen den massiven Flüchtlingsstrom aus Afrika mildern werden. Um das Problem an der Wurzel zu packen, müsste Europa verstärkt mit Afrika zusammenarbeiten, um die dortige Armut zu bekämpfen, sagte Richard Sandel vom Institut El Canco in Madrid.
1: Mexiko. Im mexikanischen Bundesstaat Oaxaca steigerte sich die letzten Wochen ein Lehrerinnenstreik zu einem regelrechten Volksaufstand. Die Koalition der indigenen und anderen Volksorganisationen sowie die Lehrerinnengewerkschaft hatten dabei sogar weite Teile der Hauptstadt besetzt. Das ging von Aktionen der Blockade der alten Regierung bis zur Ausgestaltung neuer Formen des Regierens. Die alte Regierung des Gouverneurs Ulises Ruiz versuchte von provisorischen Büros in Luxushotels aus weiter funktionstüchtig zu bleiben, was ihr allerdings kaum gelang. Sie hatte deshalb auf paramilitärische Aktionen aus dem Untergrund zurückgegriffen, attackierte und ermordete Aktivistinnen. Nach den fast einwöchigen Auseinandersetzungen fand am Dienstag das erste Treffen zwischen der Vertretung der Lehrerinnen und dem Innenministerium statt. Das Treffen fand nicht wie gefordert in Oaxaca, sondern in Mexico City statt, im Beisein einiger Ehrenpersönlichkeiten, die als Zeugen fungieren sollen. Die Regierung Ulises ist nicht eingeladen und die Lehrerinnengewerkschaft versicherte, dass sie das Treffen platzen lassen werde, sollte dennoch ein Regierungsvertreter aus Oaxaca auftauchen. An einer Pressekonferenz am frühen Morgen des Dienstags würdigte der Innenminister Abascal das Treffen als einen Schritt in die richtige Richtung, um den Konflikt zu lösen.
2: Tagesinfo von vor 20 Jahren, dem Mittwoch, den 30. August.
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5: Seit fast 20 Jahren herrscht in Uganda Bürgerkrieg. Es bekämpfen sich die ugandische Armee und die Rebellen der Lord's Army of Resistance. Uganda ist ein Staat in Ostafrika, ist südlich des Sudan und grenzt an den Kongo, Tansania und Kenia. Uganda liegt in einem Gebiet, welches seit Jahrzehnten von Bürgerkriegen, Unruhen und Krisen geplagt wird. Jörg Keller von Amnesty International mit einem Erklärungsversuch, weshalb genau diese Region in Afrika so stark von Unruhen geprägt ist.
6: Es hängt halt eben auch mit diesen Grenzziehungen zusammen, die natürlich aus kolonialer Zeit stammen und die verschiedene Volksgruppen in gleiche Staaten gebracht haben, die zum Teil von lange her in Konflikten zueinander standen oder Volksgruppen getrennt haben, die eigentlich zusammengehören würden. Und dann gibt es in dieser Region natürlich relativ viele Bodenschätze, die auch immer wieder Unruheherde sind, also die Begehrlichkeiten geweckt haben.
5: Der ugandische Präsident Museveni hat sich vor 20 Jahren durch Gewalt an die Macht gebracht. Damals war er Rebellenführer. Heute ist Uganda eine Demokratie.
6: Uganda war ja in den 70er und 80er Jahren berüchtigt wegen seinen Diktatoren Idi Amin und Milton Obote, die sehr brutal gegen die eigene Bevölkerung auch vorgegangen sind. Und Museveni hat dann die Macht übernommen und hat doch jetzt in recht demokratisch verlaufenden Wahlen zweimal gewonnen oder dreimal sogar gewonnen. Die dritte war erst jetzt kürzlich, da hat er sich selbst eigentlich noch einmal zu einer dritten Wahlmöglichkeit verholfen, indem die Gesetze verändert wurden. Aber insgesamt hatten sich die Verhältnisse schon verbessert.
5: In Uganda wird jedoch nicht eine Demokratie gelebt, wie wir Westeuropäer uns das gewohnt sind. Denn Präsident Museveni hat die Macht des Militärs hinter sich.
6: In dem Sinn also hat er alle Machtmittel, die ihm zur Verfügung stehen. Und was demokratisch abgelaufen ist, ist, dass die Mehrheit der Bevölkerung ihm die Stimme gegeben hat. Und vermutlich, also ich könnte mir vorstellen, jetzt das dritte Mal auch deshalb, weil keine Alternative zur Verfügung steht.
5: Trotzdem herrscht in Uganda seit 18 Jahren Bürgerkrieg. Die Rebellen der Lord Resistance Army kämpfen gegen die ugandische Armee. Was die wirklichen Gründe für den Widerstand der Rebellen sind, sei nicht ganz einfach auszumachen, sagt Jörg Keller von Amnesty International.
6: An und für sich behaupteten die immer, also sie nennen sich ja Widerstandsarmee Gottes, sie wollten ein Uganda, das nach den 10 Geboten der Bibel geführt wird. Das ist ein Aspekt. Der andere Aspekt ist, dass sie immer sagten, das Volk der Acholi, das im Norden Ugandas lebt, werde unterdrückt von der zentralen Regierung und sie kämpften für die Besserstellung für dieses Volk. Und letztlich ist beides relativ schwer heute noch zu begründen, weil sie erstens mit den ganz massiven Menschenrechtsverletzungen, die sie immer begangen haben, sie ist eine der brutalsten Rebellenbewegungen, die es gibt in Afrika, haben sie natürlich keine christliche Basis, auf der sie irgendetwas erreichen könnten. Und das Volk der Acholi ist eigentlich nicht mehr sehr erpicht darauf, wurde von dieser Rebellengruppe auch mehr unterdrückt als unterstützt.
5: Die Vereinten Nationen schätzen den Bürgerkrieg in Uganda als eine der schlimmsten humanitären Krisen der Gegenwart ein. Zehntausende Menschen fielen dem Bürgerkrieg zum Opfer und rund 2 Millionen Menschen wurden durch die Geschehnisse zu Flüchtlingen im eigenen Land.
6: Das muss man schon auch betonen, also die Armee hat auch massive Menschenrechtsverletzungen begangen. Das ist nicht etwas Einseitiges, aber es hat insbesondere haben eben wirklich hat die Bevölkerung und haben vor allem auch sehr, sehr viele Kinder unter diesem Bürgerkrieg gelitten.
5: Nach internationalen Schätzungen wurden im ugandischen Bürgerkrieg 25.000 Kinder entführt.
6: Beide Seiten haben Kinder als Kindersoldatinnen, Kindersoldaten und als Sexsklaven rekrutiert und entführt. Und es gibt immer noch Tausende und Zehntausende von Kindern, die in dieser Region jeden Abend, bevor es dunkel wird, aus ihren Dörfern aufbrechen und sich in die Nähe der Städte begeben, wo sie einigermaßen sicher sind vor Entführungen. Und das läuft seit langem so. Also die werden wirklich gewaltsam entführt. Das ist so ein Punkt, also der Brutalität, die da stattfindet. Und dann gehen sie auch mit eben offensichtlich völlig rücksichtslos gegen die Zivilbevölkerung vor.
5: Heute nun ist der Waffenstillstand zwischen den Rebellen und der ugandischen Armee in Kraft getreten. Es ist nicht der erste Waffenstillstand, den die beiden Seiten vereinbaren. Aber die neue Vereinbarung könnte eine Chance haben, denn die Rebellen können sich nicht mehr zurückziehen.
6: Diese Lord Resistance Army, die hatte ihren Hintergrund und ihr Rückzugsgebiet eigentlich im Südsudan und wurde von der sudanesischen Regierung unterstützt, quasi als der Gegenaktion, weil Uganda die südsudanesische Opposition, die Widerstandsbewegung dort unterstützt hatte. Die südsudanesische Widerstandsbewegung und die Regierung des Sudan haben ja ein Friedensabkommen abgeschlossen. Das heißt, jetzt fehlt eigentlich der Lord Resistance Army das Rückzugsgebiet im Sudan. Und die sind dann ausgewichen in den Kongo. Dort haben sie dann aber Konflikte gekriegt mit den UNO-Friedenstruppen, die dort sind. Das heißt, ihnen fehlt irgendwo das Rückzugsgebiet, in das sie sich zurückziehen könnten. Und von daher könnte das eine Chance sein, dass dieser Friedensvertrag dann wirklich hält.
5: Doch in der Vereinbarung über die Waffenruhe ist ein ganz wichtiger Punkt enthalten. Die ugandische Regierung will 5 Führer der Rebellen Straffreiheit anbieten, wenn diese die Waffenruhe einhalten. Und gegen diese Rebellen hatte zuvor die ugandische Regierung beim Internationalen Strafgerichtshof in Den Haag ein Verfahren angestrebt.
6: Und das ist etwas, das natürlich Amnesty International ganz klar ablehnt. Also unserer Meinung nach ist es nicht vertretbar und nicht möglich, dass die straffrei wegkommen für die Taten, die sie begangen haben. Also es sind eben das Mord, das sind Leute in sexuelle Sklaverei entführen, das sind eben die massive Rekrutierung von Kindersoldaten und so weiter. Und im Prinzip hat Uganda gar nicht die rechtliche Möglichkeit, denen das anzubieten. Im Prinzip läuft ein internationaler Strafbefehl gegen diese Leute und den müsste eigentlich auch Uganda und müsste auch der Sudan, wo sie sich jetzt vermutlich aufhalten, nachkommen und erfüllen. Also da wehrt sich Amnesty ganz entschieden dagegen.
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3: Am 18. August ging die Welt-AIDS-Konferenz in Toronto zu Ende. Wissenschaftlerinnen, Sozialarbeiterinnen und Betroffene kamen zusammen, um sich über erfolgversprechende Ansätze und Erfahrungen in der HIV-Prävention und der AIDS-Therapie auszutauschen. Auch das Aktionsbündnis gegen AIDS war dabei. Ein Zusammenschluss von 100 zivilgesellschaftlichen und kirchlichen Organisationen der AIDS- und Entwicklungszusammenarbeit sowie mehr als 270 lokale Basisinitiativen in Deutschland. Gemeinsam appellierten sie an die Pharmaindustrie und die Bundesregierung, ihrer Verantwortung im weltweiten Kampf gegen HIV und AIDS gerecht zu werden. Wir sprachen mit Katja Roll vom Aktionsbündnis über ihre Eindrücke von der Konferenz.
4: Ich denke, dass man auf jeden Fall sagen kann, dass die Welt-AIDS-Konferenz wieder ein wichtiges Forum war für Menschen aus der Wissenschaft, aus der zivilgesellschaftlichen Szene und Vertretern der Politik, um sich über HIV-AIDS und den Status der AIDS-Bekämpfung auszutauschen. Es haben insgesamt 24.000 Menschen an der Welt-AIDS-Konferenz teilgenommen. Das bedeutet auch ein enormes Medieninteresse. Leider war die Zahl der Menschen, die aus Entwicklungsländern teilnehmen konnten, nicht so groß, wie es sein müsste, wenn man betrachtet, dass die Entwicklungsländer die Gebiete sind, die am stärksten unter HIV-AIDS zu leiden haben. Auch die Ergebnisse für die Menschen in Entwicklungsländern sind leider nicht so gut, wie wir sie gerne hätten. Es gab im Wesentlichen keine neuen Finanzierungszusagen für Programme in Entwicklungsländern und auch im Bereich des Medikamentenzugangs gab es keinen wirklichen Durchbruch. Man muss immer noch sagen, dass die Regelungen der Internationalen Welthandelsorganisation den Medikamentenzugang begrenzen. Es gibt einige Lichtblicke, wie zum Beispiel die Vorstellung einer wasserlöslichen Mini-Tablette zur Therapie von Kindern, aber das Problem der Medikamentenpreise und der gesicherten Versorgung in ärmeren Ländern ist bei weitem noch nicht gelöst. Und man muss davon ausgehen, dass 2007, um alle wirksamen Programme wirklich umfassend zu unterstützen, 18,1 Milliarden US-Dollar gebraucht werden. Wir haben also eine Lücke von rund 10 Milliarden US-Dollar. Ich denke, dass der Grund, warum dieses Geld nicht zur Verfügung steht, einfach der ist, dass HIV-AIDS in den Industrieländern nicht so schlimm grassiert wie in den Entwicklungsländern. Und das meiste dieses Geldes wird momentan in Entwicklungsländern gebraucht. Man kann zusammenfassen, wenn HIV-AIDS hier wäre, wenn HIV-AIDS in Nordamerika und in den Industrieländern wäre, dann würde dieses Geld sicherlich zur Verfügung gestellt werden.
7: Besonders im Blickfeld stand ja dieses Jahr die AIDS-Prävention bei Frauen und jungen Mädchen, bei denen die Neuinfektionsrate sehr hoch sein soll. Warum trifft diese Krankheit vor allem Frauen und welche frauenspezifische Vorsorgemöglichkeiten gab es zu diskutieren?
4: Es ist richtig, dass man davon ausgehen muss, dass rund 50% aller Neuinfektionen bei Frauen und jungen Mädchen passieren. In Afrika südlich der Sahara, dem von HIV am stärksten betroffenen Gebiet, sind heute schon 60% der aller insgesamt infizierten Frauen. Das liegt einmal daran, dass Frauen rein von ihrer körperlichen Beschaffenheit empfindlicher oder anfälliger sind für eine HIV-Infektion. Das hängt mit der Oberfläche der vaginalen Schleimhaut zusammen, die einfach viel größer ist als die Oberfläche und sozusagen die Angriffsfläche für das HIV-Virus beim Mann. Das Risiko, dass ein Mann eine Frau infiziert, ist schon alleine rein physisch gesehen 8-mal höher als in umgekehrte Richtung. Dann kommt sicherlich dazu, dass Frauen viel verwundbarer sind durch ihre soziale und wirtschaftliche Benachteiligung, die leider fast überall auf der Welt nach wie vor vorherrscht. Es gibt frauenspezifische Präventionsmethoden, wie zum Beispiel Femidome, das ist das Kondom für die Frau. Und aktuell in Entwicklung und auch sehr diskutiert, jetzt in Toronto, wurden die sogenannten Mikrobizide, das sind Substanzen, die die Frau selbst vaginal auftragen kann. Das sind meist Gels oder sogenannte Vaginalringe, die dann eben das Eindringen des HIV-Virus in den Körper der Frau verhindern sollen. Allerdings muss man dazu sagen, dass solche Substanzen, die Mikrobizide, erst bis in realistisch gesehen 5 bis 7 Jahren zur Verfügung stehen werden. Also ist momentan die wichtigste Präventionsmaßnahme entweder das Femidom, das viel zu selten in Entwicklungsländern zur Verfügung steht und auch zu viel höheren Preisen als zum Beispiel Kondome, oder auch der Einsatz von Kondomen bleibt die wirksame Präventionsmethode. Sicherlich muss gesellschaftspolitisch allerdings daran gearbeitet werden, dass die soziale und politische Stellung und die wirtschaftliche Unabhängigkeit von Frauen konsequent gefördert wird, denn sonst bleiben sie in Abhängigkeit, müssen sich oft in Risikosituationen begeben und können auch nicht selbst über ihre Sexualität und die Situation und den Schutz beim Geschlechtsverkehr bestimmen.
8: Sie haben ja auch schon diese Femidone angesprochen, scheint ja auch eine gute Alternative zu den Kondomen zu sein, zumal die Frau ja dann selber auch bestimmen kann, ob es zum Einsatz kommt oder nicht, theoretisch jedenfalls, weil oft ist es ja so, in Südafrika zum Beispiel, dass ja generell sowas wie Kondome eine Entscheidung der Männer liegt. Das heißt, ist es wirklich realistisch, davon auszugehen, dass eine Frau vor dem Sex die Zeit hat oder den Entscheidungsraum überhaupt hat, zu sagen, so, ich möchte jetzt diese Verhütungsmaßnahme einsetzen?
4: Beim Femidom ist es so, dass das sicherlich die Frau nicht alleine und ohne die Einwilligung des Mannes entscheiden kann, weil das Femidom wird so eingesetzt, dass es auf jeden Fall sichtbar ist. Also auch das ist keine Lösung, über die die Frau alleine entscheiden kann. Ich denke, dass es geht ja um sehr persönliche Bereiche, dass es auch für die Frau sicherlich nicht zufriedenstellend ist, langfristig was zu praktizieren, was nicht die Zustimmung des Mannes oder die partnerschaftliche Entscheidung findet. Alle Präventionsmaßnahmen, die wir haben, können nicht allein gesehen werden. Sie hängen immer davon ab, dass sie in breite und zielgruppenspezifische Präventionskampagnen eingebettet sind.
8: Nun gibt es aber ja schon eben so Staatsoberhäupter wie in Südafrika, die ja lange überhaupt sich dagegen gewehrt haben, zu akzeptieren, dass es die Krankheit AIDS gibt, die ja behauptet haben, das ist Erfindung der Pharmaindustrie.
4: Und das ist richtig, dass lange Zeit der Zusammenhang von HIV und AIDS geleugnet wurde. Es ist heute leider auch noch so, dass die Wirksamkeit von antiretroviraler Therapie in Zweifel gezogen wird. Und solche defizitären oder falschen Informationen sind natürlich auch für die Prävention nicht förderlich. Dazu kommt, dass große Geldgeber, wie zum Beispiel die USA, in Gestalt des Bush-HIV-AIDS-Programmes den Empfängern teilweise auferlegen, dass sie keine umfassende Prävention in ihren Programmen betreiben, sondern sich auf eine Abstinence-Only-Politik festlegen. Das kann natürlich vor allen Dingen für Frauen keine Lösung sein, weil wir wissen, dass Frauen oft nicht wählen können, nicht entscheiden können, ob und wann Geschlechtsverkehr stattfindet.
8: Jetzt haben wir ja viel geredet über Prävention. Gab es dann auch einen Eindruck darüber, wie es um die Kranken selber steht? Also da ist ja zum Beispiel auch das Problem, dass die ja oft sehr stark stigmatisiert werden, aus zum Beispiel dörflichen Gemeinschaften ausgeschlossen werden und dass dann auch die Versorgung dementsprechend schwierig ist.
4: Es ist sicherlich so, dass Stigma und Diskriminierung und soziale Marginalisierung, wenn man sagt, dass man mit HIV lebt, eine große Hürde sind, damit Menschen überhaupt zur Behandlung oder auch erstmal nur zum Test kommen. Also es ist ganz wichtig, dass Testangebote zum Beispiel geheim oder nicht öffentlich durchgeführt werden. Das ist natürlich in manchen Regionen auch schwierig. Also wenn es auf lange Quadratkilometer nur ein Behandlungszentrum gibt, nur eine Testmöglichkeit, dann wird das natürlich einfach in der Gemeinschaft gesehen, wenn jemand dorthin kommt. Generell ist es leider so, dass noch lange nicht der universelle Behandlungszugang gesichert ist. Also es brauchen momentan nach Schätzung der Weltgesundheitsorganisation mindestens 6,5 Millionen Menschen in Entwicklungsländern eine HIV-Therapie. Bislang werden nur 1,6 Millionen therapiert. Das heißt, auch da klafft nach wie vor eine riesige Lücke. Was sehr gut war bei der Welt-AIDS-Konferenz in diesem Jahr, war, dass die besonderen Anliegen und auch die Verletzung der Menschenrechte von Menschen, die zum Beispiel intravenös Drogen gebrauchen oder die in der Sexarbeit tätig sind, dass das auch thematisiert wurde. Also in vielen Ländern, vor allen Dingen in Osteuropa, sind 90% aller HIV-positiven Leute, die intravenös Drogen gebrauchen. Und die haben einfach keinen Zugang zum Gesundheitssystem. Die erhalten weder Prävention noch Behandlung. Und damit in solchen Ländern die Epidemie gestoppt werden kann, muss dringend mit diesen Menschen zusammengearbeitet werden.
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5: Tagtäglich werden unsere Bewegungen und Daten aufgezeichnet, registriert und überwacht. Was wir im Supermarkt einkaufen, mit wem wir telefonieren, wie viel Geld wir wo abheben, durch welche Straße wir fahren, welche Webseiten wir aufrufen. Jeder von uns zieht eine lange Datenspur hinter sich her. Um die öffentliche Diskussion über Privatsphäre, Überwachung und Datenschutz zu fördern, wurden die Big Brother Awards ins Leben gerufen. Mit diesem Preis werden die größten Schnüffelratten der Schweiz aus Privatwirtschaft und Politik ausgezeichnet. Christoph Müller, Mitorganisator der Big Brother Awards in der Schweiz, sagt, wie es zu den Awards kam.
9: Der Grund liegt eigentlich darin, dass Datenschutzverletzungen ein sehr unangenehmes Thema sind, das sehr negativ belastet ist. Und das ist uns auch klar. Wir wollten einfach neben Veranstaltungen wie Diskussionen oder Podiumsgesprächen einfach auch mal eine andere Art ausprobieren, einen anderen Zugang suchen und haben dann eben den Zugang durch die Satire gewählt, obwohl die Inhalte nach wie vor sehr ernst sind und wir das auch sehr ernst nehmen.
5: Schnüffeleien und Datenschutzverletzungen können in verschiedenen Kategorien nominiert werden.
9: Eine Kategorie ist der Staat, das sind so Verwaltung oder Exekutiven, Regierungen oder auch Parlament. Dann eine zweite Kategorie ist Business. Das sind Unternehmen, die zum Beispiel Daten sammeln und sie dann weiterverkaufen. Und eine dritte Kategorie ist der Arbeitsplatz, weil immer mehr Überwachung auch am Arbeitsplatz stattfindet. Dann haben wir einen Lebenswerk-Award für eine Person, der oder die sich das ganze Leben lang besonders eingesetzt hat für die Überwachung. Und schließlich noch einen einzigen positiven Preis, der Winkelried-Award. Da wird eine Person oder Institution ausgezeichnet, die sich gewehrt hat gegen Überwachung und Kontrolle.
5: Noch bis am 31. August nehmen die Big Brother Awards Nominationen entgegen. Die Eingaben werden nicht im juristischen Sinne ausgewertet, aber sie müssen nachvollziehbar sein.
9: Das heißt, man muss es einigermaßen überprüfen können, weil wir erhalten auch Nominationen, die einfach nicht begründet sind oder wo man vielleicht jemanden schlecht machen will. Das können wir dann nicht weiterverfolgen. Das heißt, es muss eine Begründung geben und wenn möglich auch Beweisdokumente oder Zeugen oder so.
5: Der Einsendeschluss für Nominationen ist der 31. August. Die Nominationen werden anschließend geprüft und eine Auswahl wird einer Jury vorgelegt. Dieser entscheidet, wer in den Kategorien Staat, Business und Arbeitsplatz gewinnt. Der Lebenswerk Award wird vom Organisationskomitee vergeben. An der Preisverleihung selbst wählt schlussendlich dann das Publikum den positiven Winkelried-Preis. Bis jetzt habe noch kein Gewinner der Big Brother Awards seine Auszeichnung persönlich entgegengenommen, sagt Christoph Müller.
9: Wir schicken die Preise dann zu, beziehungsweise so ein Diplom, ein Zertifikat schicken wir den Leuten zu. Wir laden auch ein zur Preisverleihung, aber eben ist noch nie jemand gekommen. Hingegen haben wir dann zum Teil Reaktionen, wie dass sie leider verhindert seien, an diesem Datum zu kommen oder dass sie das lustig finden, diesen Preis, und dass sie finden, das sei unbegründet oder dass sie finden, sie würden sich in Zukunft besser verhalten.
5: In der Kategorie Business hat letztes Jahr die Postfinanz gewonnen.
9: Finanzabteilung der Post, die sehr viel Zahlungsverkehr abwickelt über Postcheckkonti, die hat systematisch Daten weitergegeben von Leuten, die eine Überweisung an die USA oder via USA gemacht haben, hat also Daten dann an die USA weitergegeben, was nach Datenschutzgesetz verboten ist, das einfach so zu machen. Und zuerst haben sie gesagt, das haben wir nie gemacht, also alles abgestritten. Dann mussten sie zugeben, ja doch, da ist schon sowas gelaufen, aber wir mussten das machen. Und dann haben sie aber gesagt, ja gut, sie werden das in Zukunft ändern und anders machen.
5: Und ist das auch passiert?
9: Das haben wir dann nicht mehr nachgeprüft. Man kann das einfach hoffen.
5: Mit der Verleihung wollen die Veranstaltenden der Big Brother Awards in erster Linie auf den alltäglichen Überwachungswahn sensibilisieren.
9: Wir möchten, dass sich die Leute mehr Gedanken machen, wo denn überall Daten aufgezeichnet werden und sie sich auch überlegen, wie man sich dagegen ein bisschen wehren kann. Und das andere ist dann, der zweite Grund ist, dass wir auch ein bisschen hoffen, dass die eben Datenschutzverletzungen machen, dass die sich dann auch bewusst werden, dass sie auch selber überwacht werden und dann vielleicht vorsichtiger umgehen und sorgfältiger mit den Daten umgehen.
5: Nominationen für die Big Brother Awards werden noch bis zum 31. August entgegengenommen. Nominieren kann man online unter www.bigbrotherawards.ch.
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10: Rainbow Stars, so heißt die schwul-lesbische Gruppe in Lörrach. Aufklären, helfen und Spaß miteinander haben, das alles steht bei Ihnen auf dem Programm. Am Telefon begrüße ich jetzt Sonja aus Lörrach. Sie ist langjähriges Mitglied bei Rainbow Stars und kennt sich da gut aus. Wie lebt es sich denn genau als Schwule, als Lesbe in Lörrach?
11: Tja, wie ich dir schon mal gesagt habe vor einer Zeit, also ich würde sagen, auf jeden Fall schwieriger als in Freiburg oder jetzt zum Beispiel in Berlin. Berlin ist ja eine ganz große Stadt und da denke ich, also was ich auch so mitgekriegt habe, dort ist auf jeden Fall viel offener und ja, in der Kleinstadt kann man sagen, ist überall gleich. Es liegt jetzt nicht spezifisch an Lörrach, sondern einfach daran, dass es eine Kleinstadt ist.
10: Sag doch gerade mal, was sind alltägliche Probleme?
11: Dass man einfach, sagen wir mal, immer wieder, vor allem jetzt die Schwulen auf der Straße, dass die angemacht werden, irgendwie, ja, scheiß Wuchtel oder so, sagen wir mal, wenn jemand aus der Nachbarschaft jemanden vom Sehen kennt oder das weiß, dass die dann das in der Öffentlichkeit gern einfach breitreten, um jemanden runterzumachen oder voreinander, sagen wir mal, wenn es mehrere Jugendliche sind, dass dann die einfach da irgendwie toll rauskommen wollen und dann einen da runter machen und ja, ihr und Schwuchtel und also solche Diskriminierungen halt. Ich denke, dass das schon ein Problem sein könnte. Also ich habe jetzt von niemandem bis jetzt gehört, dass jemand geschlagen wurde oder irgendwelche Handgreiflichkeiten vorgekommen sind, aber allgemein sagt man ja, dass sowas gut vorkommen kann. Das ist das eine Problem. Dann andererseits, ja, vor allem die Blicke. Sagen wir mal, wenn jetzt zwei Frauen Hand in Hand durch Lörrach gehen oder zwei Männer, dass dann schon blöd geguckt wird. Das, denke ich mal, ist ein anderes Problem. Und ja, einfach wenn man zum Beispiel hier in Lörrach rum, gibt es auch einige Dörfer, dass halt dann da auch im Dorf sich sowas rumsprechen kann, dass dann vielleicht, ja, dumm geguckt wird auch. Also das denke ich schon, dass das so die Probleme sind, einfach auch ein bisschen die Intoleranz hauptsächlich.
12: Ist aus dem Gedanken heraus, diese Probleme offensiv anzugehen, auch der Rainbow Star Verein entstanden?
11: Die Rainbow Stars sind ja Ende 2000 entstanden. Da hat damals ein Junge, 18 war er, eine Anzeige dazu Presse aufgegeben, dass er einfach, ja, damals war eine reine Schwulengruppe gedacht, dass er andere junge Schwule sucht, die zusammen mit ihm eine Gruppe gründen möchten. Da habe ich damals die Anzeige gelesen und habe angerufen, habe ihn gefragt, ob man nicht gleich daraus eine schwul-lesbische Gruppe machen möchte. Und der Gedanke an sich war schon, dass einfach Schwule und Lesben hier keine Anlaufstelle haben, dass viele irgendwie nicht wissen, wie sie mit Coming-out umgehen sollen und einfach froh sind, wenn sie nur irgendwelche Leute kennen, mit denen sie reden können, die ihnen auf eine Art auch helfen.
12: Was versteht ihr genau als eure Aufgaben?
11: Also in erster Linie schon so Coming-out-Hilfe, einfach Austausch untereinander, füreinander da sein, in jeglicher Hinsicht, wenn jetzt einer sagt, hier, dort wurde ich diskriminiert oder so, dass man merkt schon, dass die Leute einfach froh sind, wenn jemand da ist und einem zuhört. Dann Aufklärungsarbeit allgemein, also wir machen auch Stände immer wieder, zum Beispiel am Welt-AIDS-Tag, sowas. Zusammen mit dem Gesundheitsamt. Das machen wir schon jahrelang und da sind wir inzwischen in so einem sexualpädagogischen Arbeitskreis, nennt sich das. Da ist auch Pro Familia noch drin und die Frauenberatungsstelle und wir. Und ja, also die drei Punkte wären dann Coming Out, Aufklärungsarbeit und Austausch untereinander. Also die drei haben wir mal so festgelegt.
12: Aber es geht auch darum, miteinander Spaß zu haben, fein zu gehen.
11: Das auch, klar. Das schon, auf jeden Fall. Aber es darf halt nie der Punkt fehlen, für mich jetzt zumindest mal, dass wir auch ein Verein sind, der ja auch aufklärt und hilft. Ja. Einfach nicht nur so ein Stammtisch zusammenkommt, wo man über irgendwas spricht, sondern einfach auch, dass man was bewegen kann.
12: Wie viele Leute seid ihr denn gerade?
11: Wir sind im Moment sind ein bisschen weniger, es ändert sich immer wieder. Ich würde so sagen 15 im Moment jetzt.
12: Und trefft euch dann einmal die Woche?
11: Genau, immer mittwochs. Treffen wir uns. Also früher haben wir uns in einem SAK, Sozialer Arbeitskreis, haben wir uns getroffen und nach so 2,5 Jahren sind wir dann ins Nelly Nashorn umgezogen. Unter anderem auch, weil unten drunter, wo wir uns getroffen haben, war eine, sagen wir mal, so eine Hip-Hopper-Gruppe. Junge Leute, so, ich schätze mal, so bis 18 abwärts, also eher so 15 bis 18 in dem Kreis. Und da waren auch recht viele Ausländer dabei und die sind immer wieder hochgekommen und haben uns beschimpft. Dann flog irgendwann mal ein Stein durchs offene Fenster und hat fast einen unserer Mitglieder getroffen. Okay. Und deswegen haben wir dann auch gedacht, die haben dann zwar ein paar Monate Hausverweis bekommen, aber wir haben dann gedacht, wir ziehen jetzt lieber um. Und ja, weil es war immer auch schwierig für neue Leute, wenn die unten draußen waren und dann haben die so, ja, die glotzen ja die Leute an oder ja, murmeln untereinander, dass dann auch viele schwierig hatten, überhaupt zu uns hochzukommen.
12: Ja, kann ich mir vorstellen.
11: Und deswegen sind wir auch umgezogen, weil jetzt, da wo wir jetzt sind, da ist einfach ein Café unten drin und die Leute sind total offen. Da gibt es auch eine lesbische Stammtischgruppe, die sich da immer wieder trifft und ja, man merkt einfach, da gibt es allgemein viele Schwulen und Lesben, weil das Café einfach so offen ist, ein bisschen so, ja, wie soll ich sagen, alternativ. Klasse. Angehaucht indirekt.
12: Sonja, ich danke dir für das Gespräch. Vielleicht nochmal ganz kurz, wenn jetzt Hörerinnen und Hörer Lust bekommen haben, bei euch vorbeizuschauen, bei euch mitzumachen, wie kriegt man am besten Kontakt zu euch?
11: Also am einfachsten auf die Internetseite gehen, www.rainbowstars.de, und da kann man Gästebucheintrag machen oder man schaut unter Kontakt. Ja, Ansprechpartner, das sind die ganzen Vorstände, die Handynummern und E-Mail-Adressen drin. Wenn man da eine E-Mail hinschreibt oder anruft, dann kriegt man auf jeden Fall mit uns Kontakt.
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13: Kann sich die Kritik am Klischee vom Klischee freimachen, wenn dieses so allgegenwärtig ist? Es scheint etwas billig und allzu bequem, einzelne inferiore Vertreter kulturellen Schunds herauszugreifen und anhand von ihnen ein kritisches Exempel zu statuieren. Gleichwohl kann dialektische Analyse nicht anders vorgehen, als im Einzelnen das falsche Ganze aufzuspüren und schließlich beide zu verwerfen.

Das falsche Ganze ist im vorliegenden Fall der Verfilmung des Romans Elementarteilchen, die Misere der deutschen Ideologie bzw. der selbstgerechten Dummheit schlechthin. Kein geringerer als der Schöpfer des pathetischen Führerbunker-Machwerks Der Untergang, Bernd Eichinger, nämlich, hat sich an die Kinoversion des Buches von Michel Houellebecq herangewagt. Gewagt ist es denn auch, was da aus dem Stoff geknetet worden ist. Ein Regisseur, dazu angetreten, Filme zu produzieren, die in Deutschland Kassenschlager werden, ist aber etwas gänzlich anderes als ein Autor, dessen Bücher in Frankreich Bestseller geworden sind. Der Unterschied ist augenfällig und hat bereits eine lange Geschichte. Wir brauchen nicht einmal 1789 oder 1848 zu beginnen.

Während im Frankreich der 1950er und 60er Jahre Filme von unübertroffener Subtilität gedreht worden sind, hatten in Westdeutschland schmalzig biedere, nachgerade ranzige Komödien und Heimatschnulzen Konjunktur. Während dann in Frankreich eine umfassende Kritik der Arbeitswelt und der kapitalistischen Gesellschaft einsetzte, ging man in Deutschland gegen den Schah und Amerika auf die Straßen. Als in Paris 1968 gar ein revolutionärer Generalstreik einsetzte, mobilisierten in Berlin Leute wie Dutschke und Mahler, kleinere fahnenschwenkende Häuflein, deren reguläre Wiedergänger sich heute zu Recht Globalisierungsgegner nennen. Die Misere ging weiter. Infolge von 1968 setzte auch in Deutschland zumindest eine Simulation radikaler Gesellschaftskritik ein. Und davon blieb auch die sogenannte kulturelle Sphäre nicht verschont. Während das Revolutionäre an den besten Filmen der französischen Nouvelle Vague immer gewesen war, dass sie die kapitalistische Gesellschaft gerade in der Erbärmlichkeit ihrer fortgeschrittensten Lifestyles und in der Unzulänglichkeit ihrer avanciertesten Form bloßgestellt und ästhetisch kritisiert hatten, kaprizierten sich kritische deutsche Filmemacher wie der exemplarische Rainer Werner Fassbinder in ihren sogenannten Autorenfilmen auf die frustrierenden Lebensgeschichten marginalisierter Menschen. Es ist dies derselbe Unterschied wie der zwischen der materialistischen Theorie, gemäß der die Revolution in den fortgeschrittensten Gesellschaften ausbrechen werde, und der oft genug regressiven Praxis verbalsozialistisch ressentimentgeladener Aufstände der Gepeinigten und Gedemütigten der Welt oder vielmehr ihrer stolzen Wortführer. Der Unterschied ist der zwischen Aufklärung und Ideologieproduktion, zwischen Kritik und Moralismus.

0: Und was hat das alles mit Houellebecqs Elementarteilchen zu tun? Nicht mehr, als dass die Metamorphose, die der Stoff durchmachen musste, um als Aichinger-Film zu enden, eine hierzulande typische Karriere ist, als deren Endprodukt die deutsche Ideologie fast in Reinform glitzert und stinkt. Weit davon entfernt, a priori die bildungsbürgerliche Leier
1: »Der Film wird dem Buch nicht gerecht«
0: herunterzubeten, ist an diesem speziellen Fall tatsächlich einiges abzulesen.

Michel Houellebecq selbst, so wird kolportiert, hat den angeblich auf seinem Buch basierenden Film nicht einmal verrissen, sondern komplett ignoriert, ja geradezu durch Missachtung gestraft.

In den besten Filmen der Godard, Truffaut und Eustache ist nichts schematisch oder doktrinär. Vielmehr ist ein situationistisches Spiel mit der repressiven gesellschaftlichen Form zu sehen, das zu keinem Zeitpunkt herumwitzelt oder auf Kosten des kritischen Gehalts geht. Der schmale Grat zwischen trocken treffsicherer Sozialkritik und dem, was üblicherweise gerade in Literatur und Film in vitalistisch-illusionäre Trostideologie abgleitet, wurde kaum mehr später so gemeistert wie in diesen Filmen, die schon keine schablonenhaften Geschichten mehr erzählen, sondern eben implizit Kritik darin üben, Bestands- und Momentaufnahmen der Welt zu sein, so wie sie ist.

Auch ist das Scheitern der Figuren hier nicht pathetisch oder klischeehaft, wie es im klassisch reaktionären Bürgerroman à la Dostojewski oder existenzialistischen Film à la Bergmann dem Menschen an sich als Topos schlechthin widerfahren muss. Sondern dieses Scheitern ist sozialisationsspezifisch und nur insofern notwendig, wie die umgebende gesellschaftliche Totalität notwendig ist, nämlich eigentlich nicht.

Vor diesem Hintergrund ist die Elementarteilchen-Verfilmung von Bernd Eichinger das zu erwarten gewesene Fiasko. Ist die hippieske Mutter der Protagonisten bei Huell Beck selber eine tragische Figur, deren Protest gegen die bürgerliche Welt im tristen Paralleluniversum der Selbstfindung geendet hat? So ist bei Eichinger nur noch eine aufgedrehte Witzfigur zu sehen, die so penetrant als oberflächlich dargestellt wird, wie de facto der ganze Film selbst ist. Ekelhaft und typisch deutsch der anklagende Kurzschluss zwischen emanzipierter Frau und Rabenmutter. Was an sexistischen Klischees in der postfaschistischen deutschen Gesellschaft fortdauert, kann man noch im 21. Jahrhundert, zum Beispiel an der sogenannten Frauenquote, in technischen Hochschulen ablesen.

Überhaupt, die triftige Kritik am Hippietum ist nicht zu verwechseln mit dumpf spießbürgerlichem Hass auf die vermeintlich Alternativen. Das muss sich vor allem die Punkbewegung sagen lassen, die sich ja noch immer als legitime Antwort auf hippieske Selbstgenügsamkeit feiert. Nicht nur, dass Punk seit 20 Jahren ebenso selbstgerecht und alt geworden ist, dass in dem, was aus Punk-Hardcore wurde, längst genauso spiritualistisch selbstfindlerische Gemeinschafts- und Askese-Ideologien zu finden sind, Stichwort Straight Edge und Krishna-Core. Derart ekelerregende Phänomene wie Euchauvinismus hat auch die bärtigste Hippie-Bewegung zu keiner Zeit hervorgebracht.

hatten schon etliche Feuilletonisten Michel Houellebecq zu Unrecht wahlweise als Konservativen gefeiert oder als reaktionären Zyniker gebrandmarkt, indem sie von seiner dezidierten Kritik an bürgerlicher Gesellschaft und tragisch missglückter Alternativbewegung sehr selektiv nur letztere wahrnehmen wollten. So reproduziert der deutsche Elementarteilchenfilm dieses interessierte Missverständnis einmal mehr. Hier gibt es gar keine Gesellschaft, die auf den Individuen lasten könnte.

Eine der beiden Hauptfiguren des Romans, der deprimierte Genforscher, leidende Einzelgänger und unzufriedene Positivist, ist im Film zu einem wachen Bürschchen mutiert, das zwischenzeitlich mal eben etwas schlechte Laune hat, dann aber doch noch seine große Liebe trifft und die Kurve kriegt. Dargestellt wird er eher als harmlos schüchtern, denn als melancholisch. Was ihm an sogenannten Lebensperspektiven offensteht, das viele Geld und sein tristes Forscherbüro, wird nicht als die Zumutung gezeigt, die es ist, sondern als das Normale. Das es zwar auch ist, aber durch die Distanzlosigkeit, in der es gefilmt wird, nicht der Entfremdung anheimfällt, der es doch in kritischer Absicht bedarf.

ebenso die zweite Hauptfigur, der, wie man es klischeegerecht sagen müsste, ausgebrannte Lehrer. Den zu spielen ausgerechnet dem Sympathen und schönen jungen Moritz Bleibtreu angetragen wurde. Dieser gibt sein Bestes und kann es trotzdem nicht schaffen, eine Uelbecksch reale Figur zu sein. Dazu bedarf es keiner Stars, sondern ganz normaler Menschen, nicht hässlich, nicht schön. Die Uelbeck-Figuren leiden doch immerhin an ihrer Durchschnittlichkeit und sogar Überflüssigkeit qua gesellschaftlicher Rolle im Arbeitsprozess, wo sie die allzeit auswechselbaren Arbeitskraftbehälter spielen, die sie in der Marktwirtschaft nun einmal tatsächlich sind. Davon aber will ein Eichinger nichts wissen. Bleibtreu bleibt in dessen Film nichts anderes übrig, als klischeegerecht den aufgeriebenen Lehrer, den ungeliebten Sohn, den masturbierenden Psychofreak zu inszenieren.

Das Familiäre kommt im Film nur als utopisch schillernder Fluchtpunkt der verdruckst menschelnden Bemühungen vor. Uel Beck hat es jedoch immer ferngelegen, jene liberal-aufklärerische Entwicklung, die die Anti-68er in schlechter Tradition Oswald Spenglers Werteverfall nennen, zu geißeln oder gar rückgängig machen zu wollen. Vielmehr demonstriert er die Unzulänglichkeit des Liberalismus, statt undialektisch seine Verdienste madig zu machen. Sonst hätten ihn sich die französischen Muslime kaum zum ideologischen Hauptfeind der letzten Jahre auserkoren. Wer jetzt auch Theo van Gogh assoziiert, denkt richtig. Über autoritär klebrigen Gemeinschaftsgeist und kompensatorische Familienidylle kann Uel Beck nur lächeln. Nicht empfiehlt, geschweige denn verherrlicht er sie als Heilmittel. Er kritisiert, leidenschaftlich wie kaum ein Literat der Epoche, die bestehende Arbeitsgesellschaft sowie ihre Eskapismusangebote als Totalität. Der Film begnügt sich damit, ja, müht sich geradezu damit ab, einzelne Eskapismen lächerlich zu machen, nur nicht den familiären. Aber wer wie im Film Der Untergang die Nazi-Gesellschaft opportunistischerweise und in bester Knopscher Manier auf ein tragisches Zusammentreffen von einer Handvoll durchgedrehter Schurken mit einer Mehrheit ganz harmloser Menschen reduziert, der hat ja ohnehin schon bewiesen, was es heißt zu reduzieren.

Technisch ist Aichingers Film natürlich robust und routiniert. Und das ist auch genau der zentrale Schwachpunkt. Absolventen von Filmakademien sind auf das feierabendliche Kinopublikum gedrillt, wie akademische sogenannte Geisteswissenschaftler auf das bürgerliche Feuilleton oder Studiomusiker in Late-Night-Shows. Man bringt aus Seminaren etwas geistreiche Hintergrundkenntnisse mit, ansonsten weiß man, was die Kundschaft gerne sieht, liest oder hört. Ist Praktiker und vor allem Handwerker.

Darstellungen oder Einstellungen, die den positivistischen Blick aufbrechen oder transzendieren helfen könnten, wird man hier vergeblich suchen. Die Nouvelle Vague hingegen strotzte in ihren besten Momenten nur so davon. Innehalten war stets mehr als eine existenzialistische Pose für den Aula-Schauspielkurs. Doch die nicht mehr ganz so Nouvelle Vague ist ja, wie alle Avantgarden, Geschichte und dem etablierten Kanon namens Filmmuseum bestens einverleibt.

Wäre die Figur des Genforschers bei Uelbeck kein Genforscher gewesen, sondern ein Arzt, das Machwerk wäre zwangsläufig ein Arztromanfilm geworden. So abgeschmackt geht es zu. Nur Krankheit und Tod vermögen in diesem Universum Menschen aus ihrer Bahn zu werfen, wie man wohl Ideologie immanent sagen müsste. Die Käserin hat Schnupfen. Sissi, 1956.

ganz, ganz schlimm und insofern stimmig auch die Musik. Was wohl sowas wie Melancholie ausdrücken soll. Die Produzenten scheinen davon allerdings keinen auch noch so oberflächlichen Begriff zu haben. Das demonstriert der Film als Gesamtkunstwerk. Was also Melancholie ausdrücken soll, geht vollends in kontemplativem Kitsch und mittelmäßigem Befindlichkeitsgedudel unter. Die Erbärmlichkeit der Begleitmusik, und es ist bloß begleitende Musik, also Filmmusik im allerschlechtesten Sinne, ähnlich wie der leise, omnipräsente orchestrale Bombasthintergrund bei Star Wars beispielsweise, die Erbärmlichkeit dieser Begleitmusik kann insofern nicht überraschen, als populäre Musik des deutschen Mainstreams schon immer ziemlich unerträglich und noch nie auch nur eine Spur subtil war, geschweige denn originell.

Der aufs Bestehende vereidigte Zwangscharakter bekommt in Ton und Bild die leichte Kost, die ihm adäquat und erträglich ist. Dafür sorgt in der Tat die heimische Marktwirtschaft.

aus Uelbeck wird Aichinger, aus Kritik ein Rührstück. Aus Subtilität wird Tragikomik, aus Musik Geplätscher.

Das Schöne an diesen ideologisch gesättigten Machwerken ist, dass sie der Nachwelt erhalten bleiben. Sie können dann hübsch als typische Genrefilme in einer Reihe mit deutschen Werken stehen, für die Namen wie Pulver und Rühmann, Riemann und Schweiger notorisch sind.

0: Tagesinfo von vor 20 Jahren, dem Mittwoch, den 30. August.
1: Hunderte von Fahrrädern sollen sich kommenden Freitag in Freiburg in Bewegung setzen und am Wochenende gemeinsam durch die Landschaft fahren. Das Radeln ist ein Protest, erklärt Lucius von Gunten, Mitorganisator der Velokarawane.
2: Gegen das neue Asyl- und Ausländergesetz, das am 24. September dem Volk vorgelegt wird. Wir wollen eigentlich da wie einen Gegenpunkt gegen diese beiden Gesetze setzen. Wir haben gedacht, dass die Radelei oder das Velofahren ein Symbol ist, das gegen diese ausgrenzenden und auch einschränkenden Gesetze von der Blocher-Regierung sein kann. Soll auch Bewegungsfreiheit und Personenfreizügigkeit eigentlich symbolisieren.
1: Für die Aktion Radelei gegen Blocherei wurde ein Manifest erarbeitet. Dieses zeigt auf, warum die Velokarawane stattfindet. Im Manifest listen die Organisatoren auf, wie sie die geplanten Gesetzesänderungen im Asyl- und Ausländerwesen im größeren Zusammenhang sehen.
2: Wir wollen einerseits zeigen, dass diese Gesetze kein Zufall sind. Also wir haben in ganz Europa haben wir eine Entwicklung, die eine Festung um die europäischen Außengrenze bauen will. Und innerhalb dieser Festung baut die Schweiz mit diesen beiden Gesetzen eigentlich eine Hochburg, dass wir ja keine Migrationsprobleme in Anführungszeichen mehr haben werden. Und dagegen wollen wir uns eigentlich wehren.
1: Zur Velokarawane haben die Organisatorinnen und Organisatoren auch ein Wort neu erfunden, die Blocherei.
2: Das soll diese gesellschaftliche Tendenz ein bisschen aufzeigen. Also es ist eine Tendenz, die von Fremdenfeindlichkeit und Diskriminierung gekennzeichnet ist und durch die Prekarisierung von Migranten und ausländischen Mitbürgern eigentlich dazu führt, dass sie auch wirtschaftlich besser ausgebeutet werden können. Wir finden die Konsequenzen, die daraus entstehen, einfach absolut unhaltbar und wollen in unseren Möglichkeiten uns auch dagegen wehren.
1: Auf ihrer Velotour wollen die Teilnehmenden der Velokarawane der Bevölkerung ihre Anliegen vermitteln. Deshalb gibt es ein Rahmenprogramm. Dieses wird dann in Dörfern und Städten, in denen die Velokarawane einen Halt macht, gezeigt.
2: Zum Beispiel eine Theatergruppe, kleine Theateraktionen geben. Wir haben eine Musikgruppe dabei, die uns musikalisch begleitet, während wir Infomaterial an die Leute verteilen. Am Abend gibt es ein Abendprogramm mit Konzerten und gesellschaftlichem Beisammensein. Wir werden dann auch immer am Endpunkt einer Etappe werden wir empfangen und meistens gibt es da noch ein kleines Programm, zum Beispiel auf dem Waisenhausplatz in Bern am Freitagabend.
1: Die Velokarawane startet am Freitag, 25. August um 10 Uhr in Freiburg beim Platz Fiton. Danach geht es nach Tafers, Düdingen und Flamatt. Geplant ist, dass die Velokarawane um 15 Uhr auf dem Berner Waisenhausplatz ankommt. Am Samstag um 11 Uhr geht es dann auf dem Bundesplatz weiter nach Worb, Hasle und Oberburg nach Burgdorf. Die letzte Etappe startet am Sonntag um 11 Uhr in Burgdorf und führt die Radlerinnen und Radler über Wienigen und Herzogenbuchsee nach Langenthal. Dort sind dann Konzerte und Reden geplant. Mit der Velokarawane wollen die Veranstaltenden und alle Mitradelnden einen Gegenpunkt zu den ihres Erachtens diskriminierenden und ausgrenzenden Gesetzesvorlagen schaffen.
2: Wir wollen zeigen, dass man sich die Schweiz auch anders vorstellen kann. Wir wollen deshalb eben bunt und lustig und lautstark sein. Wir wollen ein solidarisches Zeichen setzen gegen diese Diskriminierung

Die Strangler-Hymne No More Heroes und das verbunden mit denen, die jetzt historische Ereignisse verbinden. Der August 1980 in der linken Presseschau. Der August, der Beginn des langen Sommers der Solidarität. Passt irgendwie gar nicht, Hardy, oder? Wir begrüßen euch zu einer neuen Ausgabe der historischen linken Presseschau im Monat August 1980. Und dies ist also praktisch ein Schwerpunkt zur Solidarność, weil das werden wir werden ein bisschen Lieder der Solidarität bringen. Und da entwickelt sich also in diesem Sommer 1980 also eine mächtige Bewegung, die dann ganz weite Folgen haben wird, nämlich der Zusammenbruch des staatsmonopolistischen Systems um die Sowjetunion herum gruppiert, der mit diesen Arbeiterkämpfen losgehen wird. Und wie wollen wir jetzt diesen Schwerpunkt weitermachen? Soll ich jetzt die Chronik machen gleich? Also fangen wir mit der Chronik an. Das war also im Juli, da hat die Vereinigte Arbeiterpartei, die Vereinigte Polnische Arbeiterpartei, erneut Beschlüsse gefasst zur Preiserhöhung, die Führung der VAP. Am 1. Juli sollten nämlich die Preise für Grundnahrungsmittel, insbesondere für Fleisch, von der Regierung massiv und ohne Ankündigung erhöht werden. Dies musste angesichts der Parallele zu 70 und 1976 als

0: Provokation verstanden werden. Hinzu kommt die Tatsache, dass erklärtermaßen erhebliche Mengen des Fleischkontingents in die gesamte Kommerzlesen umdirigiert werden sollten, in denen die Preise nochmals um 40-60% höher lagen als in den normalen Geschäften. Die bestehende soziale Ungleichheit und Spaltung der polnischen Gesellschaft wäre ein weiteres Mal vergrößert worden. In dem Zeitraum zwischen Anfang und Mitte Juli wurde eine Stadt nach der anderen von der Streikwelle erfasst. Die Arbeiter forderten einen entsprechenden Lohnausgleich für die Preissteigerung. Die Regierung versuchte, zu individuellen Vereinbarungen zu kommen und die Informationen über die tatsächliche Streiktätigkeit zu unterbinden. Die WD in Ippera, das gelingt nicht, beziehungsweise nur auf wenige Tage beschränkt. Die Regierung gibt in jedem einzelnen Fall, wenn Arbeiter in Streik treten, nach. Die materiellen Zugeständnisse werden von Tag zu Tag größer. Bald ist der Spareffekt, den die Regierung mit den Preiserhöhungen beabsichtigt, dahin. Die Lohnzugeständnisse überwiegen. Jetzt geht es offensichtlich darum, wer im Laufe das Sagen hat, wer das letzte Wort behält. Der angeschlagene Parteichef Edward Gierig und seine Partei, kritisch beäugt von dem Mafiosi der übrigen KP-Elite im Warschauer Pakt und den Kredit-Ohaien im westlichen Westen oder die polnischen Arbeiter, die 70 und 76 eine solche ökonomisch rationale Wirtschaftspolitik dem Kehrichthaufen der Geschichte übereigneten. Also das war diese erste Streikwelle, die schon im Juli war und wo wir in der letzten Ausgabe der linken Presseschau zum Monat Juli 1980 schon drauf eingegangen sind. Dann gibt es für 3 Tage sogar gleich einen Generalstreik in Lublin. Zwischen dem 16. und 19. Juli treten die Arbeiter in Lublin in einen Generalstreik. Die wirtschaftlichen Forderungen liegen nochmals höher als in den vorausgegangenen Streiks. Nun wird auch die Forderung nach Familienzulagen in Höhe derjenigen, welche Angehörige der Miliz bekommen, erhoben. Die Regierung versucht zunächst, den Konflikt mit Repression beizukommen und schwenkt dann auf die bisherige Linie ein. Den materiellen Forderungen wird weitgehend entsprochen. Vizepremier Jegalski leitet die Verhandlungen und erhält so in Lublin seine Feuertaufe. Die Regierung gibt sich weiter gelassen, insbesondere Edward Gierig hält sich vornehm zurück und widmet sich augenscheinlich seinen eigentlichen Ausgaben, unter anderem eine Reise in die BRD. Die VAP-Führung geht offensichtlich davon aus, dass Lublin der Epilog der Streikwelle war. Tatsächlich war es nur ein Prolog. Und jetzt machen wir mal ein musikalisches Break da rein und gucken uns mal das Lied des Arbeiters Wisniewski, wenn du das gerade hast.
1: Oder ich würde eher vorschlagen, das Streiklied. Das ist
0: okay, das Streiklied.
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1: So, das war die offizielle Hymne zum Streik, das Streiklied. Wer hat das eigentlich getextet und gesungen? Hast du jetzt gerade auch nicht präsent, also lassen wir es. Also diese, es war eine erste Streikbewegung, die schon war, und die Regierung versuchte also praktisch den wirtschaftlichen Forderungen immer nachzukommen. Und dann schien es so zwischen Mitte Juli und Mitte August eigentlich, dass es im Prinzip in die Ruhe ging. Selbst also das KOR, also das Komitee für gesellschaftliche Selbstorganisation, und seine Zeitung Robotnik, die in diesem Zeitraum so eine Auflagensteigerung von 10.000 auf 50.000 erfuhr, ging eigentlich in Kommentaren davon aus, so Mitte August, bis zum Mitte August, dass die Streikbewegung erst im Herbst wieder aufgenommen wird. Aber dann greift der Streik, die ganze Streikbewegung über an die Küste und dort an die kampferprobten Belegschaften, die schon in 70 und 76 also diese Kämpfe geführt haben. Und das ist also am 14. bis 17. August erfasst der Streik also die Leninwerft in Gdansk, den Betrieb, der schon 70 eine Vorhutrolle gespielt hatte. Wie inzwischen schon beinahe selbstverständlich besetzen die Arbeiter ihren Betrieb und halten ihn in den nachfolgenden 18 Tagen besetzt, Tag und Nacht. Ein großer Teil der Arbeiter verlässt den Betrieb bis Ende August überhaupt nicht oder nur für ein, zwei Tage. Die Leninwerft wird zu einem riesigen Heerlager der Arbeitervorhut Polens. Es herrscht strikte Disziplin. Anna Valentin Tinovic, die sogenannte auf dem Werksgelände, erklärt, als die Behörden vom Kampf gegen den Alkoholismus sprachen, passierte genau das Gegenteil. Überall gab es Wodka, überall wurde getrunken. Doch hier, schauen Sie sich um, gibt es hier unter uns auch nur einen einzigen Betrunkenen. Die Arbeiter praktizieren größtmögliche Arbeiterdemokratie. Sie verfügen über Massenunterstützung seitens der Bevölkerung und eine Art selbsternannten, sogenannten direkten Gar zu Gott und seiner Mutter Gottes. Derjenige, der das ist, ist Lech Wałęsa natürlich, der also da seine Kontakte ins Spiel bringt. Der Streik weitet sich von der Leninwerft schnell auf die gesamte Dreistadt Gdansk, Sopot und Gdynia aus und damit auf Betriebe, die schon mit Aktivisten des Baltischen Komitees für freie Gewerkschaften durchsetzt sind. Forderung Nummer 1 auf der Leninwerft: sofortige Wiedereinstellung von Anna Valentinovic an ihren alten Arbeitsplatz. Der Forderungskatalog umfasst zu dem Zeitpunkt erst 11 Forderungen. Darunter die mit wirtschaftlichem Charakter, also die 2000 Zloty Lohnerhöhung, sowie dann tendenziell politische Errichtung eines Denkmals für die Arbeiter 1970 gefallenen Arbeiter und Auflösung der Kette der kommerziellen Läden, Rückkehr und Wiedereinstellung von Lech Wałęsa und sofortige Freilassung aller politischen Gefangenen. Die später zentrale Forderung nach freien, unabhängigen Gewerkschaften wird erst in einer Negativformulierung angedeutet. Auflösung des Betriebsrats der offiziellen Gewerkschaften, sofortige Neuwahlen, um eine wirkliche Vertretung der Arbeiter zu garantieren. Und auf weitere Forderung: Auflösung der offiziellen Gewerkschaften auf zentraler Ebene. Es kommt dann zum entscheidenden Tag, denn das ist der Samstag, der 16. August. Wie anderswo zuvor schwenkt die Geschäftsleitung auf die bekannte Linie ein. Mit dem Angebot von 1500 Zloty mehr legt sie sehr nahe an der entsprechenden Forderung der Arbeiter. Die Taktik scheint aufzugehen. Das Ziel, diesen mit 15.000 Beschäftigten wichtigsten Avantgardebetrieb aus der Streikfront herauszubrechen, scheint erreicht. Am Mittag stimmt die Mehrheit des Gesamtstreikrats mit Lech Wałęsa zu. Die Betriebsleitung fordert die sofortige Aufnahme der Arbeit. Die Streikenden verlangen eine Garantie, dass niemand für den Streik bestraft wird. Auch diese Erklärung wird schnell beschafft. Unterschrieben vom ersten Sekretär der Parteiorganisation Gdansk, Fischbach. Der Streik scheint zu Ende zu sein. Doch dann kommt die Wende. Obwohl die Arbeiter auf der Leninwerft sozusagen lehrbuchhaft immer die Verbindung zwischen gewählten Arbeitervertretern und der Masse der Streikenden hergestellt hatten, zum Beispiel die Übertragung fast aller Verhandlungen per Lautsprecher auf das von den Arbeitern besetzt gehaltene Werftgelände, war doch eine Kluft entstanden. Die Arbeiterbasis auf der Werft, unterstützt und alarmiert von den Delegierten anderer im Solidaritätsstreik stehender Betriebe, lehnt den ausgehandelten Kompromiss ab. Wenn ihr die Arbeit wieder aufnehmt, so ein Delegierter eines streikenden Busdepots, dann wird niemand mehr erreichen. Und vielen ist nicht einmal das. Der Streik geht weiter. Die Leitung des Streikkomitees der Leninwerft akzeptiert das Votum der Basis. Und jetzt machen wir mal vielleicht dieses Lied zu...
2: Zur Mauer. Zur Mauer. Okay. Das ist praktisch das, was die offizielle, inoffizielle Hymne wurde.
1: Ja.

0: Bruno.
1: Ja, also diese Wende in diesem Streik, der auf der Danziger Leninwerft, findet schnell ihren organisatorischen und programmatischen Ausdruck. Am Tag drauf, also am Sonntag, den 17., bildet sich das überbetriebliche Streikkomitee, abgekürzt MKS, das alle an der baltischen Küste im Streik befindlichen Betriebe repräsentiert. Die berühmten 21 Forderungen werden aufgestellt. Deren erste lautet Anerkennung freier, von Partei und Arbeitgebern unabhängiger Gewerkschaften auf der Grundlage der Konvention Nummer 87 der Internationalen Arbeitsorganisation IAO, die von Polen ratifiziert worden ist. Hic Rhodos, hic Salta, dies wird jetzt zum springenden Punkt der weiteren Bewegung. In dieser Zeit zwischen 18. und 30. August ist also der verzweifelte Kampf der Regierung gegen diese Institutionalisierung einer unabhängigen Gewerkschaft, findet er jetzt statt. Die Bewegung selbst gibt jetzt also praktisch ab 23. täglich ein regelmäßiges Streikpolitikum heraus, das bereits den Namen Solidarität trägt. Also MKS entwickelt sich zu einem zentralen Arbeiterrat, der alle politischen Arbeiter, für alle politischen Arbeiter spricht. Er verhandelt und entscheidet für sie. Gedankt wird zur proletarischen Hauptstadt. Die Vertreter der Regierung und Partei müssen sich von Warschau an die baltische Küste und auf die Leninwerft begeben. Und sie versuchen auf der einen Seite in dieser VAP, der Flügel, der jetzt auf Repressionen setzt, verhaftet also praktisch Mitglieder des Corps, also des Komitees für gesellschaftliche Selbstorganisation, und bezeichnet sie als Kommandozentrale der Unruhen. Der Streik bleibt aber aufrechterhalten. Jetzt nehmen wir vielleicht mal zwischendurch jetzt die Zeitungen, die in dieser Zeit erschienen sind in der linken Presse, mit rein, den Arbeiterkampf. Wir haben jetzt hier diese Chronologie aus dem Buch Polen, der lange Sommer der Solidarität, diese Chronologie nochmal zusammengestellt. Wie bewertet jetzt die Kampf, oder soll ich noch weiter? Soll ich doch noch?
2: Dass man das dann abschließt.
1: Also, wie gesagt, also Gierig fordert sie auf, also parallel zu diesen Repressionseingriffen gegen das Korps, die Arbeit wieder aufzunehmen. Und die Rede hat praktisch den gegenteiligen Effekt. Am folgenden Tag weiteten sich die Streiks und die Mobilisierung sprunghaft aus, insbesondere auf den Süden Polens und auf neue gesellschaftliche Bereiche, auf Bauern und Ständen. Und jetzt beginnt die VAP ins Wanken zu kommen. Die Hardliner um Gierig, die bereits den Ton angaben, geraten mehr und mehr ins Hintertreffen. Am 24. August muss Gierigs rechte Hand, der Ministerpräsident Babiuk, zurücktreten. Gierig wird in einer öffentlichen Selbstkritik veranlasst. Das wird kommentiert von den Danziger Streikführern, zum Beispiel von Anna Valentinowitsch. Es hat einen Wechsel der Person gegeben, aber wir müssen den Kampf fortsetzen. Bis dahin hatte die VAP zwei Ziele verfolgt. Erstens, das MKS nicht anzuerkennen und nur direkt mit Einzelnen zu verhandeln. Und zweitens, die Forderung nach unabhängigen Gewerkschaften in allen Verhandlungen als Gesprächsthema auszuschließen und öffentlich zu denunzieren. Das Scheitern der ersten Zielsetzung, also des MKS als Verhandlungspartner, liegt auf der Hand. Also geht jetzt der wie hieß er noch, Jagielski, wird also hingeschickt, zu verhandeln nach der Absetzung von Babiuk. Es geht aber nach wie vor darum, zu verhindern, dass die selbstorganisierte Gewerkschaft sich gründen kann in diesem Prozess. Und in diese Kampagne gegen die Bildung einer freien Gewerkschaft wird auch die katholische Kirche in Form des Kardinal Wyszynski eingespannt durch die VAP, der dann mit einer Spannung ein Festhochamt am 26. August bei der Gottesmutter in Częstochowa hält. Er führt unter anderem aus: Ich bin der Meinung, dass man nicht zu viel fordern braucht, damit in Polen Ordnung herrscht. Dies umso mehr, als die Forderungen richtig sein können und im Allgemeinen auch richtig sind, doch niemals gilt, dass sie auf Anhieb heute erfüllt werden können. Ihre Verwirklichung muss in Raten geschehen. Soweit Kardinal Wyszynski, der Primas in der katholischen Kirche in Polen der damaligen Zeit. Das waren klare Worte, heute oft nicht mehr so klar im Bewusstsein, kommentiert hier Winnie Wolf, wie zum Zeitpunkt, als sie fielen. Die Arbeiter, die zu Millionen diese Rede verfolgten, die Bürokratie hatte die Verwirklichung einer Arbeiterforderung, die nach Radio- und Fernsehzeiten für die katholische Kirche vorweggenommen und des Kardinals Rede in ausführlichen Auszügen ausstrahlen lassen, nahmen die Worte dennoch kritisch auf. Und sie antworteten auf ihre Weise. Am nächsten Morgen hing um den Hals der Madonna an der Leninwerf ein Schild mit der Aufschrift: Aber die Madonna streikt. Und es wird weiter gestreikt. Und jetzt machen wir mal ein anderes Lied noch dazwischen.
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0: ich denn jetzt?
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2: So, und jetzt kommen wir zur entscheidenden letzten drei Tagen des August 1980. Während praktisch die Arbeiter an der Küste alle ihre Karten ausgespielt hatten und dennoch die VAP in der entscheidenden Frage der Nachzulassung der unabhängigen Gewerkschaften hart blieb, kam jetzt der Entsatz praktisch aus dem Süden des Landes. Und zwar beginnen die oberschlesischen Bergarbeiter zu streiken. Und das war, das oberschlesische Bergarbeiterzentrum hatte sich bis dahin für die VAP als streiksicher gegolten. Es handelte sich um den ersten Streik seit drei Jahrzehnten, der hier stattfand. In allen drei vorausgegangenen großen Streikbewegungen 56, 70 und 76 war es hier ruhig geblieben. Hohe Löhne, ein sehr hoher Parteiorganisationsgrad und den Streikenden und Streikführenden in Oberschlesien befanden sich bedeutend mehr Parteimitglieder als im Norden, schienen Garanten für eine weitere Streikruhe. Schließlich war Edward Gierig seit Kriegsende erster Sekretär der betreffenden Parteiorganisation gewesen. Hier hatte er seine Hausmacht, das Gebiet galt als seine Art Lehensgebiet des VAP-Chefs. Hinzu kam, dass Ende Juni vor den neuen Preissteigerungen den Bergarbeitern seitens der Bürokratie beträchtliche Lohnsteigerungen als Ausgleich gewährt wurden. Nun also auch in Oberschlesien ein Massenstreik. Eine explosive Stimmung ist damit entstanden. Der nächste Schritt wird der landesweite Generalstreik sein. Der VAP ist nun zu einer Entscheidung gezwungen und am Ende August, am 29. August tritt das Politbüro zusammen und da passt jetzt eigentlich auch das Lied, was wir gerade gehört haben für den ermordeten Arbeiter aus 1970, Edward Wiśniewski. Gierig verlangt nämlich im Politbüro militärische Maßnahmen gegen die Streikbewegung und insbesondere gegen die Streikenden auf der Lenin wirft und er bekommt im Politbüro eine Mehrheit. Danach tagt unmittelbar das ZK der Vereinigten Arbeiterpartei und die Minderheit im Politbüro, also die gegen militärische Maßnahmen und für Verhandlungen ist, gelangt im ZK eine Mehrheit. Und damit ist der Weg frei, also der Jagielski geht auf die Lenin wirft. Und es wird am 30. August, kommt dann zu diesem Film, es gibt ja diesen Film Arbeiter 80, glaube ich, der ist von Weider ist er, glaube ich, sogar. Und wo genau dieser Dialog dargestellt wird. Ich glaube, wir werden ihn auch dieser Tage irgendwann in den Fernsehanstalten vielleicht doch bekommen. Also das ZK hat seinen Segen zu diesem ausgehandelten Abkommen. Es wird ein Abkommen gemacht. Und es ist die Geburtsstunde eben der Solidarność als eigenständiger von Partei und Arbeitgebern unabhängiger Gewerkschaft an diesem 31. August. Tags zuvor wurden auch die verhafteten Corps-Mitglieder freigelassen. Und die bedanken sich natürlich auch bei der Arbeiterbewegung der Küste und des Südens. So, das ist im Groben der zeitliche Ablauf dieser kurzen, ja, es sind ja 6 Wochen seit Juli, also seit Juli 2 Monate und der Durchsetzung der Arbeiterbewegung in Polen gegenüber der Kommunistischen Partei, der Vereinigten Arbeiterpartei, wie sie noch hieß. Und jetzt, wie wird das kommentiert hier in der linken Presse?
3: Ja, wir haben praktisch für den August 2 Ausgaben vorliegen. Der Arbeiterkampf und die Kommunistische Volkszeitung, also es berichten im Wesentlichen natürlich die Wochenausgaben über diese Ereignisse. Die Monatsblätter, die wir normalerweise auch vorstellen, sind dann erst einen Monat später dran mit ihrer Berichterstattung über die Ereignisse in Polen. Wir fangen beim Arbeiterkampf an. Wie wird die Geschichte dort eingeschätzt? Natürlich wird jetzt auch ziemlich groß über die aktuellen Chronik dort berichtet. Das lassen wir weg. Das haben wir jetzt hier gerade auch gehört. Wie sind die Einschätzungen? Zunächst der Arbeiterkampf. Wenn in einem Land des realen Sozialismus. Wie in Polen die Arbeiter streiken, steht die Welt Kopf. Die bürgerliche Presse, sonst auf Diffamierung von Streikenden getrimmt, berichtet ausführlich und wohlwollend. Kapitalisten verabschieden Solidaritätsbekundungen. Rechte Politiker, denen hierzulande schon jede Demo zu viel ist, erklären ihre Bewunderung für die Streikenden. Und auf der anderen Seite, eine Arbeiterpartei wie die DKP hält plötzlich Ruhe und Ordnung für das dringlichste Gebot. Die Streiks werden verurteilt, da sie die Volkswirtschaft schädigen. Die Lohnforderungen werden als unrealistisch kritisiert. Kapitalisten und DKP sind sich offensichtlich in dem Glauben einig, dass jede Streikbewegung in einem Land des realen Sozialismus eine erhebliche Erschütterung des dortigen gesellschaftlichen Systems und des realsozialistischen Lagers insgesamt darstellt. Offensichtlich ist, dass das kapitalistische Lager diese Streikbewegung mit allergrößtem Interesse verfolgt. Jede Schwächung des realsozialistischen Lagers und allein die durch die Streiks verursachten ökonomischen Verluste stellen eine bedeutende Schwächung dar, ist ihnen willkommen. Am willkommensten wäre es ihnen, wenn die Sowjetunion selbst in Polen intervenieren würde und sich damit zusätzliche Schwierigkeiten schaffen würde. Die Verschiebung der Reise von Helmut Schmidt in die DDR 2 Tage, nachdem er dazu von Strauß in der Bild-Zeitung aufgefordert war, ist Teil dieser imperialistischen Spannungsstrategie. Sie zeigt zudem, wie genau die SPD schon heute Strauß-Politik betreibt. Dass die Kommandos für diese SPD-Politik in der Bild-Zeitung erteilt werden, macht das Geschehen mit noch peinlicher. Jede Polizeirepression gegen die polnische Streikbewegung und noch schlimmer eine Einmischung der Sowjetunion wäre Munition für das kapitalistische Lager, würde dessen Kriegsvorbereitungen begünstigen. Also der Arbeiterkampf sieht eine drohende Kriegsgefahr über diese Streik sich entwickeln. Also es wird so praktisch als eine ganz gefährliche Entwicklung angesehen, die dort stattfindet. Wobei er diese Streiks natürlich nicht ablehnt, ganz im Gegensatz wie die DKP. Insofern ist es auch interessant, wie dort schon der Militärputsch vorausgedacht wird. Natürlich jetzt nicht durch den Einmarsch der Sowjetunion, sondern wie die polnische Militärkasse das ja auch damals so begründet hat oder vielmehr später begründet hat, um den Einmarsch zu verhindern. Der Sowjetunion muss man das selber in die Hand nehmen. Gut, das wird.
2: Was ich jetzt aber doch noch eine Frage habe. Der Arbeiterkampf hat ja das schlechte Los, dass er mitten produziert wird in diesen 2 Wochen von Ende August. Also ich glaube, die Ausgabe ist vom 25. Mhm. August. Das heißt, er weiß noch das Ergebnis noch gar nicht. Aber er
3: kennt das Ergebnis doch, weil der Artikel endet mit einer Sondermeldung.
2: Ah ja.
3: Und in dieser Sondermeldung wird das Ergebnis berichtet. Und
2: wie wertet er die 21 Forderungen, die da gewesen sind?
3: Da steht jetzt nichts davon drin.
2: Da steht nichts drin, okay. Also insofern ist der Artikel wahrscheinlich dann doch schon vorher geschrieben worden.
3: Also der Artikel ist auf jeden Fall vorher geschrieben worden. Also er zitiert ja auch aus der bürgerlichen Presse, die alle Tage vorher geschrieben wurden, die Artikel dort. Also er ist schon vorher geschrieben worden. Ja, und die KVZ, die Kommunistische Volkszeitung vom Kommunistischen Bund Westdeutschland, die interpretiert das Ereignis jetzt auch so. Also die betrachtet es dann natürlich auch jetzt im Besonderen. Also erstmal wird der Streik der polnischen Arbeiterbewegung unterstützt. Die auf der ersten Seite der Artikel lautet Überschrift Solidarität mit der polnischen Arbeiterbewegung. Und das war ja auch gerade so der KBW, der dann mit seinen Komitees Solidarität für Solidarność dort ziemlich breit in dieser Solidaritätsbewegung hier in der BRD tätig war.
2: Und GIM. Trotzkisten auch.
3: Die Trotzkisten auch. Die
2: Sozialdemokraten auch.
3: Es sind viele eingesprungen, aber es war halt eben auch dieses Komitee, wo sich dann alle getroffen haben. Und die KVZ schreibt hier in ihrem Leitartikel: Nachdem Gierek am Montag seinen Besuch in der BRD abgesagt hatte, hat Schmidt am Freitag seinen Besuch in der DDR abgesagt. Er geht wahrscheinlich davon aus, dass die polnische Regierung rasch zur offenen Unterdrückung der Streiks übergeht, womöglich auch die Sowjetunion direkt. Da will er nicht gleichzeitig in der DDR sein. Die Absage des Besuchs ist auch ein Einschwenken auf die Einmischungshetze von Strauß, der fordert angesichts dieser Streiks, die Regierungen Osteuropas nicht durch Kredite zu sichern, sondern erst zu politischen Zugeständnissen an den BRD-Imperialismus zu zwingen. Ein Aufstand in Danzig sei eine europäische Angelegenheit, hat die Frankfurter Allgemeine Zeitung letzte Woche geschrieben. Unbedingt muss die westdeutsche Arbeiterklasse die polnische Arbeiterbewegung unterstützen. Insbesondere angesichts der Gefahr einer sozialimperialistischen Intervention, also auch hier. Zugleich muss sie aber dabei Zugleich muss sie dabei aber auch allen Einmischungsversuchen seitens der BRD, der NATO und der USA einen Riegel vorschieben. Wenn von der Bundesregierung verlangt wird, endlich ein für alle Mal und unzweideutig die Oder-Neiße-Grenze anzuerkennen, ist das eine direkte Unterstützung für die polnische Arbeiterbewegung. Die Hauptgefahr für die polnische Arbeiterklasse geht von der Mitgliedschaft Polens im Warschauer Pakt, von einer drohenden Intervention der Sowjetunion aus. Die Gefahr von Einmischungen durch die NATO kompliziert die Lage zusätzlich. Auflösung von NATO und Warschauer Pakt ist eine Forderung, deren Notwendigkeit gerade in der komplizierten Streiksituation der polnischen Arbeiterbewegung eindringlich zum Bewusstsein kommt. Hier also abschließend dieselbe Einschätzung wie im Arbeiterkampf. Die Sowjetunion wird eventuell vordringen, aber die KVZ geht noch weiter und gibt praktisch schon die Losungen aus, die jetzt sozusagen das verhindert, dass die polnische Arbeiterbewegung und die bundesdeutsche auseinandergespaltet wird. Oder vielmehr, KVZ gibt vor, welche gemeinsamen Losungen praktisch beide Arbeiterbewegungen aufgreifen müssen, um entsprechend dann dieses Dilemma zu verhindern, das dort angedeutet wird, nämlich Einmarsch von Sowjetunion und ein anschließender Krieg durch die NATO.
2: So, das ist, ihr hört jetzt die linke Presseschau bei Radio Dreieckland zum Monat August 1980. Das war der Beginn des langen Sommers der Solidarność. Wir werden jetzt vielleicht noch zum Schluss, ein Lied spielen dazu und dann werden wir uns dem anderen Geschehen, was uns aus dem Monat 80 in der linken Presse ins Auge gesprungen ist, widmen.
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0: So, jetzt nach diesem Blog zur Solidarität in Memor, nenne ich Erinnerung an die Solidarność. Es gibt ja heute sehr kräftige Auseinandersetzungen. Die Streikführung von damals, Anna Valentinowitsch, ich kann diese Namen nicht richtig aussprechen, kritisiert ja gerade Valença als Verräter der damaligen Bewegung. Das überlassen wir mal unseren linken Presseschauen des Aktuellen. Gehen wir mal ein bisschen, wie sieht es in Westeuropa denn aus? Und in Westeuropa haben wir das richtig Überbordende der neuen sozialen Bewegung. Wir waren ja, Gorleben waren wir waren in Freiburg beim Dreisameck, der Schwarzwaldhof ist besorgt. Und wir haben Artikel im Arbeiterkampf, Schweizer Jugendrevolte und neue Militanz. Hadi?
1: Der fasst es nochmal zusammen. Wir werden da jetzt kurz nur aus dem Vorwort zitieren. Die Welle der Gewalt, die mit dem Amsterdamer Häuserkampfen begann, übersprang nach Kopenhagen, wo ein Stadtteil sich gegen den Abriss eines Bauplatzes zur Wehr setzte, dann aufflackerte in Paris und an einem Höhepunkt militanten antimilitaristischen Kampfes in Bremen mündete, mit dem Freiburger Häuserkampf sich fortsetzte, hatte im Mai auch das Zürich der Bosse und Banker erreicht. Aus einer Besetzung des Foyers im Züricher Opernhaus zum Ausdruck des Protestes gegen die völlige Vernachlässigung der Jugendkultur entwickelte sich binnen kurzem die heißeste Straßenschlacht, die Zürich je erlebt hatte. Und der einen Schlacht dem Opernhaus Krawall folgten weitere, folgten vieltausendköpfige Versammlungen, Kundgebungen und Demonstrationen. Einen Monat nach dem Opernhaus Krawall hatte die Bewegung, wie sie selbstbewusst sich selber nennt, ihren ersten Erfolg erkämpft. Die Obrigkeit war dem Druck der Straße gewichen und hatte den Jugendlichen ein Fabrikgebäude für das geforderte autonome Jugendzentrum überlassen. Die Verhältnisse waren gründlich ins Tanzen geraten. Das ist die berühmte Rote Fabrik in Zürich, die heute noch existiert, ja. Heute noch ein kulturelles Zentrum der Stadt ist. Damals wurde sie halt sozusagen erobert, um dann die verschiedenen Sachen zu entwickeln, die sich bis heute da entsprechend tun. Das ist eigentlich eine ganz interessante Angelegenheit, wenn wir das nochmal so zurückblickend verfolgen. 77, diese tote, pleierne Zeit, wo man einmal
0: europaweit
1: feststellte, alles hängt und sitzt fest und nichts rührt sich, also in der Tat pleiern. Und auf einmal löst sich so ab 79, haben wir das schon festgestellt, beginnt da auf einmal so ein Aufruhr, der sich jetzt explosionsartig in ganz Europa mehr oder weniger jetzt tummelt auf den verschiedenen Ebenen. Aber es ist fast so wie 68, könnte man fast sagen, wo es auch sozusagen schlagartig dann so ausgreift, damals auch über die ganze Welt, fängt jetzt in den 80er Jahren aber eine ganz andere Bewegung an, die nicht mehr geprägt wird von diesen klassischen Strukturen, sondern hier wird endlich der Begriff der neuen sozialen Bewegung bekommt eine Relevanz, weil es sind ja ganz andere Graswurzelbewegungen, die sich hier so auf einmal da tummeln, hier diese Häuserkämpfer, nackt laufen sie, protestieren sie auf den Straßen von Zürich, also eine ganz andere Struktur, die sich da tummelt und das, was ja auch bleibt. Es bleibt eigentlich mehr von diesen Strukturen, kann man fast sagen, als von diesen 68er-Zeiten. Weil wenn man noch diese Graswurzelgeschichten hat, das sind ja dann auch, wenn wir die Folgen sind, jetzt hier in Freiburg, Kreta-Gelände und so weiter. Was bleibt von den 68ern? Sie sitzen als Professoren oder als irgendwelche Beamte in diesen Strukturen, die wir nun mal da haben. Aber die anderen haben eher so...
0: Das Schlimme ist ja, dass sie immer ihre eigene Geschichte dann noch umdeuten und ihre jetzigen Scheißtaten rechtfertigen mit der angeblichen 68er-Kontinuität. Also wenn man die Kriegspolitik zum Beispiel eines Fischers in Bezug auf Serbien sich anguckt, die er dann rechtfertigt mit Auschwitz ausgerechnet.
1: Genau.
0: Man muss aber dazu sagen, es gibt, und das wäre dann der Übergang zu dem Thema, was wir vielleicht nach der nächsten Musik machen können, gleichzeitig aber auch Prozess der Repression. Also das Moment der Repression, wo sich das Gehrig-Regime in Polen nicht ganz zwar traut, aber nicht zum Zuge kommt, ist zum Beispiel in Amsterdam, geht's los, kriegt den Krakan. Es wird versucht, mit polizeilichen Mitteln und militärischen Mitteln, wie auch jetzt, sagen wir mal, in Freiburg damals mit der Räumung des Dreisamecks oder in Gorleben mit der Räumung des besetzten Bauplatzes, dagegen vorzugehen seitens der staatlichen Gewalten. Und das führt dann zu etwas, was auch in dieser europäischen Politik drinne gewesen ist. Und das wäre das, was wir dann, glaube ich, dann nach der nächsten Musik, wo wir mal die Popcharts dann beglücken wollen oder uns nicht beglücken wollen. Das wäre dann das, was dann im August auch stattgefunden hat, nämlich das Attentat in Bologna. Und das ist ja, steht ja auch für ein bestimmtes Symbol dann in der Politik, in der europäischen Politik. Eine Konstante im Übrigen, die es seit Ende des Zweiten Weltkriegs gegeben hat und noch heute, wenn ich mir das Berlusconi-Regime angucke, auch noch vorhanden ist. Aber machen wir jetzt erstmal den Nick Straker Band A Walk in the Park.

0: So, das Massaker in Bologna, das Massaker von Bologna, widmet der Arbeiterkampf in seiner Ausgabe von Ende August eine
1: 25.8., jawohl, als am frühen Nachmittag des 2. August die ersten Wagenmeldungen aus Bologna von über 50 Toten sprachen, wurde klar, dass es sich um das schlimmste Attentat handelt, das Italien nach dem Krieg erlebt hat. Mittlerweile steht die Bilanz bei 83 oder 84 Toten, hinzu kommen über 200 Verletzte. Nachdem erste Hypothesen, es könne sich um einen Unfall gehandelt haben, zusammengebrochen waren, gab es bis hinauf in die Regierung in Italien kaum jemanden, der am faschistischen Stempel des Anschlags gezweifelt hätte. Die Vorliebe der italienischen Faschisten für genau diese Art von Massenmorden und Attentaten ist allzu offensichtlich. Am 12. Dezember 1969 stellten Faschisten eine Bombe in einer Mailänder in der Bank ab. 16 Menschen werden durch die Explosion getötet. Am 28. Mai 1974 packten Faschisten eine Bombe in einen Papierkorb in Brescia. Der Papierkorb stand an einem Platz, wo wenig später eine Gewerkschaftskundgebung stattfinden sollte. 9 Menschen starben. Am 4. August 1974 explodierte in dem Italicus, dem Schnellzug Rom-München, kurz vor Bologna eine Bombe, 12 Tote. Seit dem Italicus-Attentat 1974 konnte es allerdings so erscheinen, als hätten die Faschisten diese spezielle Art des Terrors gegen die Bevölkerung aufgegeben. Aktionen von Polizei und Justiz gegen einige Exponenten der faschistischen Szene wurden zudem den Eindruck erwecken, als sei der faschistische Terror im Wesentlichen gebrochen worden. Die Aktionen der Roten Brigaden und ähnlicher linker Gruppen wurden in der italienischen Öffentlichkeit einschließlich der legalen Linken mehr und mehr als wichtiges oder ausschließliches Problem dargestellt. Die Tatsachen allerdings zeigen, dass weder von einer Zerschlagung der faschistischen Terrorbanden noch von einer Verzicht der Faschisten auf ihre Strategie der Massaker die Reden sein konnte. Seit Ende Oktober 77 hat vor allem eine faschistische Bande unter dem Namen NAR von sich Reden gemacht. Auf ihr Konto kommen laut offizieller Statistik 6 Morde, 6 Raubüberfälle, 90 Anschläge. Dazu gehört der Überfall auf den autonomen Radiosender Radio Città Futura. Bei diesem Überfall verletzten die Faschisten durch Schüsse auf 5 Frauen, die gerade eine Sendung über Abtreibungsprobleme machten, und zerstörten durch eine Brandbombe Teile des Senders. Nach dem Massaker von Bologna haben auch bürgerliche Politiker, Journalisten und Juristen zugegeben, dass man der faschistischen Terrorszene in den letzten Jahren viel zu wenig Aufmerksamkeit gewidmet hat. Diese Tatsache liegt freilich auf der Hand. So lagen die Ermittlungen gegen die NAR bei einem einzigen Mann, dem Richter Amato. Seit dieser am 23. Juni von der NAR erschossen wurde, hatten die Ermittlungen praktisch total geruht. Polizei und Justiz sind vollauf damit beschäftigt, faschistische Verbrechen zu untersuchen oder zu vertuschen, die sich vor 6 oder 10 Jahren zugetragen haben. Ja, soweit kurze Einschätzung oder Einblick in die Ereignisse von dem Massaker in Bologna. Es wird dann hier in dem Artikel noch verschiedene Vermutungen dargelegt, wer jetzt eventuell dorthinter stehen könnte, weil bis Ende August eben, als diese Zeitung erscheint, dort noch keinerlei Ergebnisse vorliegen. Es war dann so, dass es werden verschiedene Faschistenführer verhaftet von den Italienern, aber es stellt sich dann sehr schnell raus, dass es sozusagen keine Beweise dafür gab, dass die dort in dieses Massaker verwickelt waren. Interessant ist dann noch, wenn man diese Geschichte dann in der weiterverfolgt jetzt.
0: Ich meine, es ist ja interessant, der Arbeiterkampf wirft ja selbst die Frage mit einem dicken Fragezeichen auf, Strategie der Spannung. Und dann ist, also es dreht sich ja um die Verquickung des von Teilen des italienischen Staatsapparates mit diesen faschistischen Vorhutbanden jetzt mal.
1: Das sind halt die Vermutungen, die jetzt im Arbeiterkampf so erläutert werden. Naheliegende Vermutungen, der hat es ja schon praktisch da angesprochen, in dem Teil, den ich da vorgelesen habe, wo das schon angedeutet wurde, dass diese ganzen Sachen vertuscht werden. Was hier noch sozusagen die Presse, die bürgerliche Presse in Italien und die Regierung vor allen Dingen von sich gibt, dass sie glaubt, sie hat die Hintermänner von diesem Attentat und von vielen Attentaten eh schon festgemacht. Und zwar war das damals, es wird auch hier in einem Arbeiterkampfartikel zitiert, Libyen, Gaddafi, dort sitzt sozusagen die Zentrale des Terrors. Der Arbeiterkampf zitiert ja aus verschiedenen italienischen Zeitungen, wo genau jetzt diese These dort aufgestellt wurde. Aha. Und von daher war das natürlich, der Arbeiterkampf deutet das dann auch schon an, dass erstens keine Beweise vorliegen, zweitens, dass mit Sicherheit vorgeschobene Geschichten sind, um die wahren Hintermänner zu decken, die für den Arbeiterkampf natürlich in diesem nationalistischen, faschistischen Lager sitzen. Wir wissen ja heute, dass da praktisch der Staat sehr eng verwickelt war, also besondere militärische Formation des Staates. Es dröselt sich dann im Laufe der Jahre. Es dauert dann auch ewig, bis dann überhaupt, das Ganze findet ja erst Mitte der 90er, Ende der 90er Jahre statt, wo dann rauskommt, dass es eben diese Geheimorganisation, die Loge P2 gibt. Und diese Unterorganisation der NATO, in Italien jetzt Cladio genannt, die sozusagen verdeckt einem eventuellen kommunistischen Putsch, nicht nur in Italien, auch in der BRD gab es das, in Belgien und so weiter und so fort. So, und diese Strukturen sind an diesen Attentaten beteiligt, und deswegen kommt auch dieser Begriff der Strategie der Spannung, der ja eigentlich von Ende der 60er Jahre herkommt. Diese Attentate, die da auch erwähnt wurden am Anfang, kommen ja aus dieser Zeit her, wird dieser Begriff auch wiederum jetzt auf dieses Massaker von Bologna angewendet. Ist die einzige Zeitung, wo ich mir übrigens was über dieses Massaker von Bologna gefunden habe im Arbeiterkampf. Weiß nicht, ob die anderen Zeitungen da später noch drauf eingehen, aber das sind sozusagen erstmal Sachen im Arbeiterkampf. Es gibt dann auch verschiedene Wege werden noch verfolgt. Also es gibt einen Artikel Bologna und die französischen Faschisten. Es ist ja auch noch interessant, es kommt ja auch noch raus, dass es tatsächlich auch eine internationale Aktion von Faschisten ist. Die Wehrsporttruppe Hoffmann, die damals auch in der BRD berühmt war, wird hier auch im Zusammenhang genannt, später mit diesen Ereignissen, also dass da praktisch auch so bestimmte logistische Geschichten gelaufen sind. Es gibt dann noch genauere Artikel zu dieser Gruppe. NRR, Nuclei Armati Revolutionari, heißt die bewaffnete revolutionäre Zellen, ist aber eine rechte Organisation, eine faschistische Terrororganisation. So eine Abspaltung von der damaligen faschistischen Partei MSI. Und gut, verschiedene Artikel über BRD, Jungnazis machen in Ferien am Gardasee, auch eine interessante Angelegenheit.
0: Ja, der Arbeiterkampf hatte ja eine richtige Antifa-Redaktion, der die Strukturen und die Publizistik der deutschen wie der internationalen faschistischen Organisation beobachtete.
1: Also genau, wie zum Beispiel ein Artikel über faschistische Anschläge auf Ausländerwohnheime. Am 21.08. wird in Hamburg ein Anschlag auf ein Ausländerwohnheim durchgeführt. Ein Vietnamese wird dabei tödlich getötet. Das finden wir in Lörrach, finden wir einen Hinweis auf Lörrach, ein zweiter Anschlag innerhalb von einer Woche, militant-faschistische Kreise, die zuvor in Lörrach einen Bombenanschlag auf eine Unterkunft von Asylsuchenden in Äthiopien durchgeführt haben. Also das wird natürlich auch hier dargestellt. Kampf dem Faschismus über mehrere Seiten wird entsprechend hier im Arbeiterkampf darüber berichtet. Ja, soweit diese Teile jetzt vom Arbeiterkampf.
0: Dann machen wir jetzt wieder ein bisschen Musik und machen dann vielleicht nochmal... Clash Bankrobber, hier gibt's würde passen jetzt zu dem, obwohl die sind keine Banker in dem Moment mehr, aber würde passen zum Artikel hier in der Stadtzeitung zu Wer Sturm sieht, wird Punk ernten. Naja, gut. Und dann machen wir vielleicht noch Bolivien oder was zum Abschluss unserer heutigen Sendung? Okay.

0: Ja, Streik in Bolivien, Putsch in Bolivien, Quatsch, Putsch in Bolivien. Überschrieben ist so ein Artikel in den Blättern des IZ3W, Informationszentrum Dritte Welt, hier aus Freiburg. Es heißt dann dort, der Putsch in Bolivien vom 17. Juli 1980 ist kein Putsch, wie die legendären etwa 200 Vorvorangegangenen. Die brutale Unterdrückung des Widerstandes, die Ermordung und Verschleppung zahlreicher Personen, die allgemein bekannte Beteiligung argentinischer Militärs am Putsch zeigen, dass dieses Mal mehr auf dem Spiel steht. Eine Konsolidierung der Militärjunta unter García Meza würde eine Diktatur nach den Vorbildern Chile und Argentinien bedeuten. Es kommt dann auch im Laufe des Putsches zutage, dass auch Klaus Barbie an diesem Putsch beteiligt ist. Er ist in einer Kommission, die auch für die Ermordung und Folterung von Gefangenen zuständig ist. Der Artikel beschäftigt sich dann mit der Lage in Argentinien und endet dann mit der Solidarität, die Aufgaben der Solidaritätsbewegung in der BRD. In bisher unbekanntem Maße hat die Öffentlichkeit in der BRD auf den Putsch in Bolivien reagiert. Die Zeitungen berichten täglich über Bolivien. Die SPD hat den Putsch verurteilt. Regierung hat den Botschafter zur Berichterstattung einberufen. Der DGB erklärte gegenüber einer Delegation des bolivianischen Minenarbeitergewerkschafts seine Unterstützung beim Kampf um die Herstellung der Menschen- und Gewerkschaftsrechte. Sehr viel weniger Entschlossenheit zeigt sich allerdings, wenn es darum geht, den Erklärungen durch konkrete Maßnahmen zum Nachdruck verleihen. So hat die Bundesregierung bisher weder die Entwicklungshilfe gestoppt, noch dieses im Mai 80 die Regierung Guaila zugesagte Wirtschafts- und Kapitalhilfe über 46 Milliarden D-Mark zurückgezogen. Unmittelbar nach dem Putsch haben Bolivien-Gruppen in verschiedenen Städten der BRD mit Solidaritätsarbeit gegen den Putsch begonnen. Unter dem Druck der aktuellen Ereignisse und organisatorischer Aufgaben blieb bisher wenig Zeit für inhaltliche Diskussionen auf nationaler Ebene. Es besteht aber Einigkeit darüber, worin unser Beitrag zum Widerstand gegen die Militärjunta bestehen muss. Da die Militärs für die Konsolidierung ihres Regimes auf internationale Anerkennung und auf Wirtschaftshilfe angewiesen sind, geht es darum, eben diese Maßnahmen von Seiten der Bundesregierung zu verhindern. Umso mehr, weil das Verhalten der Bundesregierung eine Signalfunktion für andere Regierungen hat. Das heißt, für die Arbeit der Solidaritätskomitees durch eine möglichst breite Öffentlichkeitsarbeit unter Einbeziehung von Gewerkschaften und Kirchen soll eine Reihe von Forderungen an die Bundesregierung im Nachdruck verliehen werden. Soweit abschließend der Artikel in den Blättern der IZ3W. Es war ja auch der Zustand so, der Putsch hat zwar stattgefunden, aber gerade die Gebiete, in die Bergbaugebiete werden von den Minenarbeiter und Minenarbeiterinnen besetzt gehalten zu dem Zeitpunkt noch. Deswegen war es eine ganz wichtige Angelegenheit, dass dieser Putsch, dass gegen den Putsch auf diese Art und Weise dann auch international vorgegangen wurde.
1: Ja, also das nochmal, da wird auch in der Links darüber berichtet, da wird auch nochmal auf den Aspekt der damaligen sozialistischen Internationale in Lateinamerika und ihr Wirken eingegangen. Und die Bedeutung, die es dafür hat, das nur vielleicht ergänzend noch zu diesem Thema abgerundet. Was wir sonst noch in den Zeitungen gefunden haben, das kann man vielleicht als einen kleinen Ausklang jetzt noch finden, ist zum Beispiel das Radio Freies Wendland, das Kölner Frauenhaus und Motorrausch, Tone und Texte von Network wird besprochen. Es gibt da ein Interview mit Walter Mossmann, glaube ich, auch zu. War das in
0: ein Artikel von Walter Mossmann, der auch in der Konkret erschienen ist.
1: Ah ja, gut, also in beiden Zeitungen, Links und Konkret erschienen ist. Das war also praktisch die Räumung, die ihr natürlich schon in unserer Ausgabe vom Juni, glaube ich, haben wir das publiziert. Die Auszüge, so wie sie publiziert worden sind, damals von Radio Wert Fessenheim, was Radio Wert Fessenheim ja damals auch gespielt hat und den Sender auch hingebracht hat. Radio Wert Fessenheim ist im August und im September in der Sommerpause, das war damals noch üblich. Wir machen keine Sommerpause.

die sie fordern, sei es ein Interview zum Sonntag am 30. August, wo sich der baden-württembergische Flüchtlingsrat zu der Gedenktag für die in Abschiebehaft gestorbenen oder bei Abschiebung gestorbenen beteiligt. All dies werden wir euch mit Live-Interviews wohl nicht bringen können, da hat es keine Rückmeldung gegeben. So werden wir uns stützen auf die Kolleginnen und Kollegen der anderen freien Radios, die teilweise wie Radio Korax jetzt ja durch die anstehende Wahl in Sachsen-Anhalt unmittelbar bedroht sind in ihrer Handlungsfreiheit und den Plänen der braunen Reaktion, der in den sogenannten Wahlumfragen vorne liegt. Die werden wir dann euch zu Gehör bringen. Jetzt steigen wir aber erst einmal ein bisschen ein mit. Das war der falsche Knopf. Dann fangen wir einfach an mit dem.

0: Angela umging, war das mit Lob der Lüge. Also, ich habe schon gesagt, wir werden uns bedienen an den Produktionen derjenigen Radios, die nicht eine Sommerpause machen, sondern auch unter aktuellen Druck stehen. Fangen wir erstmal an. Zwei Beiträge zu Abschiebepolitik passt ja auch in das Thema, das wir eigentlich vertiefen wollten oder erörtern wollten mit dem Baden-Württembergischen Flüchtlingsrat, aber nicht zu einem Interview gekommen sind. Fangen wir also ab an, warum eine Gruppe sich gegen Abschiebung nach Afghanistan wehrt. Das ist unsere jetzt erster Track.
1: Jetzt unterhalte ich mich mit Nazima zur Kundgebung am Flughafen Leipzig-Halle am Montag, am 24. August war die nämlich. Und jetzt ist nämlich schon wieder eine Sammelabschiebung nach Afghanistan durchgeführt worden. Ihr seid ein Bündnis aus antirassistischen Gruppen und ihr wart zu einer Protestaktion auch am Flughafen am Montag. Kannst du das Bündnis kurz vorstellen zu Beginn?
2: Ja, gerne. Wir sind ein Bündnis aus verschiedenen Leipziger lokalen Gruppen, wie Initiative Support Afghanistan, Welcome United Leipzig, Seeburger Leipzig, Widersetzender Leipzig und Interventionische Link Leipzig, Schlafen lassen, Dulzig Netzwerk und Rosa Leipzig. Wir haben uns zusammengetan, um gegen Abschiebung nach Afghanistan, gegen die Zusammenarbeit der Bundesregierung mit der frauenverachtenden Taliban-Regime zu demonstrieren. Und uns ist wichtig zu sagen, wir stehen gegen jede Abschiebung. Vor uns ist ganz klar, jeder Mensch soll ein Bleibrecht bekommen und wir fordern ein Bleibrecht für alle.
1: Ja, wie war das nun am Dienstag früh? Wer wurde da abgeschoben und was bedeutet das, dass sich diese Abschiebung nach Afghanistan nun nicht mehr nur auf Straftäter und Gefährder, wie immer gesagt wurde, beschränken werden?
2: Uns war von Anfang klar, die Bundesregierung ist darauf aus, immer rassistische Politik zu machen und völlig in Hemd abzuschieben und unabhängig von Menschenrechtsstandards. Der Diskurs um angebliche Straftäter dient dazu, Akzeptanz herzustellen, sodass bald auch nicht straffällige Menschen abgeschoben werden können. Und die Regel, dass nur Straftäter abgeschoben werden sollen, ist sehr schnell gefallen und es geht um nichts anderes als die Normalisierung von Abschiebungen.
1: Ihr und auch viele Menschen, die aus Afghanistan hierher geflüchtet sind, kritisiert die Zusammenarbeit mit den Taliban. Wie funktioniert denn diese Zusammenarbeit ganz praktisch?
2: Afghanistan ist nicht sicher. Das zeigen auch Reports und Berichte von Pro-Asyl und Amnesty International. Die Bundesregierung schickt Menschen in Hände eines Folterregimes. Amnesty International und Pro-Asyl bewerten auch jegliche Abschiebung nach Afghanistan als menschenrechtswidrig. Und die Taliban verletzen auch grundlegende Menschenrechte und unterdrücken viele Menschen. Frauen und Mädchen dürfen kaum am öffentlichen Leben teilnehmen. Sie werden von Zugang zu Bildung, Arbeit und viele Bereiche der Gesellschaft ausgeschlossen. Auch politische Gegnerinnen, Journalisten, Menschenrechtsaktivisten sowie ethnische und religiöse Minderheiten wurden verfolgt und bedroht. Ein Regime, das Menschenrechte so stark eingeschränkt und mit Angst und Gewalt reagiert, sollte nicht als normaler politischer Partner behandelt werden. Durch solche Zusammenarbeit erhalten die Taliban mehr Anerkennung und werden politisch gestärkt.
1: Die meisten Menschen, die aus Afghanistan hierher geflohen sind, sind ja keine in Anführungszeichen Straftäter und Gefährder. Haben jetzt viele auch Angst vor einer Abschiebung?
2: Viele migrantische Menschen aus der afghanischen Community leben in großer Angst. Die andauernde Abschiebungsbedrohung hat große Auswirkungen auf die mentale Gesundheit in unserer Community. Viele leiden unter Schlaflosigkeit. Sie empfinden diese Angst als Reisepsychoterror. Und die Bundesregierung macht sich vor die Durchsetzung ihrer Abschiebungspolitik von den Taliban abhängig. Die Taliban unterdrücken und verfolgen Minderheiten, Frauen und Regimegegnerinnen und Journalisten. Statt auf Kooperation mit den Taliban zu setzen, brauchen wir Bleibrecht für alle und kein Mensch ist illegal und wir fordern einen Abschiebungsstopp.
1: Am 15. August 2021, also vor ziemlich genau 5 Jahren, wurde Afghanistan an die Taliban übergeben. Wie würdest du die Menschenrechtslage und die Situation in Afghanistan in der Gegenwart beschreiben?
2: Die Menschenrechtslage in Afghanistan ist sehr schlecht. Besonders Frauen und Mädchen haben unter der Herrschaft der Taliban viele Rechte verloren. Zum Beispiel dürfen viele Mädchen nicht mehr zur Schule gehen und Frauen werden stark eingeschränkt. Afghanistan ist nicht sicher. Das sehen wir auch an dem, was gerade in Dashtibashi in Kabul passiert ist. Erst am 17. August 2026 gab es dort eine Explosion in der Nähe einer Schule. Nach Angabe der UN wurden mindestens 42 Kinder im Alter von 9 bis 14 Jahren verletzt. Und lokale Berichte sprechen sogar von etwa 50 Verletzten. Das zeigt für uns ganz klar, die Sicherheitslage in Afghanistan ist weiterhin sehr schlecht. Und auch Menschen, die gegen die Taliban sind, ihre politisch kritisieren, können verfolgen und bedroht werden. Deshalb sagen wir, Afghanistan ist kein sicherer Ort. Menschen dürfen nicht dorthin abgeschoben werden. Wir fordern deshalb einen Abschiebungsstopp für alle Abschiebungen nach Afghanistan.
1: Ja, dann bedanken wir uns sehr bei Nazima für diesen kleinen Einblick in die Situation in Afghanistan.
2: Und danke für das Gespräch und Möglichkeit, darüber zu sprechen.
0: Tja, und das Interview wurde geführt von Radio Blau aus Sachsen. Sachsen, ja genau. Blau ist in Leipzig und Sachsen. Apropos Sachsen, der Flughafen Leipzig-Halle, der ja jetzt eher in die Schlagzeilen geraten ist, durch die leicht anschlagsrelevanten auf den militärischen Umschlagspunkt und vor allen Dingen logistischen Umschlagspunkt des jeweiligen Teils, ist ein Drehkreuz auch für die Abschiebung nach Afghanistan von baden-württembergischen Nichtstraftätern, wie die Lüge ja des für seinen mit Rechtsbruch kalkulierenden Politik von Innenminister Dobrindt ist. Bevor wir uns dann noch mal ein bisschen weiter zu der Protestaktion bewegen, kommen wir doch erstmal noch mit einem alten Lied von Madame Aretha Franklin.

0: zu Aretha Franklin. Ain't no way. Wir waren jetzt schon mal eingestiegen und jetzt kommen wir zu den Protesten gegen die erneute Charterabschiebung, die in dem Interview mit Radio Blau ja auch schon eine Rolle gespielt hatte. Vor Ort waren unsere Kollegen, die diesen Abschiebeflug beobachtet haben, und dieses wollen wir euch hier jetzt nicht verhehlen. Wenn ich denn jetzt die richtige Datei bzw. den richtigen Bildschirm hier aufbekomme, ja, geht schon. Also, auf geht's. Wollen wir mal gucken, ob wir das jetzt schaffen.
1: Wer genau wurde denn da bei dem Charterflug abgeschoben? Wie viele Menschen waren das?
2: Ja, also leider kann ich Ihnen diese Frage gar nicht richtig beantworten. Ich kann da keine Zahlen liefern. Wir wissen auch nicht genau, ob da Menschen aus Sachsen-Anhalt beteiligt waren oder beziehungsweise in diesem Flieger gesessen haben. Wir wissen nur, dass diese Situation, dass jetzt auch junge Männer oder überhaupt Männer aus afghanische Männer, die sich nichts haben zu Schulden kommen lassen, nach Afghanistan abgeschoben werden, dass das halt angekündigt wurde von Minister Dobrindt und jetzt umgesetzt wird. Wir wissen zum Beispiel aus Bayern, dass da 8 Leute in Abschiebungshaft sitzen, davon mindestens 5 Personen sich nichts haben zu Schulden kommen lassen, also 8 Personen aus Afghanistan, die auf ihre Abschiebung warten. Also es ist alles noch nicht so richtig, es ist nicht so richtig durchsichtig. Wir können da jetzt keine Zahlen liefern, aber wir wissen, dass es passiert und dass es mehr werden wird.
1: Wie werden die Abschiebungen denn begründet?
2: Sie werden gar nicht begründet. Sie werden, also die Leute, also haben keinen gesicherten Aufenthaltsstatus in Deutschland und ihnen wird halt sozusagen das Schutzbedürfnis abgesprochen, ja. Also Frauen, afghanische Frauen bekommen auf jeden Fall einen Schutzstatus in Deutschland. Das ist auch gut so. Das ist richtig so. Es ist aber so, dass im Moment eine Grenze gezogen wird zwischen Männern und Frauen einerseits und dann jetzt nochmal neu zwischen Männern, die sich etwas zu Schulden haben kommen lassen oder nicht. Und die Situation, dass jetzt Männer abgeschoben werden, das ist immer so ein bisschen in der Debatte um Menschen mit Fluchtgeschichte, ist es immer so ein bisschen in der Debatte, naja, nur alleinreisende Männer, naja, nur Männer ohne Familie und so weiter. So als wären Männer irgendwie keine Menschen, ja, also könnte man zusammenfassen. Wir können ja mal drauf schauen, wen das treffen kann. Also das trifft im Grunde jede mögliche männliche Person aus Afghanistan kann das jetzt treffen, die keinen gesicherten Aufenthalt in Deutschland hat. Das kann sein, dass das junge Männer sind, die als zum Beispiel als Minderjährige hergekommen sind und natürlich hier zur Schule gegangen sind und eine deutsche Sozialisation durchlaufen haben. Man erwartet von diesen Leuten, dass sie sich anpassen, dass sie sich integrieren, dass sie im Grunde, dass sie Deutsche werden. Und dann ändert sich die Lage und plötzlich sind sie mit Abschiebung nach Afghanistan bedroht, in ein Land, das sie nicht kennen und in das sie natürlich auch nicht wollen. Wir müssen mal schauen, dass Menschen, die eine deutsche Sozialisation durchlaufen haben, in Afghanistan überhaupt nicht passen. Es ist natürlich für die auch ein Unrechtsstaat und auch gefährlich und auch furchtbar. Hier erwarten wir von ihnen, dass sie Frauen und Mädchen respektieren. Sie haben vielleicht Freundinnen, sind mit Mädchen befreundet. Und dann werden sie nach Afghanistan abgeschoben. Allein ihre Art und Weise, wie sie sich sozialisiert haben, bringt sie in Afghanistan schon in Gefahr. Die Taliban wissen, dass sie irgendwann abgehauen sind. Sie wissen, dass sie sich verändert haben im Ausland. Und sie wissen, dass sie jetzt eng beobachtet werden müssen. Sie müssen sich jetzt plötzlich an Regeln halten, die wir eigentlich aus tiefstem Herzen ablehnen. Also wir schicken junge Männer oder überhaupt Männer, die sich integriert haben, die Deutsche geworden sind, wir schicken die jetzt nach Afghanistan. Und erstens laufen die Gefahr, dort sofort verhaftet zu werden und vielleicht diese ganze Sache überhaupt nicht zu überleben. Und zweitens erwarten wir von ihnen, dass sie sich dort, nun lassen sie sich halt nicht verhaften, sondern sich dort an die Regeln halten. Das heißt, sie müssen mitmachen bei dieser Unrechtsveranstaltung dort. Das ist eigentlich moralisch überhaupt nicht vertretbar.
1: Wie ordnen Sie die Abschiebung denn ein? Also was würden Sie sagen, welche politischen Ziele hinter diesen Abschiebungen stehen?
2: Ich kann Ihnen nicht sagen, welche politischen Ziele hinter Abschiebung grundsätzlich stehen. Also grundsätzlich stehen normalerweise Ziele hinter Abschiebung, irgendwie die Gesellschaft zu spalten oder den Rechten hinterherzulaufen oder irgendwas in der Art, ne? Also nachvollziehbare politische Ziele gibt es eigentlich nicht, was Abschiebungen angeht. Aus meiner Perspektive würde ich immer sagen, dass Integration und Austausch, internationaler Austausch hilfreicher ist für jeden Staat und für jede Gesellschaft. Aber die Ziele, die jetzt verfolgt werden, das kann man nur mutmaßen, ist vermutlich vor dieser Rechtsverschiebung, die wir erleben, vor dieser drohenden Übernahme der AfD in Sachsen-Anhalt, generell den hohen Umfragewerten der AfD, dass die CDU zumindest und in Teilen auch die SPD dem vorausgreift, nicht? Also dass sie irgendwie versuchen, die Wünsche der rassistischen Bevölkerung zu erfüllen, damit sie gewählt werden. Kann ich jetzt nur mal so zusammenfassen, keine Ahnung, weiß ich nicht. Finde ich total, also muss ich ehrlich sagen, ist ganz schwer nachzuvollziehen, wenn man das logisch versucht, aber das wird vermutlich der Grund sein, ja.
1: Ja, Sie haben ja die Gefahren für die Menschen, die da abgeschoben werden, gerade schon sehr gut beschrieben und eingeordnet. Was wären denn die Forderungen des Flüchtlingsrates an dieser Stelle?
2: Also wir fordern Stopp jeglicher Abschiebung natürlich. Und natürlich auch, wenn wir darüber reden, dass Straftäter sogenannte oder auch sogenannte Gefährder abgeschoben werden, das ist auch nicht okay, ne? Also wir müssen uns gegen diese Normalisierung stemmen. Es ist halt so, dass wenn je mehr Abschiebungen durchgeführt werden, je mehr Flieger abheben, in je mehr Länder abgeschoben wird und so umfangreicher, setzt eine gewisse Gewinnung ein in der Öffentlichkeit. Naja, so ist das eben, ne? Das sind ja Straftäter oder so. Dann wird das aufgemacht für Nicht-Straftäter. Wir müssen uns das klar vor Augen machen, das sind Menschenrechtsverletzungen. Also es hat Gründe, warum die Leute aus Afghanistan zu uns flüchten. Es ist wichtig, das im Auge zu behalten, dass in diesem Land im Moment niemand sicher ist. Auch Männer nicht, auch Straftäter nicht. Und wenn wir unser eigenes Justizsystem ernst nehmen und da nicht mit zweierlei Maß messen, dann sagen wir, okay, diese Person hat eine Straftat begangen, jetzt wird sie bestraft, verurteilt, sitzt ihre Strafe ab oder zahlt ihre Strafe und dann ist es vergessen. So funktioniert eigentlich unsere Justiz. Und wenn wir das ernst nehmen, dann müssen wir sagen, ja gut, dann gilt es aber auch für jeden. Ne? Also dann können wir nicht sagen, irgendwie diese Person hat ihre Strafe abgesessen oder bezahlt und muss dann trotzdem das Land verlassen.
1: Um es vielleicht ein bisschen für die Zuhörenden abzubilden, vielleicht haben Sie Informationen dazu, wie die Abschiebungen zustande gekommen sind, beziehungsweise wie sie geplant und durchgeführt wurden?
2: Ich kann Ihnen da ein Beispiel nennen von einer, es ist ja immer schwierig, ne? Abschiebungen nachzuvollziehen ist gar nicht so einfach, die Leute verschwinden halt einfach. Wir haben jetzt aber in manchen Fällen die Situation, dass eine Abschiebung verhindert werden kann und dann an dieser Stelle kann man es sehr gut nachzeichnen. Und da greife ich einmal auf einen Bericht aus unserem Nachbarland Niedersachsen zurück. Ja? Da ist ein junger Mann, der in Niedersachsen in Abschiebehaft genommen worden. Das war ein junger Mann, der ursprünglich aus Mansfeld-Südharz, also Sachsen-Anhalt, kam und dort als unbegleiteter Minderjähriger eingetroffen ist. Der hat dann das alles, was ich vorhin beschrieben habe, durchlaufen. Ne? Der ist dann da zur Schule gegangen und so weiter. Und dann ist sein Asylantrag abgelehnt worden. Und er hat solche Angst bekommen. Natürlich, ne? Das muss man sich vor Augen führen. Die Leute haben natürlich Todesangst, wenn diese Abschiebung im Raum steht. Er hat solche Angst bekommen, dass er weggelaufen ist, irgendwie in die Schweiz, soweit ich weiß, und dort dann aber aufgegriffen wurde. Und die Bundespolizei, die dafür eigentlich ja gar nicht zuständig sein sollte, also die Bundespolizei hat ihn dann ins Abschiebegefängnis nach Hannover gebracht. Nur dadurch, dass der Kontakt zum Flüchtlingsrat Hannover zustande kam und da irgendwie eine Rechtsvertretung organisiert werden konnte, wurde festgestellt, dass im Asylverfahren Fehler gemacht wurden und das Ganze nochmal aufgerollt wurde. Das heißt, diese Abschiebung konnte abgewendet werden. Deswegen wissen wir so genau, was da passiert ist. Aber das ist ein großartiges Beispiel dafür, was da eigentlich passiert. Da werden Fehler im Asylverfahren gemacht. Da wird ein junger Mann, der deutsch sozialisiert ist, so in Panik versetzt, dass er über die Grenze flieht, was er mit einer Duldung nicht darf. Dann wird er aufgegriffen, wird in Haft genommen. Und wenn das jetzt alles so gelaufen wäre, wie die Behörden sich das vorstellen, wäre er postwendend abgeschoben worden nach Afghanistan auf Nimmerwiedersehen. Und dort, wie ich vorhin beschrieben habe, in Lebensgefahr geraten, große Gefahr eingegangen, verhaftet zu werden oder allermindestens in der absurden Situation, sich da in dieses Unrechtsregime einfügen zu müssen.
1: Das ist ja jetzt auch nicht das erste Mal, dass so eine Sammelabschiebung stattgefunden hat. Die scheinen ja jetzt in einem monatlichen Rhythmus stattzufinden. Und außerdem arbeitet Deutschland dabei auch in enger Kooperation mit dem Taliban-Regime, um die Abschiebung umzusetzen. Welche Beziehung haben Deutschland und die Taliban denn in diesem Zuge? Und welche sollten sie vielleicht stattdessen haben?
2: meiner Meinung nach sollten da gar keine Beziehungen, also ne, also wie, ich weiß gar nicht, was für eine Beziehung man zu einem Taliban-Regime haben kann, aber das ist ja auch alles schon oft besprochen und oft beschrieben worden, dass das nicht richtig ist und dass das dringend kritisiert werden muss, dass Deutschland eben diplomatische Beziehungen mit Afghanistan eingeht. Also nachdem wir vor ein paar Jahren irgendwie noch, es noch hieß irgendwie, man müsse unbedingt dort Krieg führen und man müsse die unterstützen gegen das Taliban-Regime und jetzt wird es quasi durch diese Beziehungen unter anderem mit Deutschland ja quasi hoffähig gemacht, das Regime. Das wird anerkannt. Deutschland erkennt die Taliban als rechtmäßige Regierung an, weil Deutschland mit den Taliban verhandelt über eben zum Beispiel Bedingungen zur Abschiebung. Wir haben die Information, dass Afghanistan verlangt, dass Deutschland für jede Person, die abgeschoben wird, abgeschoben werden soll, so ein Dossier erstellt. Also Deutschland liefert dem Unrechtsregime der Taliban Informationen, detaillierte Informationen über die Person, die abgeschoben werden soll. Dann akzeptieren die Taliban das und wissen schon, was sie dafür eine Person bekommen, was diese Person in Deutschland gemacht hat und können dann entsprechend sofort ihre Unrechtsgesetze durchsetzen, diese Person in Haft nehmen, diese Person foltern, weiß ich, was da passiert, keine Ahnung. Darüber gibt es detaillierte Informationen, was passiert, aber nicht genau, wem das passiert. Ne? Also wir wissen, was in Afghanistan passiert, wir können aber nicht immer im Einzelnen nachvollziehen, was welcher Person persönlich einzeln zugefügt wird. Aber das ist das Risiko, was Deutschland eingeht. Wird diese Forderung erfüllt. Das heißt, also Deutschland tanzt hier komplett nach der Pfeife von Afghanistan und hat überhaupt gar keine Schwierigkeiten damit, sie noch bei ihrer menschenverachtenden Politik zu unterstützen.
1: Und vielleicht abschließend eine Frage aus der Redaktion. Welche Ausstrahlung bzw. Auswirkungen haben denn die Abschiebungen auf die afghanische Diaspora?
2: Naja, das kann man sich vorstellen. Ne? Die Leute sind völlig verängstigt. Also wenn man nicht mal zur Ausländerbehörde gehen kann, ohne befürchten zu müssen, dass man dort verhaftet wird. Wenn Leute auf der Straße verhaftet werden oder eben beim Grenzübertritt von der Bundespolizei direkt ins Abschiebegefängnis eingeliefert werden, dann ist es so unübersichtlich, wo an welcher Stelle Gefahr droht, wie man sie umgehen kann, dass natürlich ein normales, geordnetes Leben eigentlich gar nicht mehr möglich ist. Die Leute sind völlig in Angst. Also wir können froh sein, wenn sie da noch ihrer Arbeit nachgehen oder noch vernünftig zur Schule gehen. Wie soll man lernen unter diesen Umständen, ja? Also wir erwarten von den Menschen, dass sie sich integrieren. Wir erwarten von den Menschen, dass sie sich in die deutsche Gesellschaft integrieren und hier möglichst noch einen Abschluss machen und anfangen zu arbeiten. Und gleichzeitig setzen wir sie so dermaßen unter Druck und verängstigen sie so, dass sie ja eigentlich schon aus psychischem Druck gar nicht mehr in der Lage sind, irgendwie diesen Anforderungen nachzukommen. Aber es ist natürlich auch fraglich, ob man überhaupt mit Menschen so umgehen will. Also ob man wirklich mit Menschen so umgehen will, dass sie praktisch keine Sicherheit mehr haben. Wann und wo sie abholen können. Also ich möchte auf diesem Beispiel mit der Bundespolizei jetzt noch einmal kurz sprechen. Die Ausländerbehörde ist dafür zuständig, zu bestimmen, wer abgeschoben wird und wer nicht. Nicht die Bundespolizei. Aber sie haben Tatsachen geschaffen, indem sie die Person direkt in das Abschiebegefängnis eingeliefert haben. Also das heißt, auch für die Menschen, die davon potenziell betroffen sind, dass sie im Grunde gar nicht mehr wissen, wo sie eigentlich noch sicher sind. Sie gehen vielleicht auf die Ausländerbehörde, um ihre Duldung verlängern zu lassen und werden dann da verhaftet. Das ist jetzt keine große Neuigkeit, aber das passiert jetzt einfach wesentlich mehr, wesentlich öfter. Immer mehr Geschichten von Menschen, die plötzlich verschwinden, das macht natürlich einfach Angst. Also vollkommen berechtigt. Die Leute haben einfach Angst.
0: Soweit der Bericht bzw. Kommentar und Einordnung der Proteste gegen heute Charterabschiebungen nach Afghanistan auf Kommando des Bekannten für seine laxen Umgang mit dem Recht und den kalkulierten Rechtsbrüchen, dem jetzigen Innenminister, vorherigen Verkehrsminister und Fraktionsvorsitzenden und so weiter, Dobrindt.

0: Tja, das war von der CD Kein Mensch ist illegal durch die Wüste. Und zwar von Tonsteine Scherben war das ein Track. Also sehr alt. Die Problemlagen sind nicht geringer, sondern eher größer geworden. Auch die Notwendigkeit dagegen anzugehen. Aus dem syrischen Teil, kurdisch besiedelten Teil, auch Rojava genannt, erreichen uns die Nachrichten, die gestern auch in der Tagesthemen- und tagesaktuellen Nachrichten aufgeschlagen sind. Die SDF hat das bereits im Januar abgeschlossene Abkommen jetzt mit einer Auflösungserklärung und Integration in die syrischen Streitkräfte bzw. Polizeikräfte bezeichnet. Der Wunsch, das vielleicht doch mit einordnen zu lassen von jemandem, der da mehr befasst gewesen ist und befasst ist, hat sich leider nicht erfüllt. Jetzt werden wir uns also deshalb mit dem vom Bündnis Rojava unterstützen, die neuesten Nachrichten noch hören können. Das will ich euch nicht hier vorenthalten und das kommt jetzt.
1: Nachricht aus dem Herzen der Frauenrevolution. Von Women Defend Rojava.
2: Liebe Freundinnen, zur Kampagne We Are All YPG. Vertreterinnen verschiedener Frauenorganisationen aus Politik, Presse und Gesellschaft sind in den letzten Tagen zusammengekommen, um über die Kampagne We Are All YPG, deren bisherigen Ergebnisse und weitere Perspektiven zu diskutieren. Deutlich wurde, dass trotz vielen Aktionen am Anfang der Kampagne und vielfältiger internationaler Solidarität bisher keine konkreten Ergebnisse erreicht werden konnten. Alle Teilnehmenden haben klargestellt, dass die Kampagne weitergehen und gestärkt werden muss. Das Weiterbestehen der YPG ist für die Frauen in Rojava ein integraler Bestandteil ihrer Identität und grundlegend für den Kampf um den Erhalt der Errungenschaften der Frauenrevolution. Von Seiten der Übergangsregierung wird eine Integration der Frauenverteidigungseinheiten in die syrische Armee weiterhin kategorisch abgelehnt. Alternative Möglichkeiten, zum Beispiel wie die Anbindung an das Innenministerium unter Beibehaltung autonomer Strukturen und einer von Frauen geführten Leitung, wurden zwar in den Medien aufgegriffen, aber nicht von Seiten der Übergangsregierung ernsthaft diskutiert. Am Dienstag fand nun ein erstes Gespräch zwischen der Übergangsregierung und der Kommandantur der YPG statt. Alle warten nun auf weitere konkrete Schritte. Zur Situation der Vertriebenen in Nord- und Ostsyrien. Sichere und lebenswürdige Bedingungen zu schaffen für vertriebene Familien, die in den letzten Jahren aufgrund von Angriffen und Besatzung oft mehrfach flüchten mussten, ist weiterhin eine der größten Herausforderungen in Nord- und Ostsyrien. Aktuell verschärft sich die anhaltende Krise für Vertriebene aus Shaba in Ramishlo mit dem Herannahen des neuen Schuljahres. Mehr als 200 Familien, die derzeit in 17 Schulen untergebracht sind, droht die Räumung, ohne dass alternative Unterkünfte bereitgestellt werden können. Während die Bildungsbehörden die Räumung der Schulen fordern, damit Schüler wieder in ihre Klassenzimmer zurückkehren können, betonen die Vertriebenen, dass ihre vorrangige Forderung eine sichere Rückkehr nach Shaba ist und nicht die Umsiedlung an einen anderen Ort. Sie fordern die notwendigen Sicherheitsvorkehrungen, um ihre Sicherheit und Würde zu gewährleisten und ihnen die Rückkehr in ihre Heimat zu ermöglichen. Vertriebene aus Serekania warten weiterhin auf eine sichere Rückkehr. Vor Presse und Öffentlichkeit äußern sie immer wieder, dass die Rückkehr in ihre Häuser ein Grundrecht ist, dass jede Rückkehr jedoch sicher, stabil und würdevoll sein muss. Sie forderten die Instandsetzung beschädigter Häuser, die Wiedereröffnung von Straßen und Schulen sowie die Sicherung grundlegender Lebensbedingungen, verbunden mit dem Schutz der zurückkehrenden Zivilisten. Sie betonten, dass die jahrelange Vertreibung und die Entbehrungen in den Camps ihre Entschlossenheit zur Rückkehr nicht geschwächt hätten und dass sie bereit seien, zurückzukehren, sobald Bedingungen gegeben seien, die ihre Sicherheit und ihre Rechte gewährleisten. Fortgesetzter Dialog über die Zukunft Syriens. In Damaskus ist ein Treffen zwischen dem Oberbefehlshaber der syrischen demokratischen Kräfte, Maslum Abdi, der Co-Vorsitzenden der Abteilung für auswärtige Beziehungen, Ilham Ahmed, und dem Außenminister der syrischen Übergangsregierung, Assad al-Shaibani, zu Ende gegangen. Im Rahmen des laufenden Dialogs über die Zukunft des Landes wurden bei dem Treffen eine Reihe von Themen im Zusammenhang mit den politischen Entwicklungen in Syrien und der Umsetzung noch offener Punkte aus dem Abkommen vom 29. Januar erörtert. Im Anschluss an das Treffen wurde die Auflösung des Militärbündnisses und der Abschluss der Integration der bisherigen Qasideh-Einheiten als Brigaden in die syrische Armee bekannt gegeben. Frauenrechte in der Verfassung eines neuen Syriens. Der syrische Frauenrat veranstaltete in Hasaka einen Vortrag über Frauenrechte in der Verfassung eines modernen Staates und betonte, dass Gleichberechtigung, Menschenwürde und Rechtsstaatlichkeit grundlegende Prinzipien beim Aufbau des Staates sein müssen. Der Vortrag befasste sich mit dem verfassungsmäßigen Recht der Frauen, darunter Bildung, Beschäftigung, politische Teilhabe, Entscheidungsfindung sowie Schutz vor Gewalt und Diskriminierung. Es wurde betont, dass die Gewährleistung der Frauenrechte und die Sicherstellung ihrer uneingeschränkten Teilhabe kein Thema ist, das nur Frauen betrifft, sondern eine Grundlage für eine moderne und demokratische Gesellschaft sind. Und damit senden wir revolutionäre Grüße aus Rojava. Musik.

Bernadette Lahengst war das. Ja, und Nichtherstellung von Kontakten sind es jetzt auch wieder misslungen, den Kontakt herzustellen mit dem Wasserbündnis. Die machen gerade in Monheim am Rhein ein sogenanntes Rheincamp. Da geht es unter anderem um die Frage, wie Lösungsansätze sein können, wenn jetzt neben der Rheinwassertransportleitung und der Flutung des Braunkohletagebaus nachhaltige Lösungsansätze zur Sanierung des Wasserhaushalts vorgestellt werden sollen. Das wird allerdings dadurch behindert, dass zur gleichen Zeit ein außerverhältnismäßiges Polizeiaufgebot durch mehrere Hundertschaften mit Drohnen, Polizei, Motorrädern und so weiter rund um die Uhr das Gelände des Rheincamps überwacht. Und der Pressesprecher vom Rheincamp sagt dann, dieses sei eine unverhältnismäßige Polizeipräsenz, schüchtert ein, schreckt Menschen ab, zur Versammlung zu kommen. Morgen am Samstag soll dann um 12 Uhr als erstes eine Mahnwache vor Bayer Crop Science in Monheim in der Alfred-Nobel-Straße 50 stattfinden, aus der sich dann um 12.30 Uhr, eine halbe Stunde später, ein Konzert von Lebensleute. Um 13 Uhr soll es dann eine Versammlung in eine Demonstration überführt werden für Klima- und Wassergerechtigkeit statt Niedrigwasser und Chemikalien. Das ist nämlich die Fahnen, die teilweise auch im Grundwasser sind. Am Nachmittag können sich Wasserinitiativen aus dem Rheinkamp vernetzen und am Abend gibt es auch noch eine Lesung mit Hans-Jürgen Balmes aus seinem Buch Der Rhein, Biografie eines Flusses. Wie gesagt, der Kontakt konnten wir jetzt nicht herstellen während der Sendung. Schade drum, sage ich jetzt mal. In das Thema spielt auch etwas rein, was jetzt der große Hype ist, nämlich die Entwicklung von lauter Rechenzentren. Wir wissen, dass im Elsass Microsoft reinkommen will. Die Badische Zeitung hat heute einen größeren Artikel publiziert, dass die erste Hürde genommen sei. Ein Stromverbrauch zwar mit 1,5 Terawattstunden im Jahr, also etwa doppelt so viel wie ganz Freiburg, soll verbraucht werden, aber so das Gutachten, man sei doch im Wasserverbrauch zur Kühlung durch einen geschlossenen Kreislauf angeblich sehr effizient und es Microsoft rechnet deshalb nur mit 5000 Kubikmetern Wasser pro Jahr, etwa so viel wie 40 Haushalte verbrauchen. Das Wasser soll auch aus dem öffentlichen Netz kommen, wie auch bei der Wendereien. So ist Grundwasser soll nicht gefördert werden, auch aus Rhein und Rhein-Seitenkanal soll nichts entnommen werden. Das sind also die Nachrichten, die die Badische Zeitung hier weitergibt von Netzwerk. Gegen die Rechenzentren, jetzt muss ich mal gerade gucken, und zwar im Zusammenhang mit Frag den Staat, kam zugleich die Mitteilung, dass das Projekt Heiße Luft, dass der Frag den Staat ausliefert, jetzt ein Heiße Luft-Kollektiv, Algorithmenwatch, ein Leitmotiv, erstmals eine Übersicht in Deutschland geplante und angekündigte Rechenzentren für Cloud-Infrastruktur, um die geht es nämlich, Kollokation und künstliche Intelligenz geben wird. Dann bringen die zivilgesellschaftlichen Organisationen und Initiativen Transparenz in die weitreichenden Ausbaupläne für Rechenzentren und prognostizieren deren Stromverbraucher. Insgesamt zeigt die Karte, mehr als 100 Rechenzentren werden die als seriös bewerteten 81 Projekte sich auch aktuell in Planung und Bau befinden und vollständig realisiert, steigt die verfügbare Rechenleistung um rund 5000 Megawatt. Dann werden bereits diese Projekte von der Bundesregierung angestrebte Verdoppelung der Rechenleistung um mehr als 2000 Megawatt übertroffen sein. Der Stromverbrauch der in Deutschland angesiedelten Rechenzentren werden sich mit zusätzlich mindestens 18 Terawattstunden Strom nahezu verdoppeln. Also das sehen wir auch am Beispiel ja auch von dem von Microsoft geplanten, in Petit Landau geplanten und mit Einschriften, Einsprüchen auch aus dem Markgräflerland, Land, Bad Bellingen und so weiter behafteten Präzision.
Man muss dazu wissen, dass ein Gesetzentwurf zur Neufassung des Energieeffizienzgesetzes von der Wirtschaftsministerin, also derjenigen, die den Unternehmen zuarbeitet, wesentliche Effizienz- und Transparenzvorgaben für Rechenzentrumsbetreiber lockern will und Vorgaben für den Klimaschutz aufschieben will. Das zu der Merz-Partei und ihren Erfüllungen der Politik der auch den Klimawandel ja leugnenden Klimahetzer von der AfD. So, das ist also praktisch von Frag den Staat publiziert. Ihr könnt die interaktive Karte auch auf heißeluft.org abrufen. Das wäre dann anzuraten für eure sonstigen Vorhaben. So, und jetzt geben wir noch ein bisschen Musik auf die Ohren, bevor wir weitermachen dann im Wiederholungsprogramm.

benutze ganz bewusst lieber den Konjunktiv. Ich schrieb einen Text, der im Konflikt mit dem Gesetz behauptet, Gauland sei ein Reptiloid. Und dann gelang der Text gefühlt in einem Aufruf, die Welt von den Faschisten zu befreien und sie zurück in ihre Löcher einzuprügeln, auch in Löcher, statt ihren Rosen auf den Weg zu streuen.

27.468,96 €. An der Stelle einen großen Applaus an meine Rechtsanwältin Julia Betzenberger. So ein lächerlicher Mann, hoffentlich zeigt er mich an, was dann passieren würde, ich kann es euch sagen.

0: Ja, Leute, das war es schon wieder. Verantwortlich für die Zusammenstellung und die Kommentare darunter bei Michael.
1: Das Lied am Schluss, das muss von Optimismus überlaufen. Von solchen Schlusschorälen gibt's schon große Haufen. Wir aber singen nicht noch eins, dazu

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2: Hallo, liebe Leute. Ich werde meine Geschichte über Sibirien fortsetzen.

Michael Seeger, einem russischen politischen Journalisten und Kriegsberichterstatter. Ja, woher stammt das Wort Sibirien? Die ganze Welt lernte dieses Wort von den Novgoroder Pionieren und diese wiederum lernten es von den Völkern, die diese Länder jenseits des Urals entschlossen bewohnen. Im 13. und 14. Jahrhundert bezeichnen Händler und Historiker zunächst ein bestimmtes Gebiet und eine bestimmte ethnische Gruppe mit diesem Namen. Später erschien das sibirische Kahanat und auf Landkarten mit seiner Hauptstadt Kaschlik, auch bekannt als die Stadt Sibiriens oder Isker. Am rechten Ufer des Irtysch-Flusses. Und jetzt, und das gibt kleine Fluss Sibirke daneben. Und jetzt, da gibt eine andere Stadt, Tobolsk, in diesem Bereich. Ja, so von Namen dieser Hauptstadt und des gesamten Kahanats leitet sich die Bezeichnung Sibirien ab, die die Russen zunächst für die Region entlang der Irtysch und später für das gesamte weite Land bis zum Pazifik verwenden. Über den Ursprung des Wortes selbst sind sich Linguisten und Historiker unsicher. Und gibt verschiedene Versionen, zum Beispiel das von dem Stamm Sibirien-Sapirien, von den türkischsprachigen Gruppen Worte Sibir-Chiber, das heißt schon und sauber, oder von mongolisch Wort Schibir, das heißt Swamp, Sumpf mit kleinen Birchen. Baum. Oder das kann auch sein, auch von anderen mongolischen Worten, von Tungusisch, das kann sein Wort Sibir oder Svir, das heißt Land oder Frieden. Okay. So, niemand weiß. Und gibt eine dumme Version und niemand glaubt in das, dass das ist von dem russischen Wort Sever, das heißt Norden. Und das ist dumm, weil Sibir ist kein Norden. Ja, so, Novgorod. Genau gesagt, die Republik Novgorod war ein Handelspartner für Hanse, Livlands und Volgo-Bulgariens und der Goldene Horde. In russischen und sowjetischen Geschichtsbüchern wird die Eroberung Sibiriens häufig so dargestellt, als habe es dort vorher eigentlich nichts gegeben und als hätte dort niemand gelebt. Dabei existieren in Sibirien durchaus Staaten und komplexe politische Gesellschaften. Überhaupt wird die Geschichte Russlands häufig so erzählt, als hätte sie außerhalb jedes historischen Kontexts stattgefunden, als hätte Russland auf einem eigenen Planeten existiert und keinerlei Verbindung zu den Ereignissen gehabt, die sich im übrigen Teil der Welt abspielten. Das ist natürlich nicht der Fall. Die russische Kolonisierung Sibiriens fand in denselben Jahrhunderten und mit vergleichbaren Methoden statt, wie etwa die Kolonisierung Nord- und Südamerikas durch Engländer und Spanier. Die Geschichte der Eroberung und Kolonisierung Sibiriens hat, wie die Kolonialgeschichte praktisch jeder Region der Erde, viele grausame Kapitel. Über Afrika, Indien, Lateinamerika und Nordamerika wurde wesentlich mehr geschrieben und diese Geschichte ist einem breiten Publikum bekannt. Auch über Sibirien wurde geforscht und geschrieben, allerdings deutlich weniger. Und Grund dafür ist Imperialismus. Es gibt durchaus systematische Vergleiche zwischen der Kolonisierung Kanadas und Nordamerikas durch die Franzosen einerseits und der Expansion russischer Kosaken andererseits. Diese Vergleiche zeigen, dass es sich in beiden Fällen um Prozesse der kolonialen Expansion handelte, die unter anderem mit Gewalt

und so gegen lokalen Bevölkerung sein. Leider vermittelt der russische historische Narrativ, den Moskau unter anderem über Diplomaten und andere offizielle Kanäle in die Welt getragen hat, ein völlig anderes Bild. Die Moskauer sind gut und alle anderen sind nur sogar nicht Leute manchmal so oder nur bösen Leute oder Verräter. Ja, ja, gibt mehrere Beispiele, aber ich habe jetzt ein. Die Kosaken, sie haben gekommen und lokale Leute, Stämme gefunden und die Leute waren freundlich und haben verschiedene Geschenke mitgebracht. Aber die Kosaken haben gedacht und nach Moskau geschrieben, dass die Leute wollen regelmäßig etwas zahlen, so Tribut zahlen. Und wann die Kosaken haben nochmals nächstes Jahr gekommen, die Leute waren überrascht und sagen, nein, wir haben schon dir was gegeben. Und dann die Leute waren alle getötet von diesen Kosaken. Und so, das gibt eine Nachricht nach Moskau, dass okay, die Leute sind Verräter, wollen nicht mehr zahlen. So rum. Ja, und mehrere solche Geschichten, aber... Ja, und ja, besonders problematisch und ungerecht ist dabei die Darstellung der Mongolen und Tataren. Zunächst tauche in den russischen Chroniken die Verstellung von Iga, so Joch, auf. Später trug insbesondere der Historiker Nikolai Karamsin, der war ein bisschen verrückt, dazu bei, dieses Konzept im russischen Geschichtsbild zu verankern. Schließlich wurde daraus der in den Schulbüchern alligen, also ich meine, so dieser Begriff war in Schulbüchern so mongolisch-tatarischen Joch und das war auch merkwürdig, weil Tataren war nicht dabei. Ja, die mongolischen Khanate, und davon gab es viele, waren unterschiedliche Staaten, von denen sich zahlreiche auf dem Gebiet des heutigen Russlands befanden. So zum Beispiel deswegen die Buraten und Tiva und Shore, Altai, so alles. Ja, das bedeutet, dass die so heutigen Bewohner Russlands ebenso Nachfahren der Menschen der Golden Horde sind, wie Nachfahren der Bewohner der russischen Territorien. Ja, die Geschichte ausschließlich aus der Perspektive des Moskauer Staates oder durch die Augen der russischen Kolonisatoren Sibiriens zu betrachten, ist daher ziemlich unsinnig.

Ja, so, warum wissen wir so wenig über das Sibirien vor der Ankunft der Russen? Weil die Russen wollen nicht etwas dokumentieren über die Leute, die haben da gewohnt. Und das war das Gleiche im Imperiumzeit, so vor Imperium und im Sowjet und nach Sowjet und so weiter. Ja, und der größte Teil der Quellen aus russischen Texten besteht, aber eben nicht alle. So, was wissen Sie? Wir echt. Zum ersten Mal kamen Russen bereits im 10. Jahrhundert nach Sibirien und hier wird es besonders interessant. Wer waren eigentlich diese Russen? Es waren Bürger der Novgoroder Republik. Im Mittelalter existiert in Osteuropa Novgoroder Republik und ihre politische Ordnung ähnelte in das war wie Venedig und auch steht neben Großer Wasser in Mitte von Handlerstraßen. Und die Sprachen, sie haben die eigene Sprachen, novgorodische, altnovgorodische Sprachen. Das war auch von slawischen Sprachen und ist mehr oder weniger wie polnischen. Und jetzt, der existiert nicht mehr. Ja, und genau die Novgoroder schicken im 10. Jahrhundert Expeditionen über den Ural. Damals bezeichnet man diese Gebiete als hinter dem Stein, so Stein war Ural, Bergen. Das Gebiet, das sie dort vorfanden, nannten sie später Jugra. Damit war der Nordwesten Sibiriens gemeint. Ja, im Jahr 1113 erwähnt die Novgoroder Chronik erstmal Fürsten von Jugra, die der Novgoroder Truppe eine schwere Niederlage zufügten. Ja, aber die Novgoroder beschreiben diejenigen nicht, mit denen sie kämpfen. Aber wir haben Informationen, weil archäologische Ausgrabungen bestätigen, dass Jugra damals Städte besaß, die einer langen Belagerung statthalten können. Und die Entwicklungen in der Welt verliefen ähnlich. Europäische Könige entsandten regelmäßig ihre Heere in den Osten, um an den Kreuzungen teilzunehmen. Die venezianischen Dogen unterstützen sie nach Kräften. Auch die Novgoroder Passadnike, das ist so wie Doge oder wie Präsident dieser Republik, versuchen mitzuhalten und eigene Expeditionen in den Osten zu entsenden. Bereits in 1265 gliederten die Novgoroder die Jugra schließlich in ihr Herrschaftsgebiet ein. Ja, aber man muss sehen, Unterschied zwischen Wunschdenken und Realität. So, sie haben nicht die Territorie kontrolliert oder so. Kurz gesagt, sie beabsichtigen nicht, die Herrschaft auszuüben. Es war damals auch nicht üblich, diese Zeit. Es genügte ihnen, dass die Sibirien Tribut in Pelzen zahlten. Entschuldigung. Ja, wie wir sehen, war Sibirien von Anfang an nur wegen seines Reichtums für alle von Interesse. Die Novgoroder mischten sich jedoch nicht in die Religion oder das Verwaltungssystem der Einheimischen ein. Beginnen keine Völkermord, so große Völkermord, und wollten lediglich regelmäßig Reichtum anhäufen. Ja, und weiter erzähle ich nächsten Mal. Und erzähle ich, was hat mit Novgoroder Republik passiert auch, weil das ist wichtig und das ist auch Geschichte von Imperialismus. Vielen Dank für Zuhören.

Ja, was für Musik habe ich benutzt? Ich habe benutzt ein Lied, so Volklied, Gesang bei Jewgeni Bagrinzew. Er ist Spezialist für Ethnomusik und Popularisator von Folklore. Und ein auch Volklied über den Ersten Weltkrieg, aber Gesang bei Ottava Jo. Sie auch popularisieren die Ethnomusik, aber ja, russische Ethnomusik, aber das ist ganz okay. Und irgendwelche random Ambient aufs Internet. Ja, aber nächstes Mal wird viel interessanter und ich hoffe viel mehr Geschichte, weil jetzt so diese Geschichte über Novgorod finde ich auch sehr, sehr wichtig, und weil die Novgorod war dann zerstört und ganz schrecklich mit Genozid und alles. Ja, ich mache eine Serie über Sibirien und ja, ich möchte das mitteilen, weil das ist sehr interessant und durch die Geschichte man kann viele mehr verstehen, was geht jetzt und was kommt in Zukunft. Vielen Dank.

0: Vincent Varus, der passend zum Motto der Sendung seine Liebe zu Kaffee besingt. Mit diesem Song wollte er Deutschland im letzten Jahr beim Eurovision Song Contest in Basel vertreten, was leider nicht geklappt hat. Von einem anderen Vincent hören wir später in der Sendung noch.
1: Doch, jetzt erst einmal ein herzliches Willkommen in den spätsommerlichen Reichweiten von Radio Dreieckland und Radio Grenzenlos. Hier ist die Schwule Welle mit einer neuen Ausgabe des rosaroten Kaffeeklatsches. Motto heute, Espresso Macchiato 2026.
0: Ja, es wird wieder geklatscht im Studio. Wir werden bei Kaffee und Kuchen, ja, immer wieder gut. Wir werden bei Kaffee und Kuchen über große und kleine Geschichten aus Showbiz, Sport und Politik plaudern.
1: Schwerpunkt wird heute die Politik sein, wie zum Beispiel die anstehenden Wahlen in Sachsen-Anhalt oder die an wachsende Transphobie im Allgemeinen und in den USA im Speziellen.
0: Und wir geben euch ein Update auf das Geschehen in der Welt des Eurovision Song Contest.
1: Garniert wird das Ganze wieder mit einer bunten Mischung passender Musik.
0: Ich denke, es ist für jeden und jeden etwas dabei.
1: Apropos, für jeden etwas dabei, wo bleibt eigentlich der Kaffee?
0: Na hier.
2: Ah, es gibt

0: Kaffee.
1: Alter Herr mit der Tasse.
2: Ja, hier. Noch ein bisschen mehr.
1: Ja, auch etwas Zucker.
2: Nee.
1: Ich nehme aber schon was. Ja, und ich mache dann schon mal weiter. Heute für euch in der virtuellen Lästerrunde sind der Alexi Freitas konzentriert mit meinem Kaffee.
2: Genau, und der Hartmut ohne Kaffee. Also ich habe Kaffee noch nicht getrunken. Aber da fehlt eigentlich nur noch der Oliver, der auch keinen Kaffee hat übrigens, der euch jetzt verrät, wie ihr uns denn während der Sendung erreichen könntet, wenn ihr es denn wolltet.
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0: Espresso Macchiato.
1: Tommy Cash mit Espresso Macchiato. Damit hat er im letzten Jahr Estland beim Eurovision Song Contest in Basel, oder genauer gesagt in Münchenstein, vertreten. Das war ja nicht wirklich in Basel, also nicht in der Stadt. Naja, egal. Nee. Espresso Macchiato passt auf jeden Fall gut zu unserer Sendung, da wir sie ja so benannt haben. Espresso Macchiato, ein braunes Getränk und...
2: Das ist aber ein Preis für den besten Übergang, glaube ich, heute.
1: Ich meine, gut.
2: Und ich trinke noch ein bisschen Alkohol, dann habe ich noch ein blaues Getränk noch.
1: Auch noch, ja. Okay. Mhm. Wir haben uns ein paar Themen ausgesucht, über die wir plaudern. Das heißt,
2: fröhliche?
1: Zum Teil, aber da ist gerade nicht. Und das heißt doch nicht, dass wir Ahnung von dem haben, was wir jetzt gerade sagen, aber wir haben zumindest eine Meinung. Und es ist immer kritisch, das möchte man uns doch bitte nachsehen. Es ist immer problematisch, also unser Thema jetzt gerade wird sein, die, und das fällt auch uns auf, als schwule Cis-Männer, die immer weiter um sie greifende Transphobie. Und es wird immer kritisch gesehen, wenn irgendwie nicht betroffen in Anführungszeichen, hört sich jetzt so schlimm an, aber wenn eben weiße Hetero-Cis-Männer sich über Themen unterhalten, von denen sie angeblich keine Ahnung haben. Aber wie gesagt, wir können ja trotzdem eine Meinung haben und wir können trotzdem auch als Supporter agieren. Oder?
2: Ja, auf jeden Fall. Und ihr könnt euch ja jetzt halt in unserem Chat einschalten. Wir freuen uns immer über eure Beteiligung bei uns im Chat bei www.schwulewelle.de. Wäre schön, was von euch zu lesen.
1: Was mir halt einfach aufgefallen ist, ich meine, das gilt weltweit, aber in den USA jetzt auch gerade unter der Trump Regierung fällt mir auf, dass hier alles, was nicht quasi der Norm entspricht, was auch immer die Norm zu sein scheint, jetzt gerade bekämpft wird und dass eben Transphobie natürlich ganz und Transsexualität ganz und gar nicht in das Konzept von Donald Trump und eben seinen Anhängern oder überhaupt der ganzen Bewegung, die in diese Richtung geht, passt. Und es gibt da sogar queere Republikaner. Hat man, wie kannst du dir das erklären? Passt das zusammen?
2: Ja, ich denke, das geht natürlich schon. Ich meine, man muss das sagen, auch natürlich in allen Parteien gibt es queere Leute. Man fragt sich, warum sie gerade in der Partei sind. Das ist, wie jetzt mal dahingestellt haben. Ich meine, aber es gibt natürlich also auch wahrscheinlich auch Leute, die sagen, ich möchte da was bewegen. Das habe ich auch schon mit Leuten zum Beispiel bei uns, bei einer konservativeren Partei, ich sage keine Rechte, sondern eine konservative Partei, die CDU, die sagen, sind da drin, um genau dort was bewegen zu wollen. Also der Grundansatz, dass man das vielleicht machen möchte und sagt, ich möchte da was bewegen und ich bin vielleicht auch sonst eher konservativ eingestellt. Ich bin vielleicht gar nicht links, grün oder irgendwas anderes. Das kann ja trotzdem sein, dass man dann trotzdem, also eben nicht links, grün oder sonst irgendwas ist, aber trotzdem halt natürlich für die queeren Rechte einsteht. Ob das alles so passend ist, ist eine andere Sache, aber das ist passieren kann ich mir vorstellen.
1: Okay, jetzt zum Thema Transphobie. Wurde jetzt gerade bekannt, ich weiß nicht, ob du da was zu sagen willst, aber wird bekannt, dass eben auch Organisationen, die eben sich für queere Rechte einsetzen, aber explizit sich hier gegen Transrechte ausgesprochen haben, dass also innerhalb quasi der Community da auch Spaltungen stattfinden, wobei die das vermutlich auch gar nicht, die auch gar nicht als Teil der Community sehen, oder?
2: Wahrscheinlich nicht, ja, es gibt ganz konkrete, gerade weil wir eben davon hatten, Republikaner, The Log Cabin Republicans, würdest du aussprechen, ja.
1: Vermutlich.
2: Der größte Verband von Schwulen und lesbischen Republikanern, der hat sich eben genau jetzt gerade umbenannt, nicht mehr in LGBT-Organisation, sondern LGB-Organisation, also das T ist da schon mal weg. Sie sehen da jetzt auch nicht mehr einen Grund, dass man die Transbewegung in irgendeiner Form irgendwie unterstützen sollte, ihnen helfen sollte und so weiter. Also es scheint, also gerade da sehr konkret gemacht zu werden, gerade in den USA. Nicht, dass es da keinen Widerspruch gäbe, aber tatsächlich ist natürlich erschreckend, wenn so eine Organisation tatsächlich jetzt, die eigentlich ja dann zumindest Verständnis haben sollte, wenn die das T einfach schon mal ausstreicht.
1: Ich meine, ich finde es ja auf der einen Seite, man muss nicht, also man kann sich ja bei seinem Kampf für Rechte irgendwo konzentrieren und kann sagen, wir können jetzt nicht alles in unsere Agenda aufnehmen, aber das hört sich ja schon ein bisschen an, wie es aktiv auch zu bekämpfen. Man kann ja einfach sagen, das Thema interessiert uns, oder was heißt das, interessiert uns, aber das ist halt jetzt nicht auf unserer Agenda, aber jetzt wirklich aktiv dagegen, das ist dann auch nochmal problematisch.
2: Ja, ich kann natürlich einen schwulen Buchclub aufmachen und sagen, okay, ich habe halt schwule Bücher, ich habe jetzt keine lesbischen Bücher dabei, ich habe keine Transbücher dabei, kann ich durchmachen und vielleicht sage ich, bin da, ist es spezialisiert in die Richtung, aber man sollte sich schon öffnen, man sollte auch vielleicht zusammenarbeiten in irgendeiner Form und sagen, also ich bin natürlich, kooperieren wir auch mit anderen, trotzdem kann man natürlich in sich eine Nische haben oder man kann, so wie Frauen zum Beispiel auch eine Frauenparty machen, eine lesbische Party, ist ja verständlich, sie wollen dann einfach da keine Männer dabei haben, das kann man machen, das heißt aber nicht, dass sie jetzt gegen Schwule sind oder sowas, also da gibt es schon Möglichkeiten, dass man sich vielleicht ein bisschen ein Stück weit abkapseln kann, aber dass man natürlich etwas jetzt bekämpft, das ist dann schon eine ganz andere Sache. Ich weiß auch nicht, ob es gut ist, wenn man sich abkapselt an sich, so, aber ich würde sagen, das kann ich nachvollziehen ein Stück weit, aber in dem Moment, wo man es halt bekämpft und kein Verständnis für die anderen mehr zeigt, ist einerseits ist es natürlich ist es meiner Meinung nach falsch, zum anderen natürlich auch dumm, weil man auch sich separiert und wir sind ja eigentlich 10% mit allem drum und dran, schwul, lesbisch, trans und was es alles gibt. Sie sind ungefähr 10% der Gesellschaft. Wenn man jetzt dann den einen rausnehmen, den anderen rausnehmen, den auch noch mal ein bisschen, sind wir halt immer nur noch 3 oder 4 oder 5% irgendwie. Es wird auch weniger und natürlich auch weniger Ausschlagskraft. Mhm. Also sind wir auch weniger wichtig.
1: Ja, habe ich den Faden gerade verloren, was ich sagen wollte. Wir nennen uns ja auch schwule Welle.
2: Genau, aber wir haben aber auch durchaus lesbische Gäste, wir haben Heteros, wir haben Transpersonen hier gehabt, wir haben Drag Queens gehabt, alles mögliche.
1: Sogar Heteros, asexuelle. Ja.
2: Natürlich, also selbstverständlich. Ja. Natürlich, man kann die jetzt so nennen, das hat natürlich auch noch einen historischen Grund bei uns, aber klar, unser Schwerpunkt ist jetzt tatsächlich, eine schwule Sendung zu machen, aber das heißt nicht, dass man nicht irgendwie eben genauso über die Freiburger Lesbenfilmtage berichten oder eben über andere Gruppierungen. Man hilft ja auch zusammen und ich sehe es auch nicht so eng, das Ganze, weil ich ja schon denke, wir haben so eine gewisse Gemeinschaft da bei dem Ganzen. Aber wir haben vielleicht noch so mal ein bisschen mehr spezialisiert, wie andere sich in andere Richtung spezialisieren. Aber das ist nicht statt jemals etwas anderem.
1: Ja, einer der Gründe, warum diese Organisation, die du erwähnt hast, sich quasi gegen Transgender ausgesprochen hat, ist die angebliche Feind von Kindern, von Minderjährigen und so weiter. Und das ist ja ein uralt, also das ist ja...
2: Das ist das alte Narrativ. Es ist auch bei Schwulen natürlich auch. Das heißt ja immer, dass die Schwulen natürlich irgendwie Kinder misshandeln und alles Mögliche. Dabei ist Pädophilie ist nachgewiesenermaßen jetzt nicht mehr bei Schwulen als bei Heteros. Also sind ja wie viele Familienväter tun irgendwelche Töchter irgendwas missbrauchen. Es gibt vielleicht auch Schwule, wo es mal vorkommt, aber das ist ein altes Narrativ, was nicht zusammengehört. Genauso wie bei Transpersonen.
1: Ich meine, wir wissen das selber. Wir sind nicht schwul geworden, weil wir irgendwie indoktriniert wurden, sondern...
2: Da hätte ich jetzt mir nicht 20 Jahre oder 15 Jahre meines Lebens schwere Zeiten gemacht, war durchaus in sehr depressiven Stimmungen und ich wäre sehr liebend gern, phasenweise, es gab Zeiten, da wäre ich liebend gern hetero gewesen, hätte ganz normal mein Leben geführt, das habe ich mir sicher nicht ausgesucht, aber es nicht heißt, dass ich jetzt natürlich, jetzt wo ich mich geoutet habe, jetzt natürlich auch stehe und jetzt auch das kürzeste meine Persönlichkeit dazu, ganz klar, aber was die Gegner auf was da denken, was ich halt mal allen mir mal auffällt ein bisschen, das habe ich erst neulich, ich diskutiere ja öfters mit irgendwelchen, sag mal eher Rechten im Internet mal und was die aber auch immer nur, ich wundere mich immer, es geht bei denen, die queere Versammlungen und sowas beschimpfen und sowas und queere Leute beschimpfen oder CSDs beschimpfen oftmals tatsächlich rein um das Sexuelle. Und ich habe dann schon oft geschrieben, wenn es nur um Sex geht, dann können die Leute sich irgendwo verkriechen, dann müsste es auch nicht, klar muss man dann gar nicht so groß machen. Es geht ja um die Rechte, es geht um Selbstverständnis, es geht um die Community, dass man einfach vielleicht ein bisschen anders lebt als alle anderen, vielleicht andere Schwerpunkte setzt im Leben. Es geht um so viele andere Sachen, eben Gleichberechtigung und alles Mögliche und nicht darum, dass man sich mal im Schrank mit jemandem trifft oder irgendwas. Das tun die aber doch. Das heißt, denke ich immer, eigentlich sind die ja die Perversen, eigentlich sind gar nicht die auf der Straße demonstrieren, sondern die anderen, die sich da irgendwas ausmalen. Das ging den Leuten ja beim CSD jetzt nur um Sex und so weiter. Klar kommt es dann auch vor, ist ganz klar, aber es geht ja erster Linie erstmal um ganz andere Dinge. Es geht um die Gleichberechtigung und um viele andere Dinge und dass auch woanders queere Menschen leben dürfen und nicht hingerichtet werden und ähnliches. Und das wird aber irgendwie völlig unterschätzt oder unter den Teppich gekehrt.
1: Ja, du hast das schön allgemein formuliert. Dann können wir nämlich den Bogen von den USA, falls du nicht noch was dazu sagen willst, mal nach Deutschland geben, weil da ist es auch nicht viel besser, oder? Ich meine.
2: Ja, besser noch, aber das ist, ich will jetzt nicht sagen, dass es jetzt genauso schlimm ist wie bei den Republikanern in den USA. Ja. Aber es gibt natürlich bei uns auch die AfD, es gibt auch bestimmte vermeintliche Geistesgrößen.
1: Ich wollte gerade sagen, man muss gar nicht sagen, die AfD oder es gibt ja durchaus Personen des öffentlichen Lebens, die mehr oder weniger auch ein gewisses Ansehen haben. Ich möchte nur mal Alice Schwarzer erwähnen. Mhm. Und interessanterweise, meistens tun sie sich ja nicht, sie sagen es, nennen es zwar Transsexualität, aber eigentlich haben sie die Transfrauen im Blick, oder?
2: Ja, weil sie irgendwie immer auch bedenken, die Leute lassen sich ja jetzt umoperieren möglicherweise, weil sie jetzt dann auf die Darmtoilette gehen wollen und irgendwelche Frauen, also weiß ich was man sie denken, was man auf sich nimmt, um eine Darmtoilette, also jetzt mal ganz blöd gesagt, also wenn jetzt jemand auf eine Darmtoilette will und irgendeine Frau, was er auch nicht darf, in irgendeiner Form belästigen würde, muss er sich doch nicht umoperieren lassen.
1: Da reicht eine Perücke vermutlich,
2: oder? Ja, weiß ich nicht, also ich weiß nicht, ich finde die Logik immer so ganz komisch, also irgendwie. Darum geht es ja im Endeffekt null. Also und deswegen lässt sich jemand operieren, macht jahrelang einen Kampf mit sich, tut sein Leben völlig umstellen, muss sein ganzes Umfeld oder möchte will sein Umfeld wahrscheinlich mit einweihen, alles Mögliche, zahlt sehr viel Geld, hat sehr viele Schmerzen, hat sehr viele Operationen, damit er dann auf eine Darmtoilette gehen kann und eine Frau belästigen. Also was denken denn die Leute? Also da kann ich mich erzürnen.
1: Wie fühlst du dich denn auf dem CSD? Fühlst du dich jetzt irgendwie benachteiligt, weil es auch Transpersonen auf dem CSD mitlaufen dürfen, in Anführungszeichen?
2: Nein, ehrlich gesagt, ich finde es alles, für mich gehört es insgesamt alles ein bisschen zusammen. Deswegen bin ich trotzdem schwul und nicht was anderes irgendwie, aber ich gehöre zusammen. Manchmal bin ich sogar froh, dass ich Anführungsstrichen nur schwul bin, weil ich großen Respekt davor habe, was Transmenschen erdulden müssen in ihrem Leben, also jetzt von dem, was sie alles durchmachen müssen, über das, dass sie jetzt auch noch beschimpft werden, alles Mögliche. Also von daher denke ich manchmal sogar, ich bin angekommener vielleicht als die, weil die müssen noch viel mehr kämpfen. Aber da die anderen, also die Trans-Leute, ja auch für uns immer eingetreten sind, so auf früheren Zeiten auch, und finde ich auch, dass wir natürlich jetzt auch für sie eintreten müssen oder sollten. Also weil irgendwie es ist ein Geben und Nehmen und wir sind trotzdem eine Community. Heißt ja nicht, dass ich jetzt in meinem Privatleben nur auf Trans-Partys bin oder irgendwas. Da habe ich vielleicht andere Kreise, wo ich hingehe, aber ich würde es auch nicht ausschließen, dahin zu gehen. Es ist nicht jetzt, dass ich aber ich finde, es gehört zusammen und ich fühle mich da auch nicht ausgeschlossen beim CSD.
1: Das sieht eben die Frauenzeitschrift Emma von Alice Schwarzer ein bisschen anders, weil die Zeitschrift sagt das, wer es genau geschrieben hat, weiß man vielleicht schon, aber es ist nicht Alice Schwarzer als Person, weil dort würden für die Rechte von Transmenschen demonstriert und normale, in Anführungszeichen normale Homosexuelle würden diskriminiert. Ich meine, früher hat man von normalen Menschen gesprochen und von den Schwulen oder Lesben. Jetzt gibt es innerhalb der queeren Bewegung, gibt es plötzlich auch wieder normale und nicht normale.
2: Ja, wir haben natürlich insgesamt mehr erreicht, sag ich mal so, in Deutschland oder vielleicht auch sogar. Vielleicht hat der Trump auch gar nicht so arg viel was gegen schwule Leute. Also irgendwie, ja, das ist irgendwie, die stören halt nicht im ersten Moment, wenn sie nicht einen betatschen oder irgendwas. Also denkt er jetzt, ich sag das jetzt, aber betatschen ihn, die stören nicht so arg und Transleute fallen halt enorm auf. Und was soll ich sagen?
1: Ja. Ich glaube, es ist.
2: Also wir sind angekommen, glaube ich, insgesamt. Das empfinde ich in Deutschland bei CSDs auch, zumindest bei den CSDs, die jetzt nicht unbedingt einer Front von Rechtsradikalen gegenüberstehen, da ist nochmal eine ganz andere Sache, vielleicht möglicherweise. Aber wenn ich jetzt in Köln bin oder wenn ich in anderen Städten bin, hier, wo eigentlich es schon noch insgesamt etwas bunter ist und man jetzt nicht die Sorge haben muss, man hat den nächsten Straßenschlacht gleich nebendran, fühle ich mich natürlich angekommener und sehe, dass es eben in manchen Gruppierungen innerhalb der Community, dass da noch mehr Bedarf ist, dass man was noch erreichen muss. Und das ist jetzt bei Transmenschen eben so der Fall.
1: Also würde ich sagen, das Verständnis oder die Toleranz, will ich es nicht nennen, so einfach zu sagen, ich verstehe das Konzept in Anführungszeichen, nee, ich kann mich nicht in einen transsexuellen Menschen reinversetzen, muss ich auch nicht, um es trotzdem zu akzeptieren und um es nicht zu bekämpfen zu wollen.
2: Ja, ich kann mich in viele Dinge nicht reinversetzen, aber ich akzeptiere, dass es ist. Ich meine, im Endeffekt so. Ich gebe super, wenn ich mit trans Menschen spreche, habe ich auch gefühlt einige Fragen, weil ich manche Sachen nicht ganz verstehe. Aber aus einer gewissen Neugier raus, ich möchte es gerne verstehen, im Endeffekt so. Und genauso gut gebe ich auch von mir Auskunft, wenn jetzt die eine Frage haben. Im Endeffekt, das ist ein Austauschen. Im Endeffekt so, aber ich muss nicht alles fühlen können. Ich fühle ja auch sonst nicht alles, was andere jetzt wieder durchmachen.
1: Ja, eben, deswegen sind wir so, wie wir sind und sind die so, wie sie sind. Ja, genau. Weil, man muss es nicht selber auch fühlen können, aber es besteht kein Grund, es zu hassen, nur weil man es nicht selber quasi fühlen kann.
2: Genau. Also es gibt halt nun mal sehr viele Menschen, vielen Facetten im Endeffekt so, und alle haben ihre Berechtigung, es gibt keinen Grund, da jemanden auszuschließen. Die einzige Sache ist, dass man nicht jemand anders verletzen darf. Genau. Das ist ganz klar. Und da hätten die jetzt natürlich jetzt recht, wenn es so wäre. Trans Frauen, wenn jetzt eine große Rate wäre und da würde was passieren, das ist natürlich auch zu verurteilen. Es gab ja einen AfDler, glaube ich, dann hat er sich nicht als Transfrau irgendwie ausgegeben und wollte es dann mal krachen lassen in irgendeiner Form. So habe ich es zumindest grob in Erinnerung, weil ich weiß nicht, ob es genau so war. Nein, das geht natürlich nicht. Aber da wird ja auch bestraft dann. Also ich meine, das ist ja nicht, dass der nicht bestraft würde.
1: War das eine reine Provokation? War das ein... Oder
2: jetzt müssen wir es vielleicht nochmal in der Pause recherchieren, wie es genau war, bevor wir jetzt hier uns Kopf und Kragen reden. Es war in der AfD, das weiß ich
1: Worauf hinaus will, ist das bewusst auch dieser ganze Hass und dieses Ganze, ist das bewusst oder ist das einfach, weil die Leute einfach dumm sind?
2: Also gut, manche nutzen es natürlich aus, weil man immer ganz gut Randgruppen nehmen kann, um über andere Sachen wegzumachen. Ich meine, auch eine AfD sagt ja, man kämpft jetzt in dem Fall gegen alle Queere. Dafür ist aber die Wirtschaft nicht besser und nicht schlechter, als es vorher war oder sonstige Sachen oder andere Probleme ist nicht gelöst. Man hat halt nur irgendwie den Leuten, die hö machen und gegen queere Leute sind, hat man halt eben was gegeben. Und da freuen die sich, ui, jetzt sind die weg und so irgendwie. Damit ist aber kein anderes Problem gelöst. Also man lenkt ab, so wie man früher in früheren Zeiten Hexen verfolgt hat oder andere Leute verfolgt hat. Das ist so, aber das ist eine Ablenkungsmanöver. Man braucht halt immer irgendwas, um einen starken Mann in dem Fall darstellen zu dürfen.
1: Leider gibt es auch welche, die die starke Frau spielen müssen.
2: Ja, in dem Fall auch, ja.
1: Ja, dann stellt sich einfach die Frage, die sich auch das Lumpenpack stellt. Die stellen wir es einfach mal unkommentiert in den Raum.
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0: Deutschland wird wieder braun oder blau.
1: Ist ja, ein blau Unterschied? Dann, ja, doch. Der Unterschied ist nicht, aber es ist anders.
0: Ja, und warum uns das gerade zum Thema

0: FDP 3, sonstige 4. Und das könnte natürlich sehr eng werden. Ich meine, die absolute Mehrheit ist nahe für die AfD. Die Frage, ob die Aktionen, die gerade noch laufen und der restliche Wahlkampf, ob der jetzt möglicherweise noch irgendwas bringen kann. Wichtig ist wahrscheinlich, dass die Kleineren jetzt irgendwie ein bisschen noch nachlegen. Ich gehe jetzt nicht davon aus, dass die CDU noch nachlegt. Nicht, dass ich ein CDU-Fan bin, aber ich weiß dann doch lieber, die CDU wird regieren. Aber
1: es ist doch, glaube ich, auch spannend, wer jetzt über die 5%-Hürde kommt oder wer nicht.
0: Ja, BSW ist halt 4%. Die wäre natürlich jemand, der vielleicht mit der AfD zusammengehen könnte. Dann hätten die auch ihre Mehrheit. Das wäre also auch nicht so toll. Ja, klar. Und Grün sind so 6%. Der Schnitt aber ist bei 5,2 verschiedenen Instituten. Kann auch noch was passieren. SPD ist bei 8%. Jetzt gehe ich mal davon aus, dass die reinkommen. Aber man weiß nicht, ob das bei 8 bleibt. Ja, bin mal gespannt. Also man kann gespannt sein auf einer Woche. Nächsten Sonntag in der Woche ist ja die große Wahl in Sachsen-Anhalt.
1: Ja, als Journalist hat man ja neutral zu sein.
0: Ja.
1: Drauf gekotzt.
0: Entschuldigung. Naja gut, nee. Das ist ja trotz allem ja auch etwas bei etwas linkeren Sender.
1: Ja, und ich meine, es tut einen halt immer wieder überraschend, dass eine Partei und vor allem auch in Sachsen-Anhalt, die als gesichert rechts extrem gilt, so großen Zulauf hat. Ich meine, früher hat man eine Zeit lang gesagt, ja, nicht jeder, der die wählt, ist deswegen auch gleich. Aber ich meine, wenn es bekannt ist, dass die dieses Wahlprogramm hat und so weiter, dann hat es nichts mehr mit trotzdem Alternative und sonst was, sondern das ist schon eine bewusste Entscheidung. Oder
0: eine
1: rechtsradikale Partei zu wählen.
0: Also es ist, glaube ich, gepaart aus zwei Dingen. Eine Sache ist natürlich, dass man denkt, dass so arg schlimm ist es nicht und wenn, betrifft es mich ja nicht. Nur so irgendwie. Ja,
1: das ist es eben.
0: Ja, das ist, glaube ich, die eine Sache dann. Und dann andere ist natürlich, die regen sich halt irgendwie generell über irgendwas auf und wollen, dass was passiert. Nur so irgendwie. Und denken, das wird dann irgendwas aufräumen, jetzt kriegen es mal die ab, die über die mich immer ärgere oder sowas. Also da sind so verschiedene Gedankenspiele mit dabei, weil leider, wenn man sich da ein bisschen so durchhört, wenn man mal die Leute, ja, die Interviews hört mit irgendwelchen AfD-Fans, ja, die sind schon entschlossen. Das ist nicht einfach nur so ein, ja, vielleicht will ich sie mal gucken und so irgendwie so, sondern es ist schon sehr entschlossen. Da sehe ich auch bei vielen keine Möglichkeit, in eine andere Richtung zu gehen, innerhalb von 2 Wochen jetzt noch irgendwie. Gibt sicherlich auch welche, die dazwischen sind, die vielleicht sich mitziehen lassen, gibt sicherlich auch. Es gibt sicherlich auch welche, die man noch irgendwie mit Argumenten kriegen könnte, aber die Frage, ob das halt klappt. Und dann ist natürlich auch so, dass dann tatsächlich umtan die Bundesregierung jetzt umtan nicht unbedingt ein allerbeste Bild abgeben, was jetzt ein riesen Game-Changer ist im Endeffekt. Das heißt nicht, dass alles falsch ist, aber es sind auch keine Sachen, wo man jetzt plötzlich jetzt denkt, ach, jetzt wechsle ich doch nochmal wieder zurück und so weiter. Das ist halt schon ein Problem mittlerweile.
1: Aber ich sehe das jetzt nicht als feinfühlige Abwägung der aktuellen politischen Situation. Nein. Ach, die Regierung ist gerade nicht so auf höchstem Niveau, deswegen wähle ich mal die AfD. So, wenn man so das Vokabular hört, verrecke Linker und sonst was und bla bla, ja. Es ist immer nur rechts und links und die sollen verrecken, die sollen von irgendwelchen Asylanten erschossen werden und sonst was und bla bla und so weiter. Also es ist nicht einfach nur eine Protestwahl, sondern es ist schon bei vielen Leuten ein tief sitzender Hass.
0: Ich habe letzte Woche auch abbekommen von einem, ich mit diskutiert habe und ich glaube, dass ich relativ höflich war, nur bestimmt. Mir wurde auch gesagt, dass er jetzt bald kommt und mich abholt und mich irgendwo hinbringt. Das wurde mir auch so gesagt. Und es hat ihn auch nicht gestört, auch wenn ich gedroht habe, gesagt habe, ich könnte es jetzt gerne anzeigen. Es hat ihn auch nicht so wahnsinnig gestört. Also ja, das ist ziemlich verhärtet bei manchen Leuten. Es ist nur interessant, dass die Leute, die so komisch reden, auch, also die man kriegt, dass die, was nicht immer sehr schlechtes Deutsch schreiben, dass es immer ein bisschen seltsame, komische Art ist, sie oftmals auf bestimmte Rückfragen auch keine Argumente haben, sondern da gibt es immer die Technik, was man halt gerne macht. Man antwortet nicht drauf, sagt, du bist ja eher ein Links, was grün, was if da, bla bla bla, irgendwas. Und dann wird man noch unflätig beschimpft, du holst bestimmt bei deiner Mama noch und überhaupt. Und also so Sachen kriegt man halt dann zu lesen. Also es sind auch nicht Argumente, können auch nicht argumentieren, wahrscheinlich haben sie auch nicht viele Argumente. Sie wollen es jetzt halt einfach anders haben. Das ist so mein Eindruck bei vielen. Es gibt sicherlich auch ein paar, die können es gut begründen, ich meine, aber die meisten, weiß nicht, die wollen einfach, die sind irgendwie jetzt immer halt trotzig sein und jetzt will man das irgendwie, weil wenn man Angst haben müsste, ich denke immer, die AfD erzählt mir immer dauernd, was man als Angst haben müsste, vor Migranten. Ich sehe jeden Tag welche,

0: Es gibt wieder andere Sachen, wo ich immer denke, ja. So, wo ist jetzt, ich fühle mich auch nicht unsicher, wenn ich durch die Straßen laufe. Natürlich kann in jeder Großstadt was passieren und so alles Mögliche. Ja. Aber keine Angst haben wir natürlich, wenn wir Bilder von Nepal sehen, wo irgendwelche Dörfer überschwemmt werden. Keine Angst haben wir überhaupt vor Wetterextremen, alles Mögliche, die wirklich Häuser kaputt machen, Wälder, die brennen. Also es wird einfach verlagert.
1: Und vor allem, die schüren Angst oder beziehungsweise ja, eben berichten von Angst, die man haben muss, indem sie selber drohen mit Mord und sonst was und überhaupt. Also wenn ich vor jemandem Angst haben müsste, dann doch jemand, der mich mit Mord, mit dem Tod bedroht, weil ich eine andere Meinung habe wie er. Vor dem habe ich Angst.
0: Man muss es ja auch so sehen, die einzige Partei, also da lege ich mich auch fest, die wirklich Leuten hier entrechten will, die Leuten schaden möchte, und zwar sehr vielen Leuten in Deutschland schaden möchte und nicht nur das, nur in Anführungsstrichen, nicht nur Migranten, sondern auch Deutschen, wie zum Beispiel queeren Menschen, Leute, die eine Behinderung haben oder alles Mögliche. Die Einzige, die solche Leute schaden möchte, die einen großen Prozentsatz, 10-15% in Deutschland schaden möchte, die wird gewählt. Keine andere Partei, weder die Linken noch die FDP noch sonst irgendwas, will jemand konkret schaden. Es gibt unterschiedliche Meinungen, vielleicht haben sie andere Schwerpunkte, aber keiner soll entrechtet werden in die andere Richtung. Ne?
1: Ja, da wird einfach ein bisschen vielleicht die Zeit verklärt, die es mal gab.
0: Die es ja gar nicht so gab. Das hat mich auch festgestellt, als dann der Spitzenkandidat der AfD im Fernsehen ja konfrontiert wurde mit den 90er Jahren, und da war alles, jetzt was er an Zahlen so brachte, immer eigentlich schlechter. Das hat ihn aber gar nicht interessiert.
1: Ja, deswegen gehen wir zurück in eine vermeintlich schöne Zeit, wo es auch Spargel gab und sonst was, und lassen Paul Siess von diesem Ort, wie auch immer, berichten.

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0: Jost mit einem Song über ein vereintes Europa, mit dem er vor 2 Jahren aber nicht auftreten durfte, zumindest im Finale in Malmö beim ESC, weil da ist er disqualifiziert worden. Dumm gelaufen, oder?
1: Das ist natürlich sehr ärgerlich.
0: Ja, und jetzt wollen sie sowieso nicht mehr teilnehmen. Sie haben ja dieses Jahr in Wien den ESC schon boykottiert und haben erklärt, dass sie auch 2027 nicht teilnehmen wollen, unter anderem eben wegen, weil Israel teilnehmen darf, weil, wie sie sagen, der Wettbewerb eine Plattform für Spaltung geworden ist. Und da sage ich mir, wenn es eine Veranstaltung gibt, die Länder zusammenbringt, dann ist es für mich der ESC, oder?
1: Ja, ich glaube, es ist insgesamt ein großes Dilemma, weil ich sehe es auch eigentlich im Endeffekt so, dass der CSD die Völker zusammenbringen soll, eben mit Musik und ja, Brücken einreißen soll. Eigentlich im Endeffekt, ich sehe es auch so, dass man vielleicht Kunstschaffende
0: einreißen oder nicht die Brücken einreißen.
1: Grenzen auch einreißen, Entschuldigung. Brücken bauen und Grenzen einreißen, genau so wollte ich es, Entschuldigung. Ich sehe es auch so, dass die Künstler eben jetzt erstmal für die Kunst da sind, dass man das auch ein bisschen trennen sollte. Ich sage aber, das ist ein Dilemma. Und das ist natürlich auch ein Zeichen für Frieden. Es ist natürlich ein großes Dilemma, weil die andere Seite kann ich auch nachvollziehen. Würde ich persönlich tendieren dazu, naja gut, also ich finde das dass man einfach zusammen ein Fest macht, eigentlich fast wichtiger. Aber klar, man hat natürlich auch, und auch mit gutem Recht natürlich, die Russland auch ausgeschlossen gegen die Ukraine. Man hat natürlich immer diese Achillesferse, wenn man jetzt da die Israelis ausblendet und die anderen aber wiederum nicht und so weiter. Es ist halt ein riesig schwer, das zu erklären, warum man die einen jetzt mitmachen lässt und die anderen nicht. Das ist ein großes Problem. Ich persönlich sehe trotzdem halt eben das Grenzüberschreiten, das Zusammen und das Europäische im Endeffekt sehe ich persönlich als wichtiger an, aber das ist meine Meinung. Aber ich sehe das Dilemma. Mhm. Ja, also man sagt, warum dürfen jetzt aber die und die anderen, die haben doch und auch und überhaupt und so, ist ein Problem.
0: Wobei man ja immer sagen muss, der Eurovision Song Contest ist kein Wettbewerb der Länder streng genommen, sondern der Rundfunkanstalten. Mhm. Und in Russland und Belarus war das ja so, dass das Staatssender waren, die eben auch die Politik des Staates unterstützen. Und in Israel zum Beispiel, der Sender Khan, der hat sich selber kritisch gegen die eigene Regierung ausgesprochen. Und ich meine, ich war ja schon öfters beim ESC in verschiedenen Ländern vor Ort und habe es eben genau so empfunden, dass in dem Moment egal war, woher jemand kommt, also man hat mit allen Ländern zusammengefeiert, wenn ein Song gut war, war er gut, egal aus welchem Land er kommt. Und genau das ist das, dass quasi hier eine quasi Fandiplomatie außerhalb der Politik standgefunden hat. Und das fand ich eigentlich immer das Schöne. Und erst durch solche Aktionen quasi wird das Ganze politisiert.
1: Ja, und eben das dann tatsächlich auch, wenn die dann auftreten, dass es natürlich dann auch bei den Liedern halt eben Proteste gibt, im Saal oder irgendwas ein ähnliches. Das ist natürlich auch das Problem. Es wird halt von anderen wieder politisiert, gar nicht die Künstler vielleicht vorne, die stehen, sondern eben die drumherum.
0: Ja. Fand es ja auch ganz interessant. Ich meine, dieses Jahr hätte ja Israel trotz aller Proteste und Boykott und sonst was, hätte Israel ja fast gewonnen. Sie sind also nur knapp auf den 2. Platz gelandet. Und jetzt hat die EBU, also die European Broadcasting Union, eben neue Regeln definiert, unter anderem die Altersgrenze von 18 Jahren und auch, ob man live oder nicht live und so weiter. Aber die wichtigste Regel ist eigentlich, dass sie gesagt haben, der ESC darf künftig nicht in einem Konfliktland ausgetragen werden. Und ich glaube, das war die Reaktion, quasi die panische Angst, wenn es wirklich Israel gewonnen hätte. Was es dann für Boykott gegeben hätte, dann hätte man nächstes Jahr den ESC eigentlich vergessen können, oder?
1: Dann wäre es schwierig geworden. Ja. Ich denke auch, jetzt in den ESC in Israel auszutragen, das wäre sehr schwierig geworden. Also wenn die Leute jetzt schon boykottieren, wo sie gar nicht dahin müssen.
0: Sondern nur, weil sie teilnehmen dürfen.
1: Ja. Das wäre natürlich sehr schwierig gewesen. Ich glaube, das hätte alles völlig verrissen.
0: Ja, und dann wollen wir jetzt zum Schluss von diesem EST-Blog nur noch ganz kurz verkünden, weil wir vom
1: ESC
0: nächsten, nein, nicht wer beginnt, aber wo es stattfindet. Viele haben ja gesagt, ja, in der Hauptstadt. Aber nein, es wurde der Badeort Burgas gewählt. Also das erste Mal findet der Eurovision Song Contest am Schwarzen Meer statt. Und zum Abschluss dieses Blocks werden wir jetzt noch einen Song, der auch Völkerverständigung ist. Zwar keine Länder, die wirklich miteinander nicht können, aber Baby Lasagne von Kroatien und Kerje von Finnland werden zusammen den Eurodep performen, den sie damals in Basel beim ESC vorgestellt haben.

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1: Die Amme aus dem Musical.
2: Na? Richtig, die Amme. Ihr hört daraus meine Single von Peter Plate und Ulf Leo Sommer. Viel Spaß und bis ganz

Ja, also es ist einfach so, es wird immer auf gern verwechselt. Es wird im Endeffekt heißt immer, wird immer gesagt, so ja, Neutralitäten überhaupt und dies und jenes. Ja, aber das Grundgesetz steht einfach über allem im Endeffekt. Es darf nicht angegriffen werden, es darf verteidigt werden. Und wenn das jemand tut, ob es der Bundespräsident ist, ob es auch Medien tun, die einfach im Sinne des Grundgesetzes reden oder alles Mögliche, dann ist es so gestattet. Das ist, es gibt übrigens das, wo im ganzen Medienstaatsvertrag das Wort Neutralitäten, der sehen sich überhaupt, wie es geht um Objektivität aus. Ausgewogenheit und Vielfalt, nicht um Neutralität. Man muss neutral sein im Wahlkampf zum Beispiel, aber man darf Tendenzen, die das Grundgericht aushebeln oder ähnliches, darf man grundsätzlich benennen und auch das, und das entsprechend agieren. Und der Bundespräsident, um den geht es ja meistens dann auch in der Hinsicht, der ja angeblich neutral sein soll und dann gar nicht ist, und im Endeffekt, der, seine oberste Aufgabe mehr oder minder ist eigentlich, das Grundgesetz zu schützen. Und wenn das angegriffen wird, ein Säulen der, des Grundgesetzes, was die AfD zum Beispiel eben tut, um sie bei Namen zu benennen, wenn da mehrere Säulen getroffen werden, es reicht eine

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0: 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But not the symptom.
1: Kurz schweigen, weil das war Tim Curry und Tim Curry ist, was ist er gestorben? Also gestern wurde es auf jeden Fall bekannt gegeben.
2: Vorgestern ist er gestorben.
1: Ja, und bekannt unter anderem aus der Rocky Horror Picture Show, der Film, der aus der Rocky

0: Horror Show entstanden ist. Und es gab noch andere Dinge, die ihn bekannt gemacht haben. Da weißt du vielleicht als Cineast quasi vielleicht ein bisschen mehr, oder?
1: Ja, aber zum Beispiel Pennywise in S und Stephen King zum Beispiel hat in Kevin Allein in New York damit gespielt, in dem Musical Annie auch das Film. Jagd auf Roten Oktober, die Muppet Treasure Island, dann die Addams Family Reunion und Scary Movie 2 unter anderem. Da hat er mitgespielt, auf jeden Fall. Also war doch sehr viel vielseitiger, als man vielleicht jetzt immer so ein bisschen denkt. Hat ja viele Rollen gehabt. Wobei sehr oft natürlich auch etwas schräge Leute. Also das auf jeden Fall. Und hat viel Theater gespielt.
0: Er hat viel Theater gespielt, da kommen wir gleich zurück. Die Rocky Horror Picture Show war ja auch ein Theaterstück, aber er hat ja den Film mitgespielt und war ja auch eine, ja, wie wird man es sagen, eine bisexuelle Rolle oder
1: ja, doch in die Richtung, ja, doch bisexuell.
0: Zu seinem Privatleben weiß man ja so viel gar nicht, ob er jetzt schwul, bi, hetero war oder so.
1: Also nee, das hat er immer bedeckt gemacht. Das hat er bedeckt gehalten. Ich meine, weiß man nicht, ob das die Gründe hat, dass er sich nicht outen wollte oder ob er einfach seinen Fankreis natürlich auch einfach behalten wollte und niemand nicht festlegen wollte. Das weiß man natürlich nicht. Er hat immer gesagt, in seiner Autobiografie Vagabond schrieb er dazu treffend, dass Affären des Herzens oder im Bett niemanden etwas angehen. Das soll ihm gegönnt sein.
0: Ja, und ich bin ganz stolz darauf, dass ich jemanden kenne, der mit ihm sogar auf der Bühne gestanden ist. Kennst du den auch?
1: Ja, ich glaube, ich kenne ihn auch. Und zwar nicht nur irgendwo.
0: Ja, dann erzähl mal.
1: Ja, im Palace Theater. Ne?
0: Und wer war mit ihm auf der Bühne?
1: Ich.
0: Ja, erzähl mal von der Geschichte.
1: Ja, also ich war in Spamalot, das ist Monty Python Musical gewesen und es war am 6. Oktober 2006 war es gewesen. An dem Tag bin ich in London angekommen, mit zwei Freundinnen noch dort, die waren aber nicht im Stück mit drin. Ich bin dann meistens sehr tapfer, obwohl ich dann morgens früh aufstehe, gehe ich dann doch sehr abends noch ins Theater noch irgendwie, saß dann in dem Palace Theater in der Reihe D, 1, streng genommen, also es war eine andere Nummer, aber es war eigentlich D1 gewesen, weil neben mir saß keiner mehr auf der Seite und ich saß sogar etwas blöd, ich saß in so einer komischen Säule, hatte ich zwischen den Beinen und war auch todmüde und ich habe auch nur die Hälfte der Witze verstanden, ich fand es lustig und so, aber ich habe mich schon ein bisschen gequält, obwohl es toll ist, das Musical, ganz, ganz toll, aber ich habe nicht alles verstanden und war eben müde und hatte diese Säule da zwischen den Beinen und in der zweiten Hälfte plötzlich irgendwie höre ich nur irgendwie, dass sie suchen da oben irgendwas, den Gral, den heiligen Gral. So irgendwie, da geht es ja ein ganzes Stück, das geht ja um die suchenden Heiligen Gral. Und plötzlich rennt einer von der kommt so ein Rätsel auf die Bühne, da heißt es dann eben, das Rätsel sei dann, D-O-N-E. Dann rätseln sie rum, was ist denn das, warum und was bedeutet das und so weiter. Und irgendwann kommt so die Idee, Moment mal, D-1, D-1. Oh. Und plötzlich rannte jemand von der Bühne runter, nicht Tim Curry, aber einer von den anderen, und greift mir zwischen die Beine und holt mir dann den Heiligen Gral zwischen dem Stuhl und unterm Stuhl hervor.
0: Das heißt, du hattest zwischen den Beinen den Heiligen Gral. Das, oh,
1: ja,
0: das hat doch mal ein anderer auch.
1: Ja. genau, und dann ist er auf die Bühne gerannt und ich war dann natürlich hellwach und was will der Mann jetzt von mir? Was passiert hier? Und alle natürlich drumherum haben mich auch angeguckt. Und dann höre ich halt Tim Curry sagen, wo ist der Hüter des Grals? Hol ihn auf die Bühne. Und dann kamen die schon irgendwie runter und haben mich da auf die Bühne gezerrt. Ich natürlich völlige Angst, weil ich nicht alles verstanden habe. Dachte, oh Gott, wenn das jetzt irgendwie so eine Comedy-Show ist und die machen das 1000 Witze mit mir, ich verstehe ja nichts irgendwie. Gott sei Dank waren das die Sachen, die er gefragt hatte, dann doch sehr einfach, wo ich herkomme und was ich mache und bababa. Und habe ich dann erzählt und dann wurde ich tatsächlich als Hüter des Grals auch besungen. Also es gab da ein Lied, was dann der Refrain war, Hartmut Stiller, und das ist ja mein Name. Und dann hat das ganze Theater mitgesungen als Publikum, das Hartmut Stiller und so weiter. Dann habe ich noch eine Polaroid-Foto bekommen damals, was es immer noch gibt. Und da bin wieder runtergeführt und das war mein Erlebnis. Tim Curry hielt mich da am Arm, also der hat mich im Arm gehabt und hat mich dann besungen und mit mir geredet und hat es sehr lustig gemacht auch.
0: Also Tim Curry hat dich gesucht, gefunden und auch geliebkost sozusagen.
1: Ja, ich will das nicht übertreiben, aber er war sehr nett und er hat mich im Arm gehabt, das muss ich auch wirklich sagen. Und es war eine tolle Show im Endeffekt und ich war noch hellwach und habe die Show später nochmal in Ruhe angeguckt, ohne dass ich so müde war. Saß aber nicht mehr bei Day One. Das war so mein Erlebnis mit Tim Curry, muss ich sagen.
0: Das kann nicht jeder von sich sagen. Okay, jeder, der in dem Theaterstück auf D1 saß, aber jetzt in meinem Bekanntenkreis sind es nicht so viele, beziehungsweise nur du.
1: Ja, und ich glaube, ein deutsches ist anders. Es gibt ja auch ein deutsches Musical, da ist irgendwas anders, aber es kommt, die Szene kommt auch drin vor. Tatsächlich. Also, aber wenn man das jetzt gewonnen, dann kann man davon ausgehen, dass man auf die Bühne geholt wird. Ich weiß nicht, ob jeden Abend alle mitgehen, ob da welche mit Händen und Füßen sich wehren. Aber ja, das ist schon eine tolle Sache gewesen. Also jetzt ist es fast 20 Jahre her. Mhm. Und ich denke immer noch an diesen Moment. Das hat sich bei mir eingebrannt, wirklich. Und damit auch Tim Curry. Umso mehr hat es mich gestern auch betrübt zu hören, dass er jetzt eben von uns gegangen ist, leider. Ja,
0: ich finde es aber schön, dass wir so die Gelegenheit haben, ihn quasi, beziehungsweise du ihn persönlich zu ehren. Also hier im Studio jemand, der ihn persönlich gekannt hat. Und aus...
1: gekannt von mal.
0: Ja, aber man muss ja auch die kleinen Dinge feiern.
1: Ja. Ich war auf einer, also man muss sozusagen auf eine Westendbühne zu kommen, bei das Theater ist was ganz Besonderes, da sträubt mancher Theater Menschen in England, über auf die Bühne rauf zu dürfen und dann noch mit Tim Curry ein Lied gesungen zu haben, mehr oder minder auf dem Imperial Theater. Das ist schon, also das kann ich von mir behaupten. Wenn ich jetzt meine Webseite konnte ich drauf schreiben, ich war mit Tim Curry im Imperial Theater auf der Bühne in. Das könnte ich jetzt sagen, es wäre nicht gelogen, wenn noch da auch mein Anteil klein war.
0: Also jetzt, wenn du hier angibst, kann ich auch angeben, ich habe schon zum Cast von Jesus Christ Superstar im West End gehört. Also man hat Tickets kaufen können, wo die Plätze auf der Bühne waren, quasi in so einer Arena und wo man dann quasi man hat dann quasi das Volk gespielt, das in der Arena. Und das fand ich auch interessant, mal ein Theaterstück von der Bühne aus zu sehen in dem Publikum.
1: Aber okay. Da darf ich nur kurz sagen, dass mich David Soul in London als a real gentleman bezeichnet hat, weil ich ihm Platz gemacht habe im Pub.
0: Okay, wir wollten jetzt eigentlich Tim Curry ehren und nicht uns gegenseitig hier jetzt übertrumpfen. Und deswegen, um jetzt ein bisschen wieder runterzukommen und eben nochmal ihn zu ehren, nochmal aus der Rocky Horror Show. Und das ist, glaube ich, mehr wie passend. I'm going home.

0: Tim Curry in der Rocky Horror Show mit I'm Coming Home. Coming Home? Going Home. Okay. Nächste Woche hier auf diesem Sendeplatz gibt es nochmal einen Kaffeeklatsch, aber diesmal aus der Konserve. Es ist nämlich Throwback Thursday und es gibt einen Kaffeeklatsch ohne Fleisch. Was es damit auf sich hat, werdet ihr hören. Und zwar eine Sendung von 2023. Ich finde es immer wieder spannend, zur Sendung im Nachhinein zu hören, weil er meistens oft aktuelle Dinge bespricht. Und oft haben sich Dinge bis seitdem geändert und oft erschreckenderweise eben nicht. Lasst euch also überraschen. Dieter und ich waren damals im Studio.
1: Aber das war es nun schon mal wieder mal für heute. Der spätsommerliche rosarote Kaffeeklatsch Espresso Macchiato 2026. Herzlichen Dank fürs Zuhören und Mitchatten.
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1: Uns hört ihr dann wieder nächsten Donnerstag zur gewohnten Sendezeit um 19.30 Uhr zum Throwback Thursday.
0: Selbe Stelle, selbe Welle, schwule Welle.
1: Tschüss.
0: Tschüss. Und zum Schluss noch ein Ausschnitt aus The New Time Rap aus der Rocky Horror Show in einer australischen Produktion.

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0: Hallo. Herzlich willkommen zu Kipppunkt Ost, der Podcast begleitend zu den Landtagswahlen in Sachsen-Anhalt und Mecklenburg-Vorpommern. Mein Name ist Katharina Wader und wir sind heute bereits in der achten Folge und sprechen über den Schutz von queeren Leben.
9: Mein Name ist Juli Katz und ich habe euch Stimmen aus der queeren Community aus dem ländlichen Raum Mecklenburg-Vorpommerns mitgebracht, die sowohl benennen, welche Herausforderungen ihnen begegnen, als auch, was sie dagegen unternehmen.
10: Und ich bin Heike Kleffner und für diese Folge wollte ich wissen, in welcher Situation die queeren Communities in Sachsen-Anhalt sind, insbesondere auch nach dem Anschlag in Berlin und welche Auswirkungen dieser islamistische, queerfeindliche Anschlag möglicherweise auf die Landtagswahlen in Sachsen-Anhalt und Mecklenburg-Vorpommern haben könnte.
0: Was mich interessiert, ist der andere Teil, die queersolidarische Mobilisierung. Ich hoffe, dass sich das verstärkt, aber wie blickt ihr denn darauf?
9: Also queersolidarische Mobilisierung ist genau mein Stichwort, weil ich kann natürlich mal wieder mit einem Beispiel vor Ort aufwarten. Und ich würde euch gerne heute nach Neustrelitz locken. Da gibt es ziemlich viele demokratisch Engagierte hier vor Ort, aber das muss man ehrlich gesagt erstmal herausfinden. Das war jetzt nicht das Erste, was ich mitbekommen habe, wenn man jetzt hier neu dazukommt. Aber jedenfalls ein Verein, der sich hier engagiert, heißt Queerstrelitz.
0: Mit dir ist so jede Aufnahme immer so ein Ausflug aufs Land. Entführ mich nach Neustrelitz.
9: Ja, also Queerstrelitz haben sich 2018 gegründet und hier den ersten CSD in der Mecklenburgischen Seenplatte initiiert und wechseln sich seitdem mit der Organisation mit den Leuten von Queer NB. NB steht für Neubrandenburg, ab. Was machen die sonst so übers Jahr? Beachvolleyballturniere, queere Floßfahrten und natürlich Pilzwanderungen. Wie könnte es anders sein? Und ich habe auch mal nachgefragt.
0: Liebe ich.
9: Ja, komm vorbei. Und ich habe auch mal gefragt, wie viele Mitglieder da denn so on board sind. Und sie haben mir erzählt, es sind 20 insgesamt, inklusive Fördermitgliedern. So, jetzt habe ich mit zwei Leuten gesprochen, die sich bei Queerstrelitz engagieren. Alice und Christian, und die möchte ich euch beide als Mutmacherin in dieser Folge präsentieren. Ihr werdet gleich rausfinden, wieso. Erstmal habe ich aber Christian gefragt, inwiefern die AfD queeren Menschen schadet, bereits jetzt vor den Landtagswahlen. Und er sagt Folgendes.
11: Ja, Queers in MV und natürlich in ganz Deutschland, besonders eben auch Transmenschen,

0: Kernfamilie konzentriert als Keimzelle der Gesellschaft, Mann, Frau und Kind, dass auch zwei Männer oder zwei Frauen Kinder haben oder auch Kinder adoptieren können und sich darum kümmern als Keimzelle der Gesellschaft, das scheint bei der AfD leider noch nicht angekommen zu sein. Und das Selbstbestimmungsrecht für Transmenschen und auch einfach die Akzeptanz gegenüber Transmenschen ist, glaube ich, wirklich in Gefahr, wenn die AfD Einfluss gewinnt.
1: Ja, heftig, was er da beschreibt. Und vor allem, wenn man dann in die ländlichen Regionen guckt, wo man wahrscheinlich sehr, also die sind ja sehr offensichtlich sehr aktiv mit coolen Aktionen, die es auch braucht. Denn ich kann mir gut vorstellen, dass man ja viel weniger Menschen, viel mehr allein auch dasteht. Mich würde interessieren, was Alice noch dazu sagt. Die hast du auch mitgebracht.
2: Also Alice hat ebenfalls das Thema Geld als Problemfaktor benannt, aber auch noch um zwei Punkte erweitert. Einer davon ist Social Media Hetze. Dazu sagt Alice:
3: Auf der anderen Seite sucht die AfD immer wieder den Konflikt mit der queeren Community. Das kann über Social Media, über verbale Übergriffe geschehen von Vertretern der AfD, aber auch Anträge wie zum Beispiel, dass die Regenbogenflagge in Neubrandenburg nicht mehr hängen soll, was ja auch viral gegangen ist. Solche Probleme, solche Angriffe finden einfach tagtäglich eigentlich statt. Hier in der Region kommt es immer wieder vor, dass gerade auch die Abgeordneten der AfD Social Media sehr, sehr hetzerisch, reißerisch über queere Menschen reden und damit nicht nur einfach Gefühle verletzen, sondern auch eine Bedrohungskulisse erzeugen.
2: Und das finde ich ganz spannend, was Alice sagt, weil, also ich würde mal behaupten, das ist jetzt nicht was, was nur im ländlichen Raum stattfindet. Aber der Unterschied, zum ländlichen Raum ist natürlich, dass wir hier Tür an Tür mit den Menschen leben, die diese Hetze verbreiten und es ganz andere Abhängigkeiten teilweise noch bestehen, so meine Behauptung. Zum Beispiel, die wissen halt, jeder kennt halt dein Autokennzeichen oder deine Hausnummer oder da, wo der Weg zu deiner Arbeit lang führt. Und genau, das sind nochmal andere Herausforderungen, glaube ich, die man sich manchmal in der Stadt gar nicht so klar macht.
4: Ja, absolut.
2: Der dritte Punkt aber von Alice macht nochmal klar, wie jetzt schon über queere Menschen gesprochen wird.
3: Und da sind wir bei einer weiteren Ebene, und zwar die AfD normalisiert gewaltvolle Sprache gegen Queers. Und das passiert gesellschaftlich. Das heißt, dass Queers in ihrem Alltag mehr Diskriminierung ausgesetzt sind, verbal oder auch körperlichen Übergriffen. Und das ist für Queers eben direkt unmittelbar spürbar.
2: Wir haben jetzt also Geld, Social Media Hetze und Sprache, die zu Gewalten führen kann oder selbst schon Gewalt ist. Und hier würde ich gerne, um einmal meine sehr beliebte Autometapher zu bemühen, einmal die Handbremse ziehen und einmal stoppen. Weil ich glaube, hier muss man einmal wirklich pausieren und einmal deutlich benennen, okay, hier ist eine Grenzverschiebung. Weil in dem Moment, wo du so eine Erfahrung machst, veränderst du dein Verhalten. Also du überlegst dir, okay, ich gehe vielleicht nicht mehr diesen einen Weg nach Hause oder ich gehe diesen einen Weg nicht mehr alleine nach Hause und dadurch bist du weniger frei. Und das ist unfair, weil das zählt nicht für alle Menschen gleich. Und das ist, glaube ich, wichtig zu verstehen, dass hier in diesem Raum schon eine Verletzung oder ein Übergriff stattfindet, der vielleicht noch gar keine offizielle Straftat ist. Und deswegen häufig nicht in den Statistiken oder so auftaucht, der aber dazu führt, dass Menschen sich aus bestimmten Räumen zurückziehen. Und das ist problematisch.
4: Ja, und das, was du sagst, Juli, ne, und vor allen Dingen auch, was Alice sagt, also diese wirklich krasse Situation, dass die AfD, die für dieses Klima des Hasses und der Hetze verantwortlich ist, sich dann vor Augen zu führen, dass die auch noch davon profitieren, nach dem Anschlag möglicherweise von so einem schweren, tödlichen, queerfeindlichen Anschlag. Das kann ich mir vorstellen, dass es für gerade auch Queers wie Alice und andere im ländlichen Raum eigentlich unerträgliche Situationen erzeugt, ja.
1: Sachsen-Anhalt ist ja auch vorrangig ländlich, genauso wie Mecklenburg-Vorpommern. Das haben die ja ganz gut gemeinsam. Du hast Einblicke mitgebracht aus Sachsen-Anhalt. Kannst du dazu was sagen? Wie sieht's dort aus?
4: Vieles von dem, was Alice und Christian gesagt haben, das unterstreicht auch Marcel Dörrer aus Halle, eben vom Lesben-, Schwulen- und Queerpolitischen Runden Tisch. Und er

0: hat aber noch zwei weitere Aspekte betont, die ich wirklich spannend finde, nämlich im Hinblick auf die Landtagswahlen, weil er auch sagt, dass es aktuell in Sachsen-Anhalt zum Beispiel eben für Betroffene queerfeindlicher Angriffe Strukturen wie die mobile Opferberatung gibt, ja, und andere Anlaufstellen aus der Community. Und bei der Polizei gibt es aber auch Ansprechpersonen für queere Sicherheit. Und es gibt in Sachsen-Anhalt eben auch Schwerpunktstaatsanwaltschaften bei der Justiz, die für die Bekämpfung von Hasskriminalität zuständig sind. Und das alles steht aber unter dem Vorbehalt, wie es eben bei den Wahlen ausgehen wird. Und Marcel Dörrer sagt klar, viele Gespräche in den Communities drehen sich um eine Frage, nämlich gehen oder bleiben.
1: Ja, wobei ich hier gerade bei der Polizei schon nochmal Kontra geben müsste, basierend auf meinen Recherchen. Also ich habe schon auch mit queeren Menschen hier gesprochen, die gesagt haben, hey, wir fordern von der Polizei, dass ihr besser geschult seid, dass wir hier in eine bessere Ausbildung investieren, dass ihr genauer wisst, wie man mit queeren Menschen, welche Probleme uns die ganze Zeit betreffen und dass wir auch auf Demonstrationen und so uns dann anderen Rahmen wünschen. Also es gab schon da auch viel Kritik, einfach mit der Idee dahinter zu sagen, hey, wir sind auch Teil dieser Gesellschaft und kümmert euch gefälligst darum, dass wir auch geschützt werden, genau wie alle anderen auch.
0: Also das würde Marcel Dörrer sicherlich genauso sagen, aber es macht halt trotzdem einen Unterschied, ob es überhaupt Ansprechpersonen gibt und Schwerpunkt Staatsanwaltschaften oder ob ein AfD-Innenminister das alles abschafft.
1: Fair, ja. Verstehe.
2: Ja, beides existiert ja im gleichen Raum, ne? Wir sprechen hier über das Bare Minimum.
1: Wie immer. Und genau deswegen ist es, vielleicht habt ihr jetzt schon herausgefunden, wieso ich die beiden als Mutmacherinnen dieser Folge benennen würde, weil ich das einmal so bewundernswert und cool an denen finde, dass sie halt sagen, nee, wir lassen uns halt nicht diesen Raum nehmen und wir lassen uns halt jetzt nicht einschüchtern und wir sagen halt nicht unseren CSD in 2 Wochen ab, sondern wir reißen die Tür umso weiter auf und natürlich sind wir hier und wir feiern und wir demonstrieren und wir sind sichtbar, weil dieser Raum Neustrelitz eben auch uns gehört und damit müsst ihr euch einfach abfinden.
2: Ich finde es so extrem wichtig und mutig und wichtig. Hier wird es nur so ein Pipito mobile aus wichtig und mutig, weil es braucht exakt das. Das ist ja immer das Problem. Also es gibt ganz viele Probleme, was solche Anschläge und generell Gewalt angeht. Aber die sind ja wahnsinnig einschüchternd und dafür sind sie auch da. Also nicht nur, dass es ganz reale Opfer gibt von solchen Taten, es leidet ja auch ein ganzer Raum darunter. Das, was Queer Strelitz so betont, zeigt ja genau das, wogegen sie auch kämpfen, eben sich nicht diesen Raum nehmen zu lassen. Und da gibt es einen bestimmten Effekt, der exakt das anspricht, den ich euch mal mitgebracht habe, den Interorem-Effekt.
0: Kannst du das nochmal erklären?
2: Kurz gesagt ist es, dass Hassverbrechen, wie jetzt zum Beispiel dieser Anschlag, sich zwar gegen ganz konkrete Personen richten oder eben kleine Personengruppen, aber die eigentliche Botschaft, die dahinter steckt, sich an eine viel größere Gruppe richtet, nämlich an alle Personen, die davon betroffen sind und sagen können, hey, das könnte auch dir passieren. Wenn man es auf den Anschlag bezieht, da rast ein Mann in eine Menge, tötet eine Frau, 31 Personen sind verletzt, einige davon schwer verletzt. Und jedem ist klar, das bezieht sich jetzt nicht auf diese eine Frau und die konkreten 31 Personen, die davon betroffen sind. Gleichzeitig ist es auch, richtet es sich gegen alle. Jeder hätte da potenziell betroffen sein können. Und mit alle meine ich queere Menschen. Also die tatsächlich betroffen sind. Ich meine nicht Menschen wie mich als nicht queere Person, die zwar auch zum CSD geht, aber gegen mich richtet sich dieser Anschlag nicht. Aber dieses, es könnte jeden treffen von der potenziellen betroffenen Gruppe, erzeugt natürlich eine enorme Angst. Und das sollen solche Hassverbrechen auch erzeugen.
1: Aber jetzt mal ein bisschen frech gefragt, was hat das denn alles jetzt mit mir zu tun, wenn ich so Vater-Mutter-Kind-mäßig verheiratet bin in Düsseldorf und vom CSD noch nie was gehört habe? Also wieso sollte mich das denn jetzt alles überhaupt interessieren?
2: Das ist eine gute Frage, denn so einfach ist es auch nicht. Denn wir leben immer noch in einer Gesellschaft. Und innerhalb dieses Effekts spricht man von 5 Wellen der Schädigung gruppenbezogener Gewalt. Und da ist die erste Welle natürlich die direkt betroffene Person. Ne? Also nochmal Beispiel Anschlag. Ein Mensch rast in eine Menschenmenge. Eine Frau wird getötet, 31 verletzt. Das sind die direkt betroffenen Personen. So, dann die zweite Welle ist das nähere Umfeld. Friends, Family. Es gibt Hinterbliebene. Es gibt Familien, die um Personen trauern und so weiter. Dann gibt es die dritte Welle. Das sind weitere Gruppenmitglieder, die auch einfach Angst und eine geteilte Verletzlichkeit mit diesem Anschlag verbinden. In dem Fall sind das queere Menschen. Die sind aktiv betroffen von queerfeindlicher Gewalt und potenziell betroffen eben auch von diesem Anschlag. So. Und dann in der vierten Welle gehen wir noch einen Schritt weiter weg, den man vielleicht erstmal nicht mit bedenkt. Und das sind andere marginalisierte Gruppen. Auch Beispiel Anschlag könnten wir sehr klar eine andere Gruppe ausfindig machen. Nämlich wer da sofort auch attackiert wird, sind rassismusbetroffene Menschen oder Menschen mit einer Migrationsgeschichte. Die werden insgesamt zum Sündenbock dieser Tat gemacht und damit ja auch als Feindbild konstruiert. Und dann kommt es, Juli, zu deiner Frage, nämlich zur fünften Gruppe, und das ist die letzte Gruppe. Und da gucken wir auf die gesamte Gesellschaft, den öffentlichen Raum, die Normen, die Werte, die wir vertreten, die Demokratie. Wir leben in einer Gesellschaft, die ganz normal von Vielfalt geprägt ist. Menschen sind unterschiedlich, haben unterschiedliche Geschichten, haben unterschiedliche Identitäten, sexuelle Orientierungen und so weiter. Das ist ganz normal, das war schon immer so. Was wir brauchen, ist eine Gleichwertigkeit dieser Menschen, die permanent bedroht ist. Und in diese Gesellschaft, die ganz selbstverständlich unterschiedlich aufgestellt ist, ist in letzter Konsequenz natürlich auch betroffen davon. Also wir als nicht queere Menschen sind nicht direkt betroffen. Aber am Ende des Tages werden Anschläge wie diese, die dann auch auf so schreckliche Art verhandelt werden in unserer Gesellschaft und zu einer Einschränkung von Schutzräumen führen, zu einer Normalisierung von Hassreden und so weiter, haben auch einen Einfluss darauf, wie wir in unserer Gesellschaft aufgestellt sind und wie wir miteinander leben. Also auch wenn ich jetzt Mutter, Vater, Kind in Düsseldorf bin, lebe ich in einer anderen Gesellschaft, die eben sowas zulässt und sowas nicht richtig verhandelt, als in einer Gesellschaft, die ganz klar aufsteht und sagt, sowas gehört hier nicht hin. Das ist, passt nicht in unseren Wertekonsens. Das ist zu verurteilen und das ist nicht der Raum, den wir schaffen wollen. Wir leben eine Gesellschaft, in der es um Gleichstellung geht, in der alle Menschen gleichberechtigt leben. Das sind, also wir haben hier unterschiedliche Gesellschaften, die auch geschaffen werden, eben durch Anschläge wie diesen, durch Hasskriminalität und wie diese Art von Kriminalität hier verhandelt wird.
0: Und im Übrigen, Mutter, Vater, Kind kann ja auch bedeuten Mutter, Vater, queeres Kind, das früher oder später sich entscheidet, seinen Eltern zu sagen, hey, hört mir mal zu.
1: Das heißt also, als Teil, wir sind alle Teil vom öffentlichen Raum, selbst wenn man hier im Outback in Mecklenburg-Vorpommern lebt. Und ich würde den Gedanken gerne nochmal um die Mechanismen erweitern, die es so gibt und die Menschen auch leise werden lassen. Ich habe nämlich noch eine Soziologin gefunden, die da auch nochmal Verantwortungen klar macht und würde gerne mit euch über das Thema des Schweigens sprechen, das ja zur Hassgewalt auch immer dazugehört. Die Soziologin heißt Gesa Lindemann und die sagt, Hassgewalt, was ja queerfeindliche Gewalt immer ist, ist jetzt nicht nur eine Zweierbeziehung zwischen Täter und Opfer, sondern ihr könnt euch das so vorstellen wie so ein Dreieck. Du hast Täter, betroffene Person und Gesellschaft, die schweigt und legitimiert.
0: Was bedeutet das, Schweigen legitimiert? Weil Schweigen bedeutet ja für mich, kann ja auch bedeuten, ich halte mich da raus.
1: Ja, und das ist auch part of the problem, ehrlich gesagt. Ich würde gerne mit euch gemeinsam jetzt erarbeiten, wie dieses Schweigen schädlich sein kann. Ich würde als ersten Punkt mal einbringen, wenn ich ein Unrecht sehe in einer Gesellschaft und dazu schweige, bleibt die Tat ja sozial erstmal unwidersprochen. Also habe ich eine Norm und ich füge mich dieser Norm, weil ich nichts dagegen gesagt habe. Man kann es auch einfacher ausdrücken und sagen, ich gebe meine Zustimmung zu einer Situation, die geschieht, indem ich einfach meine Klappe halte und tue so, als ob es normal wäre. Ich glaube, normal ist hier ein ganz wichtiger Begriff.
0: Ja, und dann endet Schweigen ja auch selbst die Botschaft, ne? Also eine Gesellschaft, die wegschaut, PolitikerInnen, die wegschauen, kommunizieren damit ja auch implizit eine Zustimmung. oder zumindest Gleichgültigkeit. Und wir wissen das ja auch aus den Erfahrungen von Menschen, die zum Beispiel queerfeindliche oder rassistische Gewalt erlebt haben. Wenn es Zeugen gibt, die einschreiten, dann verändert es die Situation ums Ganze. Also dann ist es ein realer Ausdruck von Solidarität, von ich bin Leuten nicht egal. Und wenn das aber nicht passiert und das geht schon bei Schweigen, zustimmendem Schweigen los, wenn queerfeindliche Beleidigungen geäußert werden oder bis hin eben zu queerfeindlicher Politik, dann isoliert es die Angegriffenen und Betroffenen noch weiter.
1: Also das heißt, wenn ich jetzt immer noch verheiratet in Düsseldorf bin, könnte eine Möglichkeit sein, dass ich nicht selber mich in einem Video aufnehme und Likes dadurch generiere, indem ich sage, wie schrecklich ich alles finde, sondern ich könnte genauso gut meine Energie dahin investieren, dass ich queere Stimmen sichtbar mache, die vielleicht sonst unsichtbar bleiben oder die vielleicht gerade jetzt mehr Raum brauchen, um sichtbar zu werden.
0: Ja. Natürlich, oder eben, ich könnte auch einfach, so wie wir es ja auch tun, die 10 Forderungen vom Verband Queere Vielfalt teilen und dafür sorgen, dass jeder Politiker, jede Politikerin die mindestens einmal noch vor dem Wahltag liest und durchbuchstabiert und sich dazu bekennt. Oder eben auch nicht, so, ja.
2: Ich glaube, die Krux besteht auch da einfach in der Aufmerksamkeit. Schweigen und Nichtschweigen ist für mich ein total wichtiges Thema. Und ich glaube, was es braucht, ist, dass in dem Alltag implementiert. Also wir können nicht einmal, wenn irgendwas wirklich hardcore gravierendes passiert, wo wir gar nicht drum herum kommen, dann die Aufmerksamkeit nutzen, um dann uns empört darüber zu zeigen, sondern das ist eine alltägliche Sache. Gewalt ist leider eine alltägliche Sache und dementsprechend muss es auch eine alltägliche Sache sein, das eigene Schweigen zu brechen, aufzustehen und sich gerade zu machen, Haltung zu zeigen, wie du sagst, Juli. Und dann erschaffen wir auch eine ganz andere Gesellschaft, in der es eben nicht um Empörungsaufmerksamkeit geht, sondern um wirklich Rückhalt zu bieten.
1: Das dockt immer wieder so ein bisschen anders an, was wir auch in der letzten Folge hatten, wo wir über Werte gesprochen haben. In dem Moment, wo ich weiß, okay, mir ist es total wichtig, dass in der Gesellschaft alle Menschen irgendwie gleich behandelt werden, dann geht es eben nicht punktuell um den Moment, wo queerfeindliche Gewalt passiert, sondern auch, wie gestalte ich mein tägliches Leben? Wann gibt es vielleicht irgendwie Möglichkeiten, wie ich queere Menschen unterstütze in meinem Stadtbild, wie ich sie sichtbar mache und so weiter und so fort. Also das ist nicht nur um eine punktuelle Reaktion geht, sondern dass ich mit mir kläre, wie möchte ich mich meinen Mitmenschen gegenüber verhalten, was ist mir wichtig und wie kann ich das auch täglich leben.
0: Absolut. Wir sind ja auch in einer Situation, wo wir noch längst nicht am Punkt sind, wo wirklich queere Menschen an jedem Punkt gleiche Rechte haben. So, es gibt wirklich noch eine Benachteiligung, zum Beispiel, um ein Feld zu nehmen, im Familienrecht, absolut, und in anderen Rechtsgebieten und an anderer Stelle eben auch sehen wir, dass bei queerfeindlicher Gewalt die Justiz extrem langsam ist. Also mir sind 2 Fälle aus Mecklenburg-Vorpommern, wo die Lobby die Betroffenen unterstützt hat im Kopf. Und wo Dorfgemeinschaften die Angegriffenen sehr im Stich gelassen haben. Und das soll so nicht sein, ja? Das darf so nicht bleiben.
2: Und es zeigt ja auch die Alltäglichkeit leider von queerfeindlicher Gewalt und eben auch die Alltäglichkeit des Schweigens. Und tatsächlich gibt es auch noch einen dritten Aspekt, den Gisa Lindemann benennt. Und zwar ist es die sekundäre Viktimisierung. Das klingt kompliziert, aber meint eigentlich, für Betroffene bedeutet oder kann die ausbleibende Solidarität bedeuten, dass ihr Leid gesellschaftlich nicht anerkannt wird. Und das schädigt sie dann zum zweiten Mal. Diesmal eben durch die Reaktion des Umfeldes, nicht durch die Tat selbst. Sehr entlehntes Beispiel dafür, was überhaupt nicht im Bereich queerfeindliche Gewalt ist, aber ein sehr starkes Wort, bei dem Anschlag auf die Kolbstraße vom NSU-Netzwerk wurden danach ja ständig nicht nur in der Kolbstraße, sondern generell die Betroffenen selbst für Verantwortliche erklärt und mit extrem rassistischen Befragungen und Einstufungen seitens der Sicherheitsbehörden agiert. Und die Kolbstraßenleute, die diesen Nagelbombenanschlag überlebt haben, beschrieben dann alles, was danach kam, als Anschlag nach dem Anschlag. also als gleichwertige Gewalterfahrung wie der Anschlag selbst. Und ich glaube, das kann man auch hier auf diesen Kontext und auf andere Kontexte nochmal beziehen. Hey, es ist auch eine gesellschaftliche Gewalt am Staat und diese Gewalt drückt sich unter anderem in Schweigen aus.
1: Was eigentlich auch noch zu einem vierten Punkt führt, nämlich so eine Art von Abschreckungsfaktor. Also wenn ich jetzt zum Beispiel eine Tat begehe und ich begehe die immer wieder, weil ich merke, wird ja gar nicht sanktioniert oder es interessiert sowieso niemanden, wenn ich zur Person XYZ gemein bin und ich komme damit durch, dann ist die Wahrscheinlichkeit höher, dass ich das natürlich immer wieder mache, weil es gibt ja niemanden, der sagt, hey, hör mal auf damit oder findest du das eigentlich wirklich so gut oder hey, das gehört nicht in unsere Gesellschaft und ich habe keinen Bock, dass du dich so verhältst. Plus, dazu kommt natürlich, wenn andere das sehen, dass sich einer immer komplett bekloppt verhält anderen gegenüber und sie sehen auch, ja, macht nichts, ja, kommt der damit durch, ist die Wahrscheinlichkeit dann natürlich höher, dass ich dann auch sage, ja gut, wenn der damit durchkommt, dann kann ich mich ja auch so verhalten, wen interessiert das? Und das dockt womöglich auch genau an das an, was ihr sagt, nämlich, dass es einerseits natürlich irgendwie meine persönliche, private Verantwortung ist, mich damit auseinanderzusetzen und mir das zu überlegen. Und auf der anderen Seite aber auch eine institutionelle Ebene, wie eben Christian geschildert hat, zu sagen, hey, ich brauche aber irgendwie auch eine institutionelle Sicherheit und ich brauche irgendwie Polizeikräfte um mich, dass wenn ich hier mein CSD organisiere, dass ich sicher sein kann, die Menschen, die hier auf die Straße gehen und den Raum für sich einfordern, dass die geschützt werden und dass die einfach nicht bei diesem CSD noch weiter diskriminiert werden von irgendwelchen Leuten, die am Rand stehen und damit Flaschen werfen.
2: Ja, und ich glaube, das muss einfach beides gleichzeitig passieren, ne? Also einerseits müssen wir die Institutionen in die Pflicht nehmen, Polizei, Justiz, Politik, dass sie einfach bessere Arbeit hier leisten. Und solange das lückenhaft bleibt, ist es aber essentiell wichtig, dass Communities eben selber auch Strukturen aufbauen, die im Ernstfall greifen. Das kann in Form von Awareness-Teams beim CSD passieren, aber auch in ganz anderen Formen. Auf die können wir nicht verzichten. Aber beide Prozesse müssen gleichzeitig laufen.
1: Und man muss ja auch dazu sagen, dass so Räume wie wir jetzt hier aus Mecklenburg-Vorpommern kennengelernt haben, wie Queer Strelitz oder Queer NB in Neubrandenburg, dass das ja eigentlich schon Schutzräume sind. Also das sind schon Orte, wo Menschen hier hingehen können und sagen, hey, die verstehen mich, die sehen mich in meiner Ganzheit. Ich kann hier auf meine Pilzwanderung gehen und muss mich da nicht mehr mal mit so bekloppten Problemen, die ich vielleicht anderswo habe, auseinandersetzen. Wobei ich schon auch bei so, wenn man immer so über Safe Spaces und Schutzkommunikationen spricht, habe ich auch immer so ein bisschen so einen Widerhall oder so ein Aufstoßen, weil ich manchmal auch denke, oh, es ist auch immer ein bisschen objektifizieren im Sinne von, hey, ich entscheide jetzt, dass du Schutz brauchst. Und ich frage dich aber gar nicht, wie du das findest oder ob du das möchtest, sondern ich entscheide das jetzt einmal so, dass jetzt hier ein geschützter Ort ist. Aber gleichzeitig denke ich, es können ja auch einfach Räume zum Abhängen sein, wisst ihr? Oder einfach mal Räume, wo man auch Spaß haben darf und sich nicht die ganze Zeit mit so bekloppten Sachen auseinandersetzen muss.
2: Eben, so würde ich das eher lesen. Ich glaube, dieses Wort ist so ein bisschen aufgeladen. Ne? Das ist aufgeladen, aber auch, ich glaube, so Schutz und Viktimisierung, Opfer, das sind ja so Wörter, die auch so ganz negativ eingelesen werden irgendwie. Niemand möchte Opfer sein. Schutz, besondere Vulnerabilität. Also ich will damit sagen, unsere Gesellschaft stellt das auch her, dass wir das komisch finden. Aber ich sehe tatsächlich auch einen Schutzraum eher als einen Ort, in den ich einfach mal sein kann. Und dann eben, ich bin nicht queer, aber als in antirassistischen Schutzräumen einfach mal sein können. Das ist das, was einfach fehlt. Und ich kann mir sehr gut vorstellen, dass das exakt genauso ist für queere Menschen. Und dann so Beispiele wie Pilzwanderung. Ich liebe das ja. Ich kenne das aus meiner Kindheit. Ich mache das bis heute gerne. Ich habe mein Pilzbuch. Ich gehe gerne auf Pilzwanderung. Aber ich muss auch ehrlich sagen, ich empfinde, und das ist ein ganz subjektives Empfinden, ich habe auch mal so ein bisschen Muffensausen, bevor ich auf so eine organisierte Pilzwanderung gehe, die nicht von FreundInnen organisiert ist, weil ich das Gefühl habe, das ist schon ein sehr konservativer Raum. Ist dann nicht in der Praxis immer so der Fall, welch ein Glück, aber irgendwie so Sachen, die mit Natur zu tun haben, Wandern, Outdoor sein, sind so unfassbar heteronormative Räume. Ich kann mir das sehr, also ich halte das für sehr effektiv und eine gute Idee, da einen queeren Schutzraum für eine Pilzwanderung aufzubauen. Aber das ist jetzt subjektiv.
1: Leute, ich kann schon mal ankündigen, ihr werdet euch auf meine nächste Unternehmensgründung sehr freuen.
2: Oh.
0: Wildwanderungen geführt von Autos, von Juli im Auto.
2: Ich glaube eher, Ludi wird sich so den Naturraum zurückerobern, weil sie so eine Landmaus ist. Hat ihr schon
0: mit Auto.
2: Gesprochen. Mit Auto.
1: Manchmal mit Auto.
2: Das scheint ja dazugehören. Das Land hatten wir ja auch in einer Folge zu Ökofaschismus, ein einfach sehr vereinnahmter Raum. Also ein sehr heteronormativ, ein sehr konservativ vereinnahmter Raum. Und dass es da nochmal extra Schutzräume braucht, kann ich mir gut vorstellen. Und das ist ja auch schön.
1: Das, was ich vorher geschildert habe, auch aus einer problematischen Perspektive, dass sich hier alle Leute kennen, das kann man natürlich auch das Narrativ umdrehen und sagen, okay, das kann auch was Gutes sein. Zum Beispiel, wenn ich mir dann überlege, wenn ich queere Menschen unterstützen möchte oder selber queer bin und hier Unterstützung suche, dass ich vielleicht mit meiner Nachbarin mal ins Gespräch gehe und sage, hey, Inge, lass mal hier jetzt zu dem nächsten Stammtisch gehen für die queere Community. Oder ich kann mal gucken beim Dorffest, wer sich da engagiert und einen Kuchen vorbeibringt. Oder ich kann hier gucken, wo ist eigentlich der nächste CSD und wie kann ich mich da nützlich machen? Oder kann ich da vielleicht als Ordnerin sein und einfach meine Hilfe anbieten?
0: Ja, klar. Und also ich meine, denkt an die vielen Omas gegen rechts oder Großeltern gegen rechts, die gerade auch auf die Straße gehen, weil sie eben queere Kinder oder Enkelinnen haben und die das ja auch explizit so formulieren. Und ich würde wirklich noch einen Gedanken nochmal stark machen wollen. Safe Spaces und auch Community-Strukturen haben ja viel was mit einem positiven Zukunftsentwurf zu tun. Ja, also für eine Gesellschaft und für Individuen, die sagt, naja, es geht auch anders, als es jetzt ist. Und es geht eben mit weniger Angst, mit mehr intersektionaler Solidarität. Und deswegen finde ich es halt auch so wichtig, Vereine wie Lambda Mitteldeutschland oder Lambda bundesweit oder eben auch Queer Strelitz mit Spenden oder Mitgliedschaften zu unterstützen. Und auch gerade jetzt und vor allen Dingen gerade nach dem 6. September, der ja wirklich immer näher rückt, und nach dem 20. September, der auch nicht mehr allzu lange hin ist, so gerade danach und auch dann, wenn es in Anführungsstrichen gerade noch mal gut gegangen sein sollte, auch dann, weil ich finde, das, was Alice ja gesagt hat, eben, dass diese Normalisierung von queerfeindlicher Hetze und Gewalt durch die AfD und durch diese flächendeckende Präsenz, die verschwindet ja nicht nach dem Wahltag. Im Gegenteil, die verbreitet sich ja weiter. Deswegen also Solidarität weit über den Wahltag hinaus ist, glaube ich, schwerstens angesagt.
1: Eine Möglichkeit der Solidarität ist auch, einfach mal in den Zug zu hopsen aus Hamburg oder Berlin und hier uns im ländlichen Raum zu besuchen, nämlich bei den CSDs, die natürlich auch hier vor Ort stattfinden. Die schlechte Neuigkeit ist, Parchim, Wahn, Schwerin und Rostock habt ihr schon verpennt. Der RE5 bringt euch aber nach Neustrelitz in 1,5 Stunden von Gesundbrunnen, zum Beispiel am 15.8., wo ihr bestimmt auch auf Christian und Alice treffen werdet. Ich glaube, die Leute würden sich riesig freuen und wenn ich das richtig sehe, wird die ganze Stadt komplett ausrasten und im Kunsthaus passiert einiges und so weiter, also kommt vorbei. Ebenfalls am 12.9. in Wismar und am 27.9. in Greifswald.
0: Und Katharina, du hast die CSD-Termine in Sachsen-Anhalt im Kopf, oder?
2: Genau, es fährt nämlich auch ein RB nach Magdeburg von Berlin aus und den könnt ihr nehmen. Und zwar am 22.8., da findet der CSD Magdeburg statt, der erstmal auf dem Domplatz stattfindet und dann aber direkt zwischen Dom und Landtag zelebriert wird. Am 12.9., also bereits nach der Landtagswahl in Sachsen-Anhalt, findet der CSD in Halle statt und am 26.9. der CSD in Stendal im Norden von Sachsen-Anhalt. Ich finde es so wichtig wie eh und je und so wichtig, wie es immer sein sollte, diese CSDs zu unterstützen. Wir hatten gerade darüber gesprochen, Schutzräume braucht es, was kann ich tun, laut, leise. Hey, geht hin, demonstriert mit und habt eine gute Zeit.
0: Das Stichwort nach den Landtagswahlen. Also, ihr habt's in der Hand, ob und wie es mit Kipp.Ost nach den Landtagswahlen weitergeht. Deshalb Vielen Dank an alle, die uns jetzt schon über Steady unterstützen. Wir freuen uns über jede Spende, jede Steady-Abonnentin. Und
1: ich möchte mich bedanken einmal für die Arbeit vor Ort bei allen Engagierten, die sich für queere Menschen und Communities stark machen. Natürlich jetzt hier in der Folge vor allem Queer Strelitz, Christian und Alice, die offen waren und mit mir sehr ehrlich über die Probleme vor Ort gesprochen haben.
0: Und Marcel aus Halle natürlich noch.
2: Und ich bedanke mich bei allen, die zugehört haben und vor allem auch bei Katrin Rönnecke, die den Schnitt macht, und freue mich, mit euch schon in die nächste Folge gehen zu können, die ganz, ganz kurz vor den Landtagswahlen steht. Aber da sehen wir uns dann in 2 Wochen wieder. Bis dahin, tschüss.
1: Tschüss.
0: Tschüss.

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1: Herzlich willkommen zu O-Ton Playback bei Radio Dreieckland. Heute mit der Podiumsdiskussion Fluchtursachen bekämpfen, ein Ablenkungsmanöver? Fluchtursachen bekämpfen ist eine schon lange von Hilfsorganisationen gestellte Forderung. Auch sämtliche Parteien bis hin zur AfD haben das Motto aufgegriffen, auch wenn es umstritten ist, wie es umgesetzt werden soll. Bedeutet Fluchtursachen bekämpfen tatsächlich Lebensbedingungen vor Ort zu verbessern? Oder geht es eher darum, Projekte der Entwicklungszusammenarbeit zu fördern, die gezielt Flucht nach Europa verhindern? Soll das Motto gar von der Notwendigkeit ablenken, die nationale und europäische Asylpolitik zu reformieren? Diesen Fragen ging eine Podiumsdiskussion im Rahmen des von Moving Africa e.V. organisierten ersten Freiburger Afrika-Forums am 24. April 2022 nach. Es diskutierten Erik Kamguya, Alex Mupedi, Peter Heller und Christian Jakob. Es moderierte Rufin Songue von der RDL-Redaktion Our Voice.
2: Wir haben vorhin den Film Live Saraba illegal gesehen. Und meistens nach so einem Film und, oder auch in Nachrichten, in denen man also die Schwierigkeiten sieht, also die Routen sieht, wodurch Menschen gegangen sind oder Menschen gehen, kommt oft dann die Frage, warum machen die Leute das eigentlich? Und in dem Film gab es auch mehrere Passagen, wo wir gesehen haben, die Leute sagen, okay, mach das einfach nicht. Es wird so viel über diese gefährlichen Fluchtwege berichten, die die Leute so nehmen. Auch darüber, wie viele sterben oder lebenslang Folgen erleiden. Die Menschen, die sich trotzdem diese Gefahren stellen, sind sich dessen bewusst, das haben wir ja auch in dem Film gesehen. Sie lassen sich aber nicht davon abschrecken. Hier überwiegt also der Grund zu gehen, um die also das übertrifft die mögliche Gefahr, die man da haben kann. Viele Organisationen sind sich daher einig, dass Ursachen von Migration sollen bekämpft werden. So politische Parteien wie die SPD, CSU oder sogar AfD sind sich dabei einig. Aber wo fängt dieser Kampf an? Was ist der Prozess der NGOs und Politikern? Wie kommt es, also welche Prozesse übernehmen sie, um diese Fluchtursachen, diese Gründe von Migration zu bekämpfen? Und ist das Motto überhaupt einfach nur ein Ablenkungsmanöver? Das ist die Frage oder das sind die Fragen, mit denen wir uns auf diesem Panel beschäftigen werden und versuchen zu beantworten. Um diese Fragen zu beantworten, haben wir hier vier tolle Gäste, die ich gerne vorstellen darf. Ich fange mal ganz am Ende an mit Peter Heller. Über ihn haben wir heute mehrmals gesprochen, der hat selbst auch gesprochen. Der hat den Film produziert, den wir angeschaut haben. Der ist ein unabhängiger Autor, Regisseur, Dokumentarfilmproduzent. Ein wichtiger Teil seiner Arbeit dokumentiert die Probleme, die in Afrika entstanden sind. Viele seiner Filme erhielten internationale Auszeichnungen.

0: heute auch viele sprechen. Danach hast du Alex als Regionalkoordinator für das Netzwerk Medienvielfalt gearbeitet. Das ist ein Netzwerk von Medienprojekten von Geflüchteten und Migrantinnen, wo ich auch aktiv bin. Seit letztes Jahr bist du aber interkultureller Promoter für den Regierungsbezirk Freiburg und aktives Mitglied von Fairburg e.V. Alex, schön, dass du heute hier bist.
1: Ja. Ja, vielen Dank für die Einladung.
0: Neben dir sitzt Erik Kamga. Erik, du bist gestern von Stuttgart hierher gekommen, nach Freiburg, aber du wohnst in Konstanz. Du bist 1998 von Kamerun nach Konstanz gegangen. Du hast da studiert und den Master Business Information Technologies abgeschlossen. Du bist an der Hochschule Konstanz als Ingenieur tätig und gründest, du hast den Verein AOLI, das heißt African Way of Life, gegründet und arbeitest da, also da bist du im Bereich Bildung, Gesundheit, Sport tätig und Kultur. Und seit 2019 bist du Mitglied im Internationalen Forum der Stadt Konstanz und entwicklungspolitischer Berater der Kommune. Erik, danke, dass du heute hier bist.
1: Schönen guten Abend.
0: Als Letzter darf ich Christian Jakob vorstellen. Christa, du hattest den längsten Weg hierher. Du bist von Hamburg hierher gekommen, aber du wohnst in Berlin und arbeitest da bei der TAZ. Du setzt dich seit Jahren intensiv mit europäischer Asylpolitik und mit dem Ankommen von Geflüchteten auseinander. Du hast Bücher wie Diktator als Türsteher Europas, wie die EU ihre Grenzen nach Afrika verlagert oder die Bleibende, wie Flüchtlinge Deutschland seit 20 Jahren verändern, publiziert und warst Co-Autor von Europa macht dich. Zuletzt hast du auch das Geschehen im Grenzgebiet Polen-Belarus beobachtet und für die Tageszeitung auch dafür berichtet. Momentan beschäftigst du dich auch mit der EU-Verteilung von ukrainischen Geflüchteten. Christian, ich finde es schön, dass du heute gekommen bist.
2: Ja, vielen Dank.
0: Und ich fange mal an mit einer Frage an dich, Christian. Du hast dich ja sehr viel mit diesem Thema auseinandergesetzt, mit dem Thema Fluchtursachen. Und ich wollte wissen, was versteht die EU konkret unter Fluchtursachenbekämpfung?
2: Also der Begriff hat eine Bedeutungsverschiebung bekommen in den letzten 7 Jahren, kann man, glaube ich, sagen, ungefähr seit 2015, als die große Zahl an Geflüchteten in Deutschland ankam oder in Europa ankam über die Balkanroute. Da hat es eingesetzt, dieser Prozess, dass man diesen Begriff Fluchtursachenbekämpfung politisch neu besetzt hat, neu aufgeladen hat. Sozusagen nach dem unmittelbaren Verständnis, wie das sozusagen jedem, der das Wort erstmal im Alltag hören würde, geht es darum, sozusagen gegen die Ursachen vorzugehen, die Menschen dazu bringen, ihre Heimat, ihr Herkunftsland zu verlassen. Das kann ein Krieg sein, das können schlechte wirtschaftliche Bedingungen sein, Hunger, das kann mittlerweile der Klimawandel sein, umweltbedingte Vertreibung, es kann Verfolgung religiöser Minderheiten sein, all diese Dinge. Und das ist sozusagen politisch aufgegriffen worden und sozusagen in den Dienst genommen worden, dieser Begriff, um was anderes voranzutreiben, nämlich Migrationsbekämpfung. Also man hat diesen Begriff herangezogen, um das eigentliche politische Anliegen, das man hatte, nämlich dafür zu sorgen, dass Menschen, die nicht nach Europa kommen dürfen, kommen sollen, weil sie keine Einreiseerlaubnis haben, das auch nicht tun, und hat ein ganzes Panorama, einen ganzen Katalog von Maßnahmen ergriffen, konzipiert, auf europäischer Ebene gegenüber den afrikanischen Ländern, die unter diesem Label, gegen das erstmal niemand was sagen kann, das positiv besetzt ist, fungieren, die aber tatsächlich darauf abzielen, Flucht, Mobilität und Migration zu unterbinden und zu die Möglichkeiten

0: dafür zu untergraben.
1: Danke, Christian. Wir werden heute konkreter über die Maßnahmen auch sprechen, die die EU da eingesetzt hat. Eine der Maßnahmen bei dieser Bekämpfung von Fluchtursachen sind ja entwicklungspolitische Projekte. Und Alex, du hast eine Weiterbildung zum internationalen Projektmanager in der Entwicklungszusammenarbeit. Inwiefern trägt Entwicklungszusammenarbeit deiner Meinung nach zur Bekämpfung von Fluchtursachen?
2: Ja, danke. Ich glaube, zu diesem Thema Entwicklungszusammenarbeit, ich glaube, es kommt verschiedene Sachen. Zum Beispiel, es gibt dieses Thema mit Sustainable Development Goals, diese 17 Nachhaltigkeitsziele. Und da, ich glaube, Europa und oder Global Süd und Global Nord, die versuchen mal, dieses Thema Flucht und oder Fluchtursache zu kämpfen. Aber auch zum Thema Entwicklungszusammenarbeit oder einfach global Verantwortung. Da müssen wir auch gucken, was ist eigentlich Entwicklungszusammenarbeit? Wie können wir miteinander richtig arbeiten? Was bedeutet Entwicklungszusammenarbeit in Global Süd und was bedeutet Global Entwicklungszusammenarbeit in der Global Nord? Und auch vielleicht zum Thema Kooperation oder so zwischen Global Süd und Global Nord. Was und auch vielleicht noch mal eine Frage: Was bedeutet eigentlich Kooperation und was bedeutet auch die Partnerschaft? Zum Beispiel in Freiburg wissen wir, dass es gibt verschiedene Partnerstädte in Freiburg. Da konnten wir auch fragen, warum hat Freiburg verschiedene Partnerstädte in andere Länder? Und warum hat vielleicht Freiburg keine Partnerstädte in vielleicht in Afrika oder so? Ja, danke.
1: Danke, Alex. Das Thema Partnerschaft und Kooperation ist auch ein wichtiger Bestandteil auch dieser Diskussion heute. Ich gebe aber weiter zum Thema Entwicklungspolitik. Und Erik, du bist auch Experte dafür. Du hast auch den Verein AWOLI, wie wir vorhin gesagt haben, African Way of Life, gegründet, der sowohl in Deutschland als auch in Kamerun aktiv ist. Was bringt so ein Projekt konkret den Kamerunern und kann es dazu dienen, Fluchtursachen zu bekämpfen?
3: Welches Projekt war das?
1: AWOLI.
3: AWOLI, ah, okay. AWOLI ist ja zwar ein Projekt, es ist auch die Initiative, was wir gegründet haben. Und Ziel dabei war tatsächlich, einen Weg praktisch oder irgendwas zurückzugeben an unsere Heimatland. Weil ich bin hier gekommen, habe studiert und konnte nicht mehr zurück oder wollte nicht mehr zurück. Und habe gedacht, okay, was könnte ich praktisch was machen, wo ich dann von hier aus wirksam machen kann. Also, und bei AWOLI ist es so, dass wir natürlich am Anfang das Ganze uns mal überlegt haben, in welchem Bereich wollen wir agieren. Und einer der wichtigen Bereiche war eben die Bildung. Und wir haben auch einen langen Prozess gehabt und haben dann eine Bäckerakademie in Kamerun gegründet, also wo wir dann jungen Bäcker zwischen 12 bis 27 Jahre versuchen, das Backhandwerk zu bringen. Es ist aber lustig, aber in Douala machen wir auch Brezel, auch Kürbisbrot. und es ist so, dass seit 2015, wo die Akademie besteht, haben wir nicht, man sollte sich das nicht vorstellen wie eine Ausbildung, 3 Jahre, wie es hier durchgetaktet ist, sondern weil, wenn die Jungs kommen, die haben natürlich unterschiedliche Bildungsebene, unterschiedliche Qualität, auch Lebenserfahrung. Und das muss man erstmal das alles bündeln und versuchen, sie auf einen Weg der Zukunft zu bringen. Und wir haben jetzt also ca. 12 Jungs seit 2015 schon geschafft, dass sie dann praktisch in andere größere Einrichtungen in Kamerun oder beziehungsweise in Douala arbeitet. Also das ist unser Beitrag. Es ist zwar klein, aber ich glaube, mit kleineren Schritten kommt man weiter.
1: Kann so ein Projekt dazu dienen, Fluchtursachen zu bekämpfen? Also das?
3: Ja, also ich denke, wenn wir die Möglichkeit und Perspektive an diese jungen Menschen auch zeigen, also ich glaube, wir haben auch sehr gut im Film gesehen, dass die Leute sich dahin von Njordjo nicht gehen, weil sie toll oder lustig findet, einfach dieses Risiko zu nehmen, sondern sie wollen dann eine neue Perspektive. Dort gibt keine andere Möglichkeit. Und alles, was sie eben haben, ist diese Geschichte, diese Idee, okay, wenn du da bist, dann kommst du hier hin oder schickst du das Geld hier, dann baust man ein Haus und alles. Das ist praktisch eine, also Europa ist selber in seine Masche reingekommen, doch diese ganze, also diese Gehirnwasche, was schon früher stattfand, das heißt durch die Filme, durch die Medien, dass Europa gut ist und alles. Jetzt sieht man ein bisschen, es ist noch tiefgründet und das ist einfach irgendwas, was nicht so leicht bekämpft sein wird, wie es jetzt weltweit passiert, wo man nur die Symptome bekämpft, aber nicht die richtige Ursache, wo man dann tatsächlich analysiert und versucht dann aktiv dort zu reagieren, sondern man versucht dann abzuschrecken, man versucht dann praktisch, und man sieht ja, das hilft nicht. Ich kann mich noch an einen Satz von einer Flüchtlingsdame erinnern, sie sagt, ob das Kind jetzt für wegen Bombe stirbt oder wegen Hunger. Die Hauptsache ist, oder halt die wichtige Botschaft ist, das Kind ist gestorben, nicht wegen was oder deswegen. Also das ist auch irgendwas, das man auch ernst nehmen soll.
1: Du hast jetzt gerade auch schon der Film angesprochen und vor allem dieser Punkt, dass die Leute trotzdem immer wieder versuchen zu gehen und auch nach dem Scheitern immer wieder diesen Versuch machen. Und daher kommt mir direkt die Frage, ist es überhaupt möglich, Fluchtursachen zu bekämpfen? Peter, du hast diese Menschen begleitet. Wie ist dein Stand dazu? Was könnte sie davon abhalten? Das kam auch in dem Film, zu reisen.
0: Ja. Also ich habe auch keine klaren Antworten, aber zunächst mal muss man sich klar machen, dass die Binnenmigration in Afrika um ein Vielfaches größer ist als das nach Europa. Also das ist geradezu lächerlich. Die Angst der Europäer vor der schwarzen Gefahr, die da kommt, ja, das ist absurd. Und natürlich die effizienteste Maßnahme, die ich bis jetzt in der Entwicklungspolitik erlebt habe, war der ehemalige Entwicklungsminister Niebel von der FDP, der anschließend direkt zu Rheinmetall ging. Und Rheinmetall ist der deutsche Rüstungskonzern, der auch eben in Tschad und Niger und so weiter am Bau von dieser ganzen Strategie beteiligt ist, wo auch mit Drohnen, Kontrolle der Fluchtwege und so weiter gearbeitet wird. Also die haben sich gleich den richtigen Mann geholt. Ich möchte aber auch was Positives sagen. Also eine Sache ist klar, diese Leute, die im Ausland sind und denen es nicht gut geht, wie unsere Jungs da in dem Film, die leisten einen höheren Beitrag an Entwicklungshilfe, und zwar sehr konkret, also auch numerisch, ja, wenn man das vergleicht, die Zahlen, als zum Beispiel die Europäische Union. Also man hat das ja hier am Schluss überraschend auch ein bisschen in dem Film gesehen, als plötzlich siehst, dass der Vater da so ein Schloss, fast ein Schloss gebaut hat, ja, nur mit den Überweisungen der Söhne. Und ich habe es erlebt, wie die selber sich das absparen, obwohl sie nur 30 Euro am Tag verdienen in Almeria und so weiter, in den Farmen, dass sie von diesen 30 Euro dann immer noch was überweisen. Ja, nur weil sie zusammenleben und zusammenhalten, können sie das machen, dass sie immer Geld nach Hause schicken. Und davon entsteht zu Hause wieder was. Vielleicht nicht die Rettung, aber zumindest Instandhaltung dieser Leute auf der Insel und der Zukunft auf der Insel. Das ist eine Sache. Durch meine eigene Arbeit an Themen, die mit uns und Afrika zu tun haben, über fast jetzt ein halbes Jahrhundert schon, ja, die am Anfang für mich war, ja, wir haben so geglaubt, Film ist eine Waffe und Film verändert die Welt und so. Naja, das hat sich alles erwiesen, natürlich als eine Seifenblase. Aber wir haben jetzt haben wir 2022, vor 11 Jahren habe ich zusammen mit einem ehemaligen Filmemacher, der es aufgegeben hat, weil er gesagt hat, da kann er im Alter nicht davon leben, und hat in andere Sachen investiert und hat Geld gemacht. Und wir haben zusammen eine kleine Stiftung aufgemacht und wir fördern kleine Projekte. Jetzt sind schon über 20, seit 2011, also zum Beispiel, wir haben, die Tuaregs hatten die größte Sterblichkeit von Menschen, also die kleinste Lebenserwartung, 47 Jahre weltweit. Ja, das liegt nicht daran, dass die Alten sterben, sondern weil die bei der Geburt, also haben wir Hebammenausbildung finanziert. Wir haben Schneiderinnenausbildung in Mali, damit die Mädchen, die überhaupt nicht in der Schule gegangen sind, dass die nachher auch eine Zukunft haben. Also ich könnte jetzt aufzählen, solche Projekte. Also ich bin auch an etwas Konkretem beteiligt. Ich habe kein Geld, aber ich entscheide 50-50. Wir sind nur zu zweit. Der andere hat die Kohle. Ich entscheide mit. Und wir fördern kleine Projekte. Leute in Ghana die können ihren Kakao nicht transportieren, wenn es Regenzeit ist. Also lassen wir eine kleine Brücke bauen unter Selbstbeteiligung der Leute, indem wir das unterstützen, indem wir nicht sagen, ihr kriegt Geld, macht, was ihr wollt, sondern praktisch, die machen ein Projekt mit uns zusammen und wir schieben das an, indem wir ihnen im Laufe von dem Projekt ab bis zu $10,000 überweisen. Und damit kannst du in einem Dorf natürlich eine tolle Brücke, wo die Kinder in die Schule wieder gehen können, weil die Bäche überschwemmen alles und so, und die Leute ihren Kakao verkaufen können, bevor er vergammelt von der Regenzeit.
1: Du hast das auch zu dem Film gesagt, also angesprochen, wie die Leute das Geld nach Hause schicken. Also das Ziel von vielen ist es auch zu verreisen, Arbeit zu finden, Geld zu schicken und finanzieren dann zu Hause. Aber für viele ist es auch unmöglich, dann, wenn sie nicht einfach, wenn sie einmal in Europa sind, eine Arbeit zu finden oder zu haben. Und Alex, du hast das mal auch in deiner Masterarbeit angesprochen, diese Integration von Geflüchteten in der Arbeitsmarkt. Konntest du da Parallelen in den Film sehen?
2: Ja, ich, in meiner Masterarbeit habe ich über Geflüchtete und Arbeitsmarkt in Deutschland geschrieben. Und da haben wir auch, es gibt auch zum Beispiel für Geflüchtete viele Hindernisse. Zum Beispiel jetzt, es gibt von Geflüchteten aus Gambien, es gibt diese Duldung oder so, die kriegt viele Duldung. Und dann mit Duldung kann man nicht arbeiten. Kann man, und auch, es fehlt auch Perspektive. Wenn du hast eine Duldung, dann weiß man nicht, was soll ich jetzt machen? Soll ich jetzt einen Job finden oder soll ich jetzt einfach irgendwo arbeiten.
3: Das ist das, was der Alagi da 10 Jahre lang
1: hatte.
3: Das ist genau das.
1: Ja. Ist spannend.
2: Ja. Und wo war ich jetzt?
1: Okay.
2: Ja, so, ich war bei der Duldung. Ne?
3: Genau.
2: Und jetzt habe ich vergessen. Ja, es gibt auch Duldung und dann, ich glaube auch, das System von Deutschland ist auch schwierig für viele Geflüchtete, wenn du Duldung hast und vielleicht, weil ich habe auch in 2019 in einem Forschungsprojekt gearbeitet und da haben wir auch viele Geflüchtete gefragt, was ist euer Problem hier in der Arbeitsmarkt und was fehlt von eurer Seite? Und dann, es kommt auch diese Probleme, dass die Lösung, wer trifft Entscheidungen in diesem Thema? Wir reden immer über Geflüchtete, nicht mit Geflüchteten. Das fällt auch von unserer Seite. Und auch wenn wir reden über Kooperation in Global Süd, wir reden über Kooperation für Global Süd, nicht Kooperation mit Global Süd. Das ist auch ein Problem.
1: Mhm. Kommen wir mal ein bisschen zurück zu diesem Fluchtursachen bekämpfen. Das heißt, für die EU ja auch Grenzen zu schaffen, nicht nur in Europa, sondern auch innerhalb Afrikas und somit Abkommen mit afrikanischen Staatschefs zu machen. Darüber schreibst du, Christian, in deinem Buch Diktator als Türsteher Europa. Wie macht die EU ihre Grenzen nach, also wie die EU ihre Grenzen nach Afrika verlagert? Kannst du vielleicht ein bisschen von diesem Abkommen erzählen?
4: Ja, ich hatte es ja vorhin schon gesagt, das ist ein Prozess, der jetzt vor ungefähr sieben Jahren eingesetzt hat. Die EU hat damals eine große Kooperation versucht zu initiieren mit einer Reihe von afrikanischen Staaten, vor allem mit denen, die als Transitländer wichtig sind. Das sind zum Beispiel Niger, von dem schon die Rede war, das ist Sudan, das ist aber auch Senegal, von wo aus Menschen in Booten auf die Kanarischen Inseln gehen, Marokko, Ägypten, also Schlüsselstaaten wurden ausgemacht, bei denen man davon ausgegangen ist, wenn wir da intervenieren, dann können wir besonders effektiv und wirksam die Migrations- und Fluchtrouten unterbrechen. Und man hat im Grunde genommen die Entwicklungszusammenarbeit, die es vorher schon gegeben hat, neu strukturiert, hat neue Etats, ein Budget aufgebaut, um die Entwicklungszusammenarbeit in den Dienst der Migrationsabwehr zu stellen. Ich glaube, so kann man das ganz gut zusammenfassen. Es ist nicht ein Abkommen, das es mit einem Staatschef gibt, sondern es ist eine Politik, die Außenpolitik der Europäischen Union in den vergangenen Jahren sozusagen ganz maßgeblich geprägt hat. Der Versuch in all diesen Ländern, die ich angesprochen hatte, Zugeständnisse bei der sozusagen Unterbindung irregulärer Mobilität, irregulärer Migration und Flucht herbeizuführen. Das können ganz kleinteilige Dinge sein, zum Beispiel neue Grenzkontrollposten an Orten, wo es vorher keine gab. Das können biometrische Scanner sein an Flughäfen, an diesen Grenzkontrollposten. Es können biometrisch lesbare Pässe für diese Länder sein, an die man nicht so ohne weiteres kommt. Das können Gesetzesänderungen sein. Senegal zum Beispiel ist eins der Staaten, das die irreguläre Ausreise unter Strafe gestellt hat. Wer da das Land verlässt, um ohne Papiere nach Spanien zu gehen, der kann bestraft werden. Das wird nicht so häufig angewandt, aber das Gesetz existiert. Das ist selber auch in Tunesien der Fall. Das können auch die Erlaubnis sein, dass europäische Grenzschützer in dem jeweiligen Land selber vor Ort sind. Das ist im Senegal der Fall. Die spanische Guardia Civil ist da mit Schiffen vor Ort, um Boote in Richtung Kanarische Inseln abzuwehren. Das ist ein ganzes Maßnahmenbündel, das aber insgesamt demselben Zweck dient, nämlich die Menschen sollen gar nicht erst bis an die europäischen Küsten vordringen können.
1: Und damit die Leute gar nicht zu den europäischen Grenzen kommen, ist auch noch eine weitere Maßnahme, nämlich dass die Leute in anderen Ländern, Nachbarländern auch bleiben. Und dafür werden manche Länder auch finanziert, um als mögliche Migrationsziele zu werden. Wie stehst du zu dieser Methode?
4: Das sind zwei unterschiedliche Dinge, die man da auseinanderhalten muss. Das eine ist, dass Transitstaaten, durch die Menschen ohnehin kommen, sozusagen als Zielland für Migration und als außereuropäische Fluchtalternative ausgebaut werden. Das ist zum Beispiel bei Marokko der Fall. Die marokkanische Regierung hat sich da ein Stück drauf eingelassen, dass auch Aufenthaltserlaubnisse an Menschen, wie man im Film gesehen hat, teilweise ausgestellt worden sind und denen auch eine Perspektive im Land geboten wird. Und in der Tat, die EU und vor allem Spanien hat dafür in diese Länder Geld gezahlt. Das ist ähnlich, wie man das mit der Türkei macht. Man versucht das auch mit Ägypten und mit Tunesien. Da ist grundsätzlich nichts dagegen zu sagen, sofern die sozusagen Möglichkeit besteht, trotzdem auch woanders hinzugehen. Also grundsätzlich ist es, denke ich, legitim, dass auch afrikanische Länder Zielland von Migration sein können, sei es von dauerhafter, sei es von temporärer. Das andere ist, und das ist wesentlich problematischer, dass man versucht, Menschen, die im Transit sind, an Orte zu bringen, an die sie eigentlich gar nicht wollen, und diese Länder dafür zu bezahlen. Das ist zum Beispiel Niger. Niger bekommt Geld dafür, dass der UNHCR Geflüchtete aus Libyen, aus den Internierungslagern in Libyen, die eigentlich nach Europa wollen, dorthin verbringt, die dann erstmal da festsitzen. Es gibt eine vage Ausreiseperspektive nach Europa. Das Gleiche ist mit Ruanda der Fall. Auch da gibt es diese Evakuierungsmission aus Libyen, nach Ruanda und das nimmt als Konzept mittelfristig zu. Gerade in der vergangenen Woche hat Großbritannien, das werden einige vielleicht gelesen haben, ebenfalls ein Abkommen mit Ruanda unterzeichnet, um Menschen, deren Asylverfahren noch läuft, die für Asylschutz nach Großbritannien kommen, nach Ruanda zu bringen und erstmal dazwischen zu lagern. Dänemark hat mit einer Reihe von afrikanischen Ländern genau dafür Verhandlungen aufgenommen im vergangenen Jahr und das ist hochproblematisch, weil das den Zugang zu Schutz unterläuft und sozusagen an die Autonomie der Menschen ganz stark herangeht. Also die werden gegen ihren Willen natürlich in diese Länder gebracht, weil sie erstmal nicht dahin wollen, sondern ein anderes Ziel hatten.
1: Bei diesen Geldzahlen, was du vorhin angesprochen hast, ist manchmal auch das Argument, dass man Menschen beschäftigen möchte in den Ländern, um dann davon abzuhalten, weiterzugehen. Und Erik, du hast da auch vorhin angesprochen, dass du, also Aoli, wie ihr mit eurer Bäckereiakademie auch junge Menschen, also zwischen 15 und 19, 29 Jahre beschäftigt. Und ich habe aber einen Artikel gefunden, 2019 war das, wo ein Lehrling aus eurer Akademie sollte nach Deutschland kommen, um halt einen Austausch machen zu können. Und er hat kein Visum bekommen dafür. Und ihr habt dagegen geklagt. Kannst du vielleicht darüber erzählen, was war da der Grund für das Ablehnen vom Visum und wie ist es ausgegangen dann letztendlich?
3: Zunächst wollte ich mal kurze mein kurzer Einblick da in diesen Punkt mal geben. Die Punkte, was der Christian zitiert hat, also wie die europäischen Staaten diese Flugbekämpfung versucht zu lösen. Also man hat alle die Punkte zitiert und das war nicht irgendwas Konkretes, der an den Problematik bearbeitet oder löst, sondern mehr Abwehrmaßnahmen. Man hat versucht, dann praktisch das Geld, was an sich für Flugbekämpfung ist, auch hier zu bezahlen. Also ich meine, neue Pässe, also meistens werden die nicht in den Heimatländern gemacht, sondern in Europa. Wenn das sonstige Grenze aufbaut, das wird dann praktisch mit europäischem Metall dann oder wie auch immer Firmen dahin gelegt. Also die Maßnahmen bringen gar nichts, aber es wird immer wieder so suggeriert, dass die Leute das nur für Freude machen. Und das ist an sich diese ganze Problematik in dieser Thematik. Und Beispiel, was zu deiner Frage zu den Lehrlings war es so, dass wir wollten tatsächlich, wir haben eine Akademie, wir wollten dann praktisch diese Austausch eben durchführen, dass endlich mal afrikanische Jungen nach Europa kommen und eben diese Austausch erleben, diese Wissenaustausch erleben und wieder zurück in unsere Akademie. Leider war die Gründe vom Botschaft, die Jungs sind nicht, die Gründe sind nicht glaubhaft und zweite war, die Jungs sind nicht in Kamerun verankert. Und dann habe ich nachgefragt, eine Botschaft angerufen und gefragt, was bedeutet das und wie soll man das verstehen? Und das hieß ja, dass die Gründe, das heißt, den Plan, was sie hier machen wollten, wir haben mit dem Bäckerinnen in Stuttgart eine Schreibe bekommen, dass sie die Jungs die Möglichkeit bei der Südbank 2017 sollten sie dort eine Backspezialität aus Kamerun vorstellen. Wir hatten auch andere Kooperationspartner. In Konstanz hatten sie Probearbeit bei 5 Bäckerei. Der Bürgermeister von Konstanz hat 2 Briefe an die Botschaft geschrieben. Das wurde nicht mal berücksichtigt und nicht mal gelesen. Und dann schreiben sie, es ist nicht glaubhaft. Und der zweite Grund, dass die Jungs nicht verankert war, okay, die, die sie sind nicht verheiratet, wenn man so sagen soll. Das heißt, sie haben keine Frau, keine Kinder, der sie vielleicht mal zwingen wird, da irgendwie zurückzukommen. Und wir fanden an Aoli diese Gründe so banal, dass wir gesagt haben, das lassen wir nicht einfach so stehen lassen. Und da haben wir die Bundesregierung verklagt. Und es war so, dass letztendlich sie haben dann da gesagt, okay, wir hatten das praktisch falsch gesehen. Tatsächlich hatten sie einen sauberen Plan. Der Bürgermeister hat praktisch was geschrieben. Es ist alles okay. Aber die zweite Grund, Verankerung und so, lass uns einfach diese Freiheit haben, dass wir praktisch Zweifel daran haben und daran können wir nicht praktisch viel mehr achten. Aber es ist in dem ganzen Prozess so gelaufen, also Corona ist gekommen und dann hieß es, okay, Sie müssen nochmal einen neuen Antrag stellen, damit man sehen kann, ob Sie dann praktisch das Visum bekommen. Aber durch Corona könnten wir natürlich keine neue Planung und alles machen und haben einfach gesagt, okay, das ist schon mal gut, dass Sie dann praktisch den ersten Punkt revidiert haben und wir werden mal sehen, wie das beim nächsten Mal reagiert. Aber das war uns praktisch wichtig, einen Aha-Effekt zu generieren und zu sagen, nein, beim nächsten Mal schauen Sie 2-3 Mal drauf, weil ich meine, von Nord nach Süden gehen jeden Tag. Also Aoli selber, wir haben schon mehr als 10 junge Deutsche nach Kamerun geschickt. Und wir als Bäcker, die Brezel, was wir in Kamerun machen, das sind Bäckermeister aus Deutschland, die jedes Mal dahin gehen. Für 2 Monate, 3 Monate. Aber wieso nicht umgekehrt? Das ist völlig absurd.
1: In diesem Fall habt ihr versucht, die Menschen, also diese Person, durch einen sicheren Weg nach Europa zu bringen und das ist gescheitert. Und Peter, du hast diese anderen Menschen in einem Film begleitet, die eher durch schwierige Wege gegangen sind, also gewählt haben. Haben sie es auch anders probiert?
0: Ja, man kann das eigentlich ganz gut sehen bei den Filmen, bei der Machart auch, ja. Also mein Partner und Freund, mit dem ich zusammen den Film gemacht habe, der Sayu Sar, der auch der Erzähler und der Musiker in dem Film ist, der hat natürlich von mir eine Bürgschaftsverpflichtung mit Visa-Antrag und der konnte hin und her, mittlerweile hat er andere Leute dafür kennengelernt, der kann frei hin und her fliegen. Der bewegt sich so wie du oder ich, ja. Also ich weiß jetzt nicht du, aber wie ich, nach Kamerun zurück oder so, oder nach Senegal. Die anderen beiden natürlich gar nicht. Wir haben es vermieden in diesem Film, die wirklich schreckliche Geschichte von den Versuchen vom Alaji, also von dem Älteren, ja, die Vorgeschichte zu erzählen. Die ging über 2,5 Jahre. Der war im Sudan gesteckt, der wurde eingesperrt in Algerien, die wurden beschossen vom Militär, in die Wüste gejagt und so weiter, zurück nach Mali. Ganz furchtbar, das haben wir alles, wir wollten keinen Abenteuerfilm machen, haben wir weggelassen. Es genügt ja nur zu erzählen, dieser Weg mit Bestechungen und so weiter, das ist eigentlich noch der bequemere. Während natürlich bestimmte Leute privilegiert sind, also wenn ich natürlich dem Sayu das ermögliche und der hat mittlerweile auch die Beziehungen, er hat einen sehr berühmten Bruder, Felvin Sar, der durch Afrotopia und andere Projekte mittlerweile weltweit bekannt ist. Also die haben natürlich irgendwie ein Privileg. Das zählt nicht. Die normalen kleinen Leute, die müssen es etwa so machen, wie man da sieht. Ja.
1: Eine wichtige Arbeit von Ihnen, von den Protagonisten, also Aufgabe, die Sie sich vorgenommen haben, war dann das Geld nach Hause zu schicken. Und viele sehen das als wichtiger Faktor, die anderen vom Migrieren abzuhalten. Ja. Und so. Ist das überhaupt effizient?
0: Das ist sehr effizient. Also es ist so, dass ich habe erlebt, in Mali haben wir gefilmt und haben es dann aber nicht in einem anderen Film verwendet, wo zwei Leute, die in Europa waren, illegal, die gescheitert sind, die nach Jahren zurückgekommen sind und die werden vom ganzen Dorf verachtet. Und zwar hatte vorher das Dorf, das war noch dramatischer als in Senegal, da hatte das Dorf gesammelt, damit diese jungen Männer ausgeschickt werden zur Rettung des Dorfes sozusagen. Also die müssen als Könige zurückkommen und Geldbringer. Und weil die es nicht geschafft haben, ja, der eine hat sich umgebracht, der andere lebt, aber er wird vom Dorf nicht mehr angenommen und nur dass dadurch, dass sein Bruder einen einigermaßen guten Job hat bei einem Staudammprojekt, lebt er bei dem Bruder. Aber ein junger Mann, der hat keine Zukunft, der ist erledigt, weil er aus Europa kam und kein Geld mitbrachte. Andererseits, in unserem Fall mit dieser Insel oder den Inseln, das sind ja mehrere so kleine, da ist das am besten zu beschreiben, man sieht da kurz diese Western Union-Filiale. Ich kann mich erinnern, als ich das erste Mal 2008 auf dieser Insel war, bestand diese Western Union-Filiale aus einer kleinen verfallenen Bretterbude, wirklich Schrott. Ja. Da war ein Holztisch gestanden und draußen war ein schiefer Aufkleber mit dieser Western Union-Schrift. Das war alles. Und dann 7, 8 Jahre später präsentieren sie dir hier, wir haben Fax, wir haben Satellitentelefon und alles. Also allein, weil Western Union daran verdient, sieht man schon, wie viel Geld da zurückfließt, dass das tatsächlich effizient ist. Ja? Also diese Flüchtlinge sind Entwicklungshelfer. So muss man das sehen.
1: Mhm. Die Frage war aber, ob es dazu, also andere davon abhält überhaupt, dann denselben Weg.
0: Ja, natürlich. Wenn du zum Beispiel siehst, dass da vorher keine einzige Maismühle war, die war nur mechanisch, so. Und jetzt rattern abends in dem Dorf praktisch Maismühlen und die Leute können selber das, was sie sich eigentlich gewünscht haben, immer mit ihren Mitteln dort überleben. Ja, dann hat das natürlich schon geholfen. Das hält natürlich bestimmte Jungen wieder ab, davon zu fliehen. Das Problem ist natürlich auch, dass das Spiel, das ist alles kompliziert, das ist auch in jedem afrikanischen, nicht nur Land, sondern Kultur anders, mit der Erbfolge und so weiter. Es ist, wenn Sie das jetzt am Beispiel Tirol nehmen, wir das am Beispiel Tirol, da muss der älteste Sohn oder Tochter übernimmt den Hof und muss die anderen auszahlen. Wenn es aber so ist wie in manchen Ländern Afrikas, dass das zwischen den ganzen Söhnen aufgeteilt wird, wird die Fläche zum Bearbeiten immer kleiner, die Chance immer kleiner, dass man überlebt. Das ist die lebende erstmal Stadtflucht und dann wahrscheinlich Migration ins Ausland. Wenn man natürlich solche Sachen bekämpfen kann und Chancen findet, das Überleben, die Leute wollen gar nicht unbedingt nach Europa. Die würden gerne, so wie wir, nach Afrika als Touristen, ja, das schon, und ein paar schöne Sachen mitbringen. Ne?
1: Mit der Frage gehe ich mal ein bisschen weiter. Zu der Frage, ist überhaupt also allgemein Armutsbekämpfung eine mögliche Lösung gegen Migration? Also Christian, was meinst du dazu?
4: Ich würde Migration an sich gar nicht als Problem, das eine Lösung braucht, sehen, aber sozusagen, um auf die Frage einzugehen, man kann das so nicht sagen. Es ist so, dass es ein ganz bestimmtes Milieu gibt, das überhaupt nur für diese Art der Migration in Frage kommt. Man hat das im Film ja auch gesehen, der eine hatte eine Ausbildung. Es ist in der Regel die untere Mittelschicht, das sind Familien, bei denen schon ein bisschen Einkommen da ist, bei denen ein gewisser Bildungsgrad da ist, bei denen im Prinzip sozialer Aufstieg möglich wäre, der aber sich nicht realisieren lässt, weil die wirtschaftlichen Perspektiven im Land fehlen. Menschen, die in extremer Armut leben, migrieren in der Regel nicht, weil sie sich die Reise nicht leisten können. Man sieht das auch an den Herkunftsländern. Woher kommen eigentlich die Leute, die in Südeuropa anlanden? Das sind in der Regel Menschen aus afrikanischen Staaten, die nicht zu den Ärmsten gehören. Und die kommen sozusagen aus nicht der ärmsten Schicht. Und deswegen ist es so, dass wenn Armutsbekämpfung tatsächlich da ansetzt, wo extreme Armut vorliegt, dann hat das erstmal nicht zur Folge, dass die Zahl der irregulären Migranten sinkt, sondern steigt, weil überhaupt sozusagen mehr Menschen in diese Einkommenssphäre gelangen, die es überhaupt ermöglicht, so eine Reise zu machen. Die kostet ja viel Geld. Das ist ein vierstelliger Eurobetrag in der Regel, den man bezahlen muss, um mit Schleppern überhaupt bis nach Malta oder bis nach Italien oder Spanien zu kommen. Langfristig gesehen ist es natürlich schon so, dass wirtschaftliche Entwicklung dazu führt, dass der Drang, das Land zu verlassen, um woanders dauerhaft zu leben, sinkt. Das setzt aber erst nach einer gewissen Zeit an. Also wer gegen die extreme Armut vorgeht, produziert wahrscheinlich mittelfristig erstmal mehr Migration und nicht weniger. Und ich fand an dem Film besonders gut, dass da immer wieder klar wurde, dass der eigentliche Wunsch, der da in Bezug auf Migration gehegt ist, zu gehen und wieder zurückzukommen. Also dauerhafte Auswanderung ist gar nicht das, was den Leuten vorschwebt. Die meisten wollen eine gewisse Zeit gehen, wollen Geld verdienen, was sparen, zurückkommen und sich eine Existenz aufbauen. Dass das nicht ermöglicht wird, das ist eigentlich der zentrale, aus meiner Sicht der zentrale Fehler der europäischen Migrationsabwehrpolitik. Das ist seit langer Zeit unter dem Stichwort zirkuläre Migration, ist das immer wieder aufgebracht worden. Das Thema, es gibt aber bis jetzt de facto keine Programme dafür. Man kann, es gibt solche Visa nicht. Es gibt so gut wie keine legalen Möglichkeiten, für einige Jahre, für eine Ausbildung herzukommen und danach wieder zurückzugehen. Und insofern, Armutsbekämpfung ist für sich genommen keine Lösung für Migration, weil sozusagen die Motivation eine ist, die, denke ich, über alle Staaten hinweg existiert, auch innerhalb der EU wird migriert, obwohl es hier in dem Sinne keine große Armut gibt, und dagegen ist an sich erstmal nichts zu sagen und dagegen muss man auch nicht vorgehen, aber die soziale Situation, aus der heraus die irreguläre Migration in der Regel stattfindet und abläuft, die ist natürlich ein großes Problem, der wird man mit mehr Entwicklungshilfe wahrscheinlich erstmal nicht beikommen, sondern muss sich darauf einstellen, dass es das Bedürfnis danach auch auf längere Zeit hin geben wird.
1: Ich mache mal einen Sprung zurück auf ein Thema, das du vorhin angesprochen hast, Alex. Das war Partnerschaften und Kooperationen. Die haben öfters das Ziel, Entwicklungszusammenarbeit. Wie sieht so eine Partnerschaft, also globale Partnerschaft aus? Wie soll es überhaupt laufen?
2: Ja, ich glaube, erstmal müssen wir sagen, dass diese Partnerschaft, die sind viel eurozentrisch oder so. Und auch vielleicht müssen wir weggehen von dieser Idee, dass in Global Süd gibt Probleme und in Global Nord es gibt Lösungen. Und dann auch vielleicht zum Thema der Partnerschaft. Wie muss die Partnerschaft zum Beispiel zum Augenhöhe, das ist auch eine richtige Sache in Partnerschaft. Und auch zum diesem Thema Fluchtursache bekämpfen, da müssen wir auch gucken, wer kommt mit Lösungen. Die kommen aus Europa oder Europa macht diese, es gibt eine Partnerschaft mit diesen Ländern in der Global Süd. Und auch, vielleicht es gibt auch hier in Freiburg oder in Deutschland viele Migrantenorganisationen. Da konnten wir auch viele Partnerschaften machen. Zum Beispiel hier in Freiburg, es gibt einen Verein, KAPOR, die arbeitet auch viel mit Geflüchteten von Geflüchteten in Freiburg. Und da konnten wir auch diese Partnerschaft machen zwischen Migrantenorganisationen und auch vielleicht viele Länder in der Global Süd. Und zum Beispiel jetzt mit, ich sage etwas mit GEZ, die schickt viele Leute nach Global Süd. Aber wenn ich wollte vielleicht nach Südamerika oder nach Afrika gehen, steht normalerweise, du brauchst einen europäischen Pass und ich habe keinen europäischen Pass. Und dann, ich kann nicht nach Südamerika oder nach Afrika gehen. Das ist auch das Problem mit dieser Partnerschaft, dass die sind eurozentrisch. Ja.
1: Ich komme mit der ungefähr selben Fragen zu dir, Erik. Globale Partnerschaft, wie sollte es laufen?
3: Wie sollte es laufen? Ja, aus Augenhöhe. Aber es ist immer so, dass wir haben super schöne Werkzeuge. Also ich meine, die Vereinigten Nationen haben eben die 17 Nachhaltigkeitsziele verabschieden 2015, wo auch sehr schön beschrieben, wie man praktisch, ja, so die Themen sind da auch sehr vielfältig, also praktisch von Armut, Reichtum, nachhaltiger Konsum. Und eine der 17. oder die Ziele ist eben diese globale Partnerschaft, weil man natürlich auch durch diese globale Partnerschaft die Möglichkeit gesehen hat, praktisch Impulsen auf beide Seiten zu generieren. Und es ist so, dass diese Nachhaltigkeitsziele auch für alle oder alle Länder dann praktisch gelten. Und in Deutschland hat man dann praktisch vom Bundesland bis zu den jeweiligen Kommunen auch runtergebrochen. Also das heißt, jede Kommune, die sich natürlich für Entwicklungspolitik interessiert, hat eben diese Agenda 2030 dann für sich versucht zu interpretieren, um eben dieses Thema auch Nachhaltigkeit zu erarbeiten. Und es ist so, dass das so einen Kooperation oder diese Städtepartnerschaft, das ist unterschiedlich. Also es kann praktisch auch eine Klimapartnerschaft sein, es kann praktisch eine Schulepartnerschaft sein, es kann auch eine Firmenpartnerschaft sein. Das sind unterschiedliche Partnerschaften, aber wichtig ist, dass man praktisch zwei Leute zusammenkommen und versuchen praktisch ein Thema dann besser zu machen. Und es ist auch im Sinne von alle diese Länder, dass dieser Weg auch zu einer globalen Lösung führen kann.
1: Mhm. Christian, was wäre deiner Meinung nach so eine effiziente Migrationspolitik?
4: Es hängt ein bisschen davon ab, was man erreichen will. Es ist sehr unterschiedlich, was man damit bezweckt. Also es hast du in die AfD, die SPD und andere angesprochen. Und wenn man die Menschen in Senegal fragen würde, die hätten ganz andere Interessen. Das muss man sich sozusagen überlegen, welchen Interessen das dienen soll. Also ein, denke ich schon, Ansatz, der den Menschen, die vor der Alternative stehen, bleiben wir im Senegal, arrangieren wir uns irgendwie damit, dass wir keine wirtschaftliche Perspektive haben, oder gehen wir den Weg übers Meer oder durch die Sahara, da wären zirkuläre Migrationsprogramme, glaube ich, schon ein wichtiger Schritt, die auch für Geringqualifizierte zugänglich sind. Das ist ja so, dass wer erstmal an der Universität gewesen ist, der hat ja durchaus die Möglichkeit, mit Einschränkungen, unter Bedingungen, aber nach Europa zum Studieren zu kommen. Wer einen Universitätsabschluss hat, kann sozusagen in bestimmten Bereichen auch ein Visum bekommen. Das ist nicht die Masse. Das Gros hat eine solche Ausbildung nicht und für den kommen diese hochqualifizierten Programme nicht in Frage. Die meisten sind gering qualifiziert und wollen trotzdem auf den europäischen Arbeitsmarkt und denen müsste man, denke ich, ein Angebot machen. Das würde in jedem Fall aber sozusagen nicht reichen, um diese Nachfrage zu decken. Man muss sich, glaube ich, von der Vorstellung verabschieden, dass man mit solchen Programmen in so einem Umfang auflegen könnte, dass alle, die den Wunsch verspüren, für eine gewisse Zeit nach Europa zu kommen, zum Geld verdienen, dass die alle damit davon aufgenommen werden könnten. Also es hat in den letzten Jahren immer wieder einzelne Verhandlungen gegeben. Da waren so Größenordnungen von 50.000 im Jahr aus Nigeria, 5.000 im Jahr aus Gambia. Die Rede, das wäre vollkommen richtig, das zu tun. Das würde den Druck rausnehmen. Das würde in vielen, vielen einzelnen Fällen schlimme Schicksale ersparen. Aber es würde nicht dazu führen, dass wir dieses Phänomen, die Menschen gehen auf irregulären Wegen übers Meer durch die Wüste und kommen da zu Tode, das würde das nicht aufheben. Also eine Migrationspolitik könnte sicherlich den Druck insgesamt in diesem Bereich ein Stück weit rausnehmen, aber man wird nicht daran vorbeikommen, auch den Bereich Flucht in den Blick zu nehmen. Also viele Menschen, die nach Europa kommen, kommen nicht aus wirtschaftlicher Migration, um wirtschaftlich zu migrieren, um Arbeit zu suchen, sondern aus genuinen Fluchtursachen, also in der Regel Krieg, Diktatur oder auch Klimawandel mittlerweile. Und für die muss man parallel Zugangswege öffnen, sonst wird sich an dieser Situation nichts ändern. Das ist keine ökonomische Frage, sondern eine politische und auch eine moralische. Ein moralisches Gebot, würde ich sagen. Aber wenn sozusagen die Effizienz, die du angesprochen hast, die sein soll, dass man menschliches Leid und auch Sterben auf den Migrationsrouten minimieren will, dann muss man einerseits Angebote für Arbeitsmigration machen und gleichzeitig Fluchtrouten öffnen. Das wäre, wie gesagt, das hängt sehr davon ab, wer sozusagen diese Ziele formuliert, und da sind die Interessen einfach auch ganz unterschiedlich.
1: Und Peter, ich frage dich auch jetzt zu den Interessen der jungen Männer. Also du hast sie 10 Jahre lang begleitet. Was könnte sie konkret helfen?
0: Das habe ich nicht verstanden, die Frage. Also was könnte...
1: Was denkst du, was könnte konkret dieser jungen Männer, dieser Menschen...
0: Ja, wenn sie Chancen hätten, dort zu überleben besser, wenn sie dort einen gewissen Wohlstand hätten und eine Sicherheit, dann würden die Mütter zum Beispiel die Söhne nicht ausschicken als Lebensversicherung, die die Familie versichern soll und so weiter. Da, im Falle von Njodor, ja, da ganz konkret, das war mal eine fischreiche Gegend. Über Fischung und so weiter wurde, glaube ich, schon genug informiert. Ich weiß nicht, ob ich da jetzt noch anfangen muss, aber auf jeden Fall... gab es sogar eine Fischfabrik. Die hat aber das Meer geholt, weil eine Versandung stattfindet und so weiter. Da gibt es große Probleme mit dem Klimawandel. Also die Zukunft mit Fisch und so ist nicht da. Man muss eine neue Zukunft. Was ist das jetzt? Ist das jetzt was Neues oder was? Ist das die Schlussmusik oder sowas?
1: Ja,
0: also einfach, man muss Möglichkeiten schaffen. Es waren schon Möglichkeiten da. Es ging den Leuten schon mal besser. Es gab weniger Fluchtgründe. Es ist ja sowieso so, wie vorhin gesagt wurde, es sind überhaupt nicht die Ärmsten. Die Ärmsten kommen gar nicht auf diese Chance und Gedanken. Also das gab einen kleinen, bescheidene Chance, früher dort zu überleben und zu bleiben. Und weil es das geschmälert hat, kam es überhaupt zu dieser Lust auf Flucht, ja. Genau. Also, wobei die Flucht, wie gesagt, sie wollen alle zurück. Sie wollen zurückkommen als Könige und Heroes. Mhm. Wenn das beim Alhaji nicht geklappt hat, naja, eine Frau, die seit über 10 Jahren auf der Insel ist, eine junge Frau, die denkt auch wahrscheinlich, was treibt denn der da in Europa und sucht sich einen anderen. Das sind ganz persönliche Geschichten dann auch noch dabei. Und der wird natürlich jetzt nur noch seine Insel unterstützen, aber nicht mehr dort leben können.
1: Danke. Das war tatsächlich auch die Schlussmusik.
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Willkommen bei Funkdefekt, eurem Klang- und Störformat. 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Und August und September stehen wieder im Zeichen der Sommer-Playlists. Das bedeutet heute Pop. Weil Pop die neue Avantgarde ist. Oder weil sich AvantgardistInnen am besten mit Pop provozieren lassen. Und in der Provokation liegt das Neue, oder? Naja, wir beginnen mit ein paar Schrägheiten und träumerischen Texturen. Dann gibt's ein bisschen PC-Music, ein Londoner Label rund um das Laptop-Genie A.G. Cook, eng assoziiert übrigens mit dem Begriff Hyperpop. Dann geht es auch weiter mit Pop jenseits des Westlichen und dann doch im Geisterhaften. Dort enden wir und es bleibt ein bisschen schaurig. Vielleicht ist Pop ein Versprechen, das man am besten bricht. In jedem Fall viel Spaß. Die Playlist gibt's wie immer in der Sendungsankündigung.

kommen zum Ende der Sendung mit Burial, der absoluten Abrissmontur gegenüber dem Pop und trotzdem sehr melancholisch und sehr schön. Heute zu hören bei Funkdefekt war eine unverhüllte Playlist voller Pop, die ihr übrigens wie immer in der Sendungsankündigung nachlesen könnt. Morgen ist dann die Sendung auch online, so gegen Vormittag, falls ihr sie verpasst habt. Konzept und Moderation der Sendung liegen wie immer bei mir, Fabi. Rückfragen und Feedback gerne an die Adresse funkdefekt@o94.at. Die nächste Folge von Funkdefekt hört ihr dann am 22. September, 21 Uhr. Noch eine Playlist, dieses Mal mit unverhoffter Gitarrenmusik. Retro oder radikal? 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

0: Blood Red Shoes, I Wish I Was Someone Better, haben wir gesehen, live auf das Fest Karlsruhe 2026 und es war richtig gut.
1: Eine richtig schöne Neuentdeckung für uns, das hat Spaß gemacht. Ich kann das Lied auch gerade nochmal hören, aber vielleicht nachher.
0: Ich glaube, wir haben noch was anderes vor, denn wir haben ja auf das Fest auch noch ein paar Bands gehört und gesehen und dann auch getroffen zum Gespräch. Und zwar haben wir getroffen Sperling, Yara, Nikra und die Beatsteaks.
1: Thorsten und Thomas von den Beatsteaks, genau. Und Yara hast du gerade eben schon angesprochen. Die haben ja einen Tag vorher, bevor sie auf das Fest gespielt haben, ihr Debütalbum veröffentlicht, Wenn ich groß bin. Und ich glaube, dementsprechend waren die auch richtig gut in Partylaune. Das kam dir auch so vor, oder?
0: Ja, das kam mir auch ein bisschen so vor.
2: Euch gibt's seit 2022. Jetzt habt ihr also innerhalb von 4 Jahren x Konzerte gespielt, x Singles rausgebracht, Festivals gespielt und jetzt eben gerade euer erstes Album veröffentlicht. Das ist ganz schön viel, oder? Für die Zeit?
3: Ja, also geil, freut mich, dass du das so siehst. Ich denke mir manchmal, es geht zu langsam. Ich wache immer auf und denke mir so, fuck, meine Zeit läuft ab. Ich bin schon 27, Club 27 nicht mehr zu erreichen auf jeden Fall. Und auch sonst alles, wir sind zu langsam. Aber dann vielleicht doch nicht, wenn du es sagst.
2: Nö, dann doch nicht.
3: Geil.
2: Wir sagen doch nicht.
4: Nee, also 4 Jahre Gründung bis heute, die ganze Geschichte, das ist schon ziemlich flott. Und ich meine, wir haben es vorhin gesehen, ganz viele Leute, die auch ihre Texte schon können und mitsingen können, das erreichen ja manche Bands erst, keine Ahnung wann, warum können die das alle schon? Waren heute nur Heidelberger da?

0: Okay. Jetzt streiten die sich übrigens gerade. Aber es wird noch, es wird noch.
1: Nee, ich hab nicht einen guten Gedanken, weil ich glaube, man muss unsere Band das sind zwei Paar Schuhe tatsächlich. Wenn man uns jetzt anhört und auch viel von den alten Sachen, dann ist es erstmal so, glaube ich, die Indie-Musik, die man vielleicht schon kennt. Mittlerweile auch so ein paar Songs, wo man sich denkt, ah geil, okay, das hat schon einen Twist irgendwie, der ist vielleicht was anderes und so. Aber ich glaube auch, wenn man uns live sieht, ist es nochmal was anderes irgendwie. Also, weil da sind wir einfach Performer. Also wir wollen eine gute Show machen. Wir finden alles, glaube ich, ganz schnell ganz langweilig und wollen immer, dass es so weitergeht und springen hyperaktiv rum und wollen, dass es dauerhaft ballert. Und das kann man jetzt in der Studioaufnahme wahrscheinlich nicht so feststellen.
2: Mein Adjektiv, was ich sage, ist spaßig.
3: Ich höre es auch wieder ein kleines bisschen mehr aus, gerade wenn man irgendwie Omas oder Großtanten oder so irgendwie erklären will, was man da macht. Ich sage immer, wie nenne ich es, deutschsprachiger Kneipenrock. Ich finde, so das Lebensgefühl trifft es eigentlich schon. Ich meine, Rauchen, Alkohol, was haben wir noch?
0: Gefühle, ja, Gefühle.
1: Gefühle, erwachsen werden. Wir sind auch ewige Kinder.
0: Ich glaube, da befindet ihr euch in guter Gesellschaft. Ich glaube, das Thema wird nicht alt.
1: Perfekt.
0: genau. Das hat man auch gemerkt, die Stimmung war richtig, richtig gut, auch auf der Bühne. Also gerade bei dir das Dauergrinsen im Gesicht.
4: Bei dir ist übrigens Gio, der Bassist, genau. Jakob, hallo. Gesang und Team Tim, Toni Alberti oder Tim an Gitarre, an der Gitarre.
0: Also die sind jetzt gerade hier, genau. Eigentlich sind die zu fünft. Was machen die anderen? Sag schnell.
1: Lisa spielt Schlagzeug und Jacques spielt Keyboard.
0: Genau.
2: Auch Klarinette.
0: Ah ja. Und du hast noch ein anderes Instrument gespielt, ich weiß gerade nicht mehr, wie es heißt.
1: Ich habe Kazoo gespielt.
0: Stimmt, Kazoo, genau.
1: Geil, dass das gewertschätzt wird. Das ist ja irgendwie nur eine ganz billige Tröte eigentlich. Aber
0: du hast es gespielt.
1: Ja, sagen alle.
0: Ja.
1: Ich spiele sowas, als wenn Leute denken, es sei schwierig. Aber es ist es nicht. Und wir wurden mal von der Polizei aufgehalten und die haben uns gefunden und waren so, also for real, und waren so, das ist eine Crackpfeife. Haben wir wirklich unterstellt, das ist kein Scheiß.
0: Ja, okay, genau.
1: Sie auch an alle Polizisten, das war keine
0: Crackpfeife. Und man legt das Crack dann auf dieses dünne Papierchen.
1: Richtig.
0: Ja.
1: Und dann zieht man sich das komplett rein.
0: Oh, oh. Wir dachten bei ein, zwei Liedern mal ganz kurz an Faber. Habt ihr das schon öfter gehört?
4: Und wenn ja, nervt's schon oder ist es noch ein Kompliment?
1: Es hat genervt und jetzt kommt es aber so selten, dass es nicht mehr nervt. Also früher kam es andauernd und vollkommen berechtigterweise, finde ich auch. Aber mittlerweile kommt es eigentlich kaum mehr. Mittlerweile kommen ganz andere Vergleiche, die oft total irgendwie absurd sind, wo ich mir so denke, alright, wenn du denkst.
0: Zum Beispiel, was kommt dann?
1: Neulich so jemand, ja, das ist so geil, das ist eine Mischung aus 01099 und irgendwas anderes, also wirklich so ganz andere Musik. Ich habe es wirklich nicht begriffen.
0: Ja, okay. Jetzt sind auch noch Lisa,
5: genau, Lisa
0: und Jacques angekommen, genau. Die sind jetzt von blond weggerannt,
1: ja. Und sind noch bei uns gelandet. Weil wir sie in der WhatsApp-Gruppe unter Druck gesetzt haben. Aber ja, wir hätten eigentlich sagen sollen, ihr müsst nicht kommen.
0: Ja, jetzt haben wir eigentlich schon vorbei, jetzt ist es schon vorbei. Jetzt sind wir fertig. Nein.
4: Nein, wir haben noch was. Und zwar, die Standardfragen sind durch. Wir haben oft so einen Umschlag dabei, der von einem anderen Interviewpartner Person gestellt wurde. Und wir wissen nicht, was da in diesem Umschlag drin steht. Kennt ihr Matze Rossi? Nee. Kennt ihr nicht? Meine Güte. Matze Rossi gibt es seit vielen, vielen, vielen Jahren. Punkrock, Music, Folk, emotional, deutsche Texte etc. Der hat eine Frage in diesen Umschlag gesteckt, die wir nicht kennen. Er wusste nicht, dass ihr sie bekommt.
6: Also, unsere Frage ist, was unser Guilty Pleasure ist?
2: Bass spielen.
6: Oh, ich glaube echt so Instant-Rahmnudeln mit Frischkäse essen.
3: Ich glaube musikalisch gesehen Coldplay.
0: Mhm. Ja, das wäre das Erste, was ich jetzt auch wirklich Guilty Pleasure finde.
1: First Dates anschauen bei Vox.
4: Oh ja.
1: Diese Sendung ist großartig. Eigentlich ist es gar kein Guilty Pleasure. I love it.
7: Das ist eine schwierige Frage, weil ich habe ganz viele eigentlich, glaube ich. Ja, ich glaube, Nina Chuba-Konzert bei mir. Ich war auf einem Nina Chuba-Konzert. Ja, aber sie ist ganz toll, aber ich werde dafür immer hier gefrontet.
4: Wieso?
1: Da muss ich ergänzen. Also mit Judgen das nicht wegen Nina Chuba, sondern nur, weil Lisa immer nur auf riesige Großproduktionen geht und nie zu kleinen Bands, die wir halt auch sind.
4: Ja, ja, ja.
1: Schaut halt nur Paula Hartmann, Nina Chuba und

0: Irgendwie so, also weißt du, wo also Gen Z-Leute hingehen.
1: Gen Z-Klischee bin ich. Das ist mein Guilty Pleasure.
2: Es ist. Ja, es macht total Spaß mit euch. Aktueller Bandkonto, Gassenstand.
1: Oh, ich glaube, da
2: schon
1: muss
2: schon ausgerechnet, ihr macht es ja sehr transparent.
3: Wir lieben das, transparent zu machen. Der Jakob veröffentlicht das einfach super gerne und wir haben einfach super lustige Ausgaben.
0: Ja, transparenterweise habe ich es ewig nicht zusammengezählt und schulde allen vier noch extrem viel Geld.
3: Ja.
0: Giovanni hat gesagt, wir müssen das jetzt echt machen. Du schuldest mir 900 Euro und ich sehe ja während der Fahrt. Und jetzt sind wir hier, wir haben es wieder vergessen.
3: Ja, wieder vergessen.
0: Ich bin jetzt besoffen, es geht frühestens morgen.
3: Mein Kontostand ist einfach 100 Euro minus oder so.
0: Bei der ganzen Band, für mich geht es bei der Band eigentlich nur darum, den Leuten hier ihr Geld zu rauben.
2: Ja, das haben wir vorhin auch schon vermutet, es geht nur ums Geld. Und genau aus diesen Gründen geht ihr ja auch auf Tour.
3: Korrekt.
2: Genau, nächste Pläne von Yara. Ihr geht auf Tour, erzählt.
3: Im Oktober gehen wir auf Tour. Die heißt Kaugummi-Zigaretten-Tour. Und das wird große Klasse, weil das die erste eigene Yara-Tour ist. Wir freuen uns schon riesig drauf. Und ja.
0: Es wird einen Schokobrunnen geben.
3: Es wird einen Schokobrunnen geben, den wir mitnehmen beim Merch dann. Also jeder, der auf sowas steht, soll seine Früchte mitbringen. Aber es wird auch Früchte geben.
4: Wird es so. Auch Früchte geben?
3: Ja, natürlich werden wir Erdbeeren und kleine Snacks mitnehmen und so. Seine Finger.
4: Aber Erdbeeren sind noch nicht saisonal, ne?
3: Oh, ja,
5: oh,
3: stimmt.
5: Das ist ein Problem,
3: dann müssen wir uns vielleicht
5: ja
3: noch mal was überlegen.
5: Kohl. Kohl.
0: Schöner Schokokohl.
5: Brokkoli. Ja, Yara, nehmen meinen Schokobrunnen mit auf ihre Kaugummi-Zigaretten-Tour. Da bin ich doch dabei. Schokobrunnen ist immer gut. Wobei mit Brokkoli, nee, weiß nicht.
2: Blumenkohl.
5: Ach.
2: Lecker. Ja, es war, wie ihr wahrscheinlich auch mitbekommen habt oder gehört habt, eine sehr amüsante Stimmung mit Yara. Und es ging ja auch noch irgendwie weiter. Wir haben ja noch, glaube ich, so viel über Erdbeermarmelade gesprochen, die sie diesmal dabei hatten am Merch. Die haben lustige Ideen.
5: Ja.
2: Aber ja, nicht nur lustige Ideen, sondern auch gute
5: Lieder. Gute Lieder, ja.
2: Wenn ich groß bin, so heißt das Debütalbum von Yara. Und der erste Track von diesem Album heißt Lego Haus. Und der klingt so.

0: Ihr hört Schrägfunk und wir sind auf das Fest in Karlsruhe. Gerade eben auf der Feldbühne haben Nikra gespielt. Wie geht's euch nach der Show?
1: Ein bisschen erledigt, aber auch sehr euphorisch und glücklich und verschwitzt.
0: So wie es sich gehört. War auf jeden Fall eine sehr schöne Show. Vielen Dank dafür. Im März erschien euer Album Über beide Ohren. Über beide Ohren, was bedeutet das für euch?
1: Du meinst den Namen oder das Album?
0: Beides.
1: Beides.
0: Fangen wir mit dem Namen an.
1: Der Name ist mir so aus dem Mund gefallen, als wir einfach rumüberlegt haben, welchen Namen das Album haben könnte. Und ich habe es fast mehr aus Spaß gesagt. Und dann hat unser Produzent Matthias, der da neben mir saß, gesagt, das ist es. Und ich war so, hä? Das ist es? Und dann habe ich es mir noch ein bisschen länger irgendwie auf der Zunge zergehen lassen, sage ich mal. Und eigentlich finde ich es ganz schön, weil mit diesem Album habe ich mich nochmal ganz neu über beide Ohren ins Musikmachen verliebt. Und deswegen passt das irgendwie ganz schön.
2: Ins Musikmachen verliebt, sehr schön. interessant, jetzt hast du gerade schon Matthias genannt, Matthias Blöch von Heiß Kalt, der euer Album produziert hat. Wir haben euch auf der Show in Stuttgart gesehen, als ihr Vorgruppe für Heiß Kalt wart. Und da habt ihr uns auch schon sehr überzeugt. Wie kam es denn eigentlich zu dieser Zusammenarbeit?
1: Ganz neu, modern über Instagram hat mir irgendwann mal eine Nachricht geschrieben. Während ich auf dem Klo saß, habe ich so Instagram gescrollt und dann ploppte eine Nachricht der Band Heiß Kalt auf und dann da waren sie noch nicht reunited. Und da habe ich schon ein Leuchten so, hä? Und dann hat er gefragt, ob wir mal was zusammen machen wollen. Und dann haben wir einen Song geschrieben, der heißt Orbit, den haben wir auch heute gespielt. Und ist der erste Song vom Album auch geworden. Und es hat irgendwie so gematcht, dass das dann eine ganze Albumproduktion wurde. Genau.
0: Jetzt springe ich, ohne es dir vorher zu sagen, aber ich finde es gerade so schön passend. Was wir bei Schrägfunk gerne machen, sind Fragen stellen, die wir vorher nicht kennen, von MusikerInnen, die diese Frage in einen Umschlag stecken und an die nächste Band weitergeben. Ausnahmsweise bei uns kennen wir die Frage schon, denn wir haben es schon mal geöffnet, aber Matthias Blöch von Heißkalt hat in Stuttgart auch eine Frage in einen Umschlag gesteckt. Und die würden wir auch gerne, wenn ihr wollt, an euch weitergeben.
3: Ich bin ganz aufgeregt.
4: Welcher Song hat zum ersten Mal deine / eure Leben verändert? So im Sinne von, jetzt ist alles anders, weil ich das gehört habe.
1: Ich würde sagen, jeder sagt einen Song, oder? Ich muss aber kurz drüber nachdenken. Okay, ich sag Schlagalarm von Jennifer Rostock.
4: Also bei mir war das auf jeden Fall Hotel California von den Eagles.
5: Ich habe auf jeden Fall I Know the End von Phoebe Bridgers.
6: Bei mir war es ganz uncool, Detroit Rock City von Kiss. Und da einen lieben Gruß an meinen Papa.
0: Jetzt muss ich natürlich nachfragen, was war an diesen Songs so besonders, dass es euch so beeinflusst hat?
1: Ich glaube, das war mein erster Kontakt mit deutschsprachiger Rockmusik, bei der eine Frau ins Mikrofon geschrien hat, auf die Art, auf die sie das in diesem Song macht. Und es hat mich erst fast echauffiert, als ich es gehört habe. Ich war so, was ist das denn? Und dann hat es mich natürlich total gehuckt und ich habe nur noch diesen Song den ganzen Sommer gehört. Und dann noch alles andere von Jennifer Rostock.
4: Ja, ich glaube bei mir, das hat überhaupt nichts irgendwie mit Gitarre spielen oder Musik machen an sich zu tun gehabt. Ich habe einfach diesen Song gehört und in diesem Song gibt es nichts, was irgendwie hätte besser gemacht werden können. Der ist von Anfang bis Ende perfekt und klingt so phänomenal und ich weiß nicht. Das ist so ein Song für mich, den kann ich hören, auch die Live-Version, und ich weiß jedes Quietschen, jedes Zwischenrufen von irgendeiner Crowd-Person, kann ich alles mit, weil das ist so eingebrannt in mein Gehirn, egal welche Version, es ist einfach, besser geht's nicht.
5: Bei I Know the End ist bei mir das so, dass ich zu der Zeit, als der Song rauskam, sehr viel leise Musik gehört habe und Rockmusik ziemlich blöd fand. Kurze Zeit. Und I Know the End hat dann praktisch was gemacht, weil der so leise anfängt und dann am Ende fast so wie so ein Metal-Song dasteht. Sie schreit rum, kreischt rum, alles wird laut, alles wird wild. Das hat mir irgendwie was zurückgegeben, was ich ganz lange nicht hatte. Und das war ganz, ganz toll.
6: Ja, Kiss war ja, glaube ich, bei vielen Menschen die Lieblingsband, die erste. Und mein Papa hat mir das damals gezeigt und das war so meine erste Verbindung mit Musik und das fand ich ganz toll.
0: Spannende Geschichten.
2: Ihr habt zumindest auf Instagram so ein bisschen so euch als Favorite schwule Emo-Punk-Band beworben sozusagen. Und da schließt sich für uns die Frage an, versteht ihr euch eigentlich als politische Band?
1: Ich glaube, wir verstehen uns auch als politische Band, aber ich glaube, dass wir uns in dieser Form, in der wir uns jetzt gerade auf die Bühne stellen, auch nicht auf eine Bühne stellen könnten und kein Politikum sein. Das ist gar nicht so eine unbedingt freiwillige Entscheidung, aber wir haben alle auch eine klare Haltung und natürlich auch Songtexte und Musik und Aktionen, die mit politischen Inhalten verknüpft sind. Aber ja, genau. Das machen wir auch nicht immer freiwillig, auf jeden Fall.
0: Ich bin immer so ein bisschen der Zeitwächter, weil wir haben nicht mehr so lange Zeit. Eigentlich könnten wir, glaube ich, noch ganz viele Fragen stellen, aber anders. Ihr geht auf Tour. Zukünftige Pläne im Oktober, November, glaube ich, sind eure Tourtermine.
1: Ja, im Oktober.
0: Leute, geht da raus, hört euch Nikra an, schaut euch Nikra an. Und nächstes Jahr, darf man da schon was verraten, was da passiert oder eher noch nicht?
1: Es passieren wahnsinnig tolle Dinge, die ein Follow auf bei uns auf Instagram auf jeden Fall wert wären, um die nicht zu verpassen. Und es wird immer weitergehen mit dieser Band auf jeden Fall.

0: Bewegen von Nikra hier bei Schrägfunk von ihrem Album Über beide Ohren. Und Nikra gehen im Oktober auf Tour, das solltet ihr nicht verpassen. Das Fest Karlsruhe, wir hatten noch andere Begegnungen, Begegnungen der besonderen Art. Und das waren bestimmt nicht nur Yara am Anfang der Sendung, sondern auch die Beatsteaks. Seit über 30 Jahren gibt's die Beatsteaks und wir wollten von ihnen erfahren, ob es denn überhaupt noch Spaß macht.
1: Hallo erstmal und ja. Geht so. Also mir macht es wahrscheinlich mehr Spaß als Thomas. Nee, also jetzt mal kurz in Ernst. Wir machen das immer so, wir geben eine alberne Antwort, danach sage ich immer jetzt kurz im Ernst und dann geben wir eine ernste, seriöse Antwort. Es ist ja das Geilste, was man machen kann. Also ich für meinen Teil, wenn du irgendwann das große Glück hast, mit so weit deine Miete zu bezahlen, also ich denke mir so, naja, wie bescheuert wäre ich denn, wenn das nicht immer noch Spaß macht. Das ist großartig.
2: Ja. Die Antwort haben wir natürlich erwartet, sonst würdet ihr es wahrscheinlich auch nicht mehr machen, aber mittlerweile müsst ihr ja auch. Ich meine, ihr verdient damit euer Geld. Ihr habt ja, wenn man der Dokumentation, die letztes Jahr rauskam, glauben darf, auch keine anderen Sachen gelernt. Das ist ja auch dann ein Müssen, oder?
3: Da kannst du ja, aber ich glaube, dass wir uns auf jedem Feld durchsetzen könnten. Also wenn man so viel Kompetenz auf einem Haufen versammelt hat, dann ist es eigentlich wurscht, ob man in der Werbung landet oder im Musikgeschäft oder im Fernsehen. Bei den bewegten Bildern zum Beispiel würde es auch gut gehen mit Kameras und so. Ja. Das ist ja ein Vorteil zu so Radiosendern. Weil bei Radio ist ja nur die halbe Wahrheit. Weil da sieht man ja gar nicht jetzt, was eigentlich hier am Vormikrofon sich, was für eine illustre Gesellschaft jetzt hier vorm Telefon ist. Und ich glaube aber, dass wir auch im Hochbau zum Beispiel könnten wir gute Sachen machen.
1: Wir hätten den äußerst erfolgreichen Ponyhof, würde ich mir auch vorstellen können.
3: Und immer wenn es um Physik geht, da sind wir auch ziemlich gut. Und um Kunst, bildende Kunst, aber auch Installationen. Und
1: Installations in Englisch.
3: Und Installations.
1: Stopp übrigens gerade.
3: Nee, aber ist egal. Jetzt, wo wir laufen, sagen wir halt auch mal, was wir denken. Und mit Gemüse kennen wir uns auch aus.
4: Okay, super. Aber das heißt, mit Gemüse, ist das auch was, irgendwie Garten und so, wo ihr euch dann vielleicht wieder erdet nach Konzerten? Nein?
3: Nee, das hat was mit quer durchs Gemüsebeet zu tun. Das ist so eine Art Musikrichtung. Wenn man einfach versiert in allen Standardsituationen ist, dann ist man quer durchs Gemüsebeet und kennt sich da natürlich dann dementsprechend gut aus.
1: Und nebenbei haben Thomas und ich, sind wir auch Stolzbesitzer von einem oder mehreren Gärten. Du besitzt ja auch zwei Gärten, wa?
3: Ich besitze ja
1: in der Nähe von Berlin, in ganz Deutschland.
3: Halt zwei Gärten.
1: Ja, bis zu drei. Gartenarbeit wird nicht ganz so klein geschrieben, auf gar keinen Fall.
4: Jetzt aber nochmal
1: die seriöse Ernst. Antwort. Gartenarbeit, nein. Also ja.
4: Genau, wie kommt ihr wieder runter?
1: Wenn wir morgen nach Hause fahren, hole ich meine Schwester, meine Tochter ab. Die fahre ich nach Storkow in den Garten und dann muss ich schnell noch Rasen mähen und Hecke schneiden, damit die dann eine Woche Urlaub machen. Und da ist man dann auch der Dulli vom Dienst. Da kommt, okay, dann bringt dir Getränke oder macht Essen oder stellt dir eine große PA hin.
3: Also, ich fahre heute Nacht noch mit einem Verbrennermotor Tübingen, Universitätsstadt mit Schloss und auch theologischer Fakultät und von da aus dann weiter mit Deutsche Bahn und dann Naldo, Verkehrsverbund, Schwäbische Alb, ein kleines Dorf namens Großengsting. Und wenn man da vom Marktplatz aus über die große Kreuzung geht und dann nach der Bushaltestelle in die Hauptstraße einbiegt, da ist der Garten meiner leider viel zu früh verstorbenen Mutter und den werde ich morgen auf Vordermann trimmen.
4: Okay, also das heißt, es passt wirklich, ihr erdet euch buchstäblich durch solche Tätigkeiten.
1: Ja.
3: Wir bewerfen uns mit Erde, ja.
4: Jetzt muss ich irgendwie die Kurve kriegen, genau. Und zwar, wenn ihr macht schon so lange zusammen Musik und habt schon so viele Lieder geschrieben und auch immer wieder performt, ist es so, dass die Lieder auch immer wieder im Laufe der Zeit eine neue Bedeutung für euch erfahren? Also gibt es Lieder, wo ihr besonders sagen würdet, das dreht sich immer wieder und passt immer wieder auch in die Zeit vielleicht?
1: Thomas, jetzt zum Thema.
3: Nee, wir einigen uns eins in der Entstehung auf eine bestimmte Bedeutung und die bleibt für uns wichtig. Und da sind auch keine anderen Interpretationen erlaubt. Also weder von uns noch vom Publikum. Das ist eigentlich das, was es ist, ist es. Das, was draufsteht, ist auch drin bei uns. Es ist keine Mogelpackung und es steht auch, es ist nicht zur Interpretation freigegeben, zum Abschluss. auf keinen Fall. Das ist das, was es ist, und darauf haben wir uns ja in langer Kleinarbeit haben wir uns ja das erst erarbeitet, also aus dem Ärmel geschüttelt, und dann haben wir es ganz lange fallen lassen und dann haben wir uns auf die Definition geeinigt und die haben alle unterschrieben, und zwar mit Blut.
1: Ja. Ich kann dazu nicht seriös sagen, Thomas schreibt die Musik, ich hab damit, ich spiele mal bloß nach, was Thomas mir sagt, und wenn er sagt, das ist so,
3: das ist gelogen.
1: Da gibt es keine Interpretationsmöglichkeiten, vollkommen richtig.
4: Schade.
1: Ja, ist am Ende, kurz, halb ernst, ist ja am Ende auch nur Musik. Man muss so ein bisschen die Kirche im Dorf lassen. Das hast du letztens auch mal gesagt, Thomas, Alter, ging es irgendwie um ein Lied und wie man das sieht, aber Thomas so, und dann hat er tatsächlich wirklich auch im größten Teil, es ist doch auch nur ein Lied. Es sind am Ende auch nur Lieder. Muss man jetzt auch mal, wie gesagt, langsam nicht so hochhängen.
3: Ach, und wir sind auch nicht Bob Dylan und so. Und auch nicht Tupac. Und
1: hat er jetzt ernst gemeint?
3: Also ich weiß nicht, das halt.
4: War das ganz am Anfang auch so, als ihr angefangen habt, Musik zu machen?
1: Da fragst du die beiden Richtchen. Da waren weder Thomas noch ich nicht dabei.
3: Ich bin seit 98 dabei und Horst ist seit 2000.
1: 2000, ja genau.
4: War auch schon eine Weile.
1: Ich glaube, das war noch nie anders. Mhm. Da waren immer so Typen im Raum, die haben Musik zusammen gemacht. Und wenn alle fünf grinsen, dann ist ein Lied, was man entweder auf eine Demokassette macht oder auf eine CD oder auf eine Schallplatte. Und danach spielt man das halt auf einem Konzert und hofft, dass es einem genauso viel Spaß macht wie im Proberaum. Und manchmal ist es so, dass ein paar Lieder irgendwann ja keinen Bock mehr machen und dann lässt man es sein. Davon gibt es auch eine ganze Menge. Und ein paar machen halt immer irrsinnig viel Spaß auf und vor der Bühne, und dann dudelt man die halt einfach, weil es ja Bock macht, die da zu spielen, die alle gut finden. Mhm.
2: Wir haben ein paar Fragen gestellt, was wir sehr schön finden, wenn Bands anderen Bands Fragen stellen, eine versteckte Frage in einen Umschlag packen, die wir auch nicht kennen. Kennt ihr die Band Nikra? Schon mal was Nikra von gehört? Nee, tatsächlich. Die haben gestern hier auf der Feldbühne gespielt, haben dieses Jahr ihr, wir hoffen, wir bekommen auch eine Frage, machen so Emo-Punk, haben ihr Debütalbum dieses Jahr rausgebracht, produziert von Matthias Blöch von Heiß-Kalt. Und die haben eine Frage in den Umschlag gesteckt, ohne zu wissen, dass ihr die bekommt. Und wir wissen nicht, was da drin ist. Vielleicht habt ihr Lust. Die
1: wussten nicht, dass wir jetzt hier spielen.
2: Genau, und wir wissen auch nicht, was da drin ist.
1: Tommy.
2: Und ihr dürft diese Frage beantworten und ihr dürft nachher auch eine Frage an jemand Unbekannten stellen.
3: Ja. Was war das bewegendste Konzert, das ihr je gespielt habt? Thorsten?
1: Also, klingt jetzt wirklich sau bescheuert, aber aufgrund der Tatsache, dass wir uns hier beim Fest in Karlsruhe befinden, wir haben vor 19 Jahren hier schon mal gespielt und das war krass. Also, das war wirklich krass, weil das war so die Phase, 19 Jahre zurückrechnen könnt ihr ja alleine machen, Anfang der 2000er. Da hat das irgendwie gerade gut funktioniert für die Band und auf einmal standen wir hier und da waren da so, wie viel waren da so, Paul, waren da so 80.000, 90.000 Leute? Da waren Arsch voll Leute und wir haben angefangen und nach einem Lied hat wir hatten einen Seko bei, der meinte so, ey, wir müssen hier ein bisschen ruhiger machen, hier passiert sonst irgendwas. Und da ging drunter und drüber, da sind so die Zäune eingeknickt und so, dann haben wir da irgendwie, oder Arnie hat gesagt, wir machen jetzt ein ruhiges Lied und dann haben wir wieder ein bisschen ruhiger angefangen und dann war das am Ende ein grandioses Konzert. Ein paar Lieder davon sind auch auf unserer Live-Platte, kann nur noch spatzen. Da gibt es auch lustige Verspieler. Also jetzt nicht bloß so, ey, fettes Konzert, 100.000 Leute, sondern das war auch lustig. Das hat uns allen doll Spaß gemacht und keiner hat so richtig greifen können, dass da auf einmal 100.000 Leute stehen, die sich dann so diese Kapelle Beatsteaks anguckt. Das war schon wirklich bewegend, das passt jetzt gerade. Und dann gab es bestimmt noch ganz viele andere, bei mir zumindest.
2: Ja. Beatsteaks, vielen Dank für eure Zeit und euren Humor. Das lieben wir sehr. Dankeschön.
1: Dankeschön.

wirklich eine Nacht, meine Damen und Herren. Sing mal! Na! Schlecht. Aber ich weiß, ihr könnt viel lauter als Rock am Ring. Viel lauter. Das ist so Hurricane. Das ist noch nicht Rock am Ring. Aber kurz, nur die Jungs!

0: Jungs. Ja? Mädels sind einfach viel geiler. So, jetzt haben wir uns hier kennengelernt. Ja, stopp. Mich interessiert noch der Berg da hinten. Ja, nur mal der Berg. Ist viel. Schön, ist gut besucht, der Berg. Der Berg ist gut besucht.
1: Der Berg
0: ist zu sehen. Verdammt nochmal. Na, na, na, na, na. Das haben wir ja komplett verkackt, die Scheiße.
1: Du bist doch nicht
0: da. Ja, lag an mir, Ewald, hallo. Hey! Ihr seht beeindruckend aus, da kann man sich schon mal in die Hose scheißen und einen Einstieg verpassen, oder? So, Achtung!
1: Jetzt sind die Gier näher vorne.
0: Stopp, Ruhe. Jetzt kommt der beste Gitarrensolo der Welt, der die man hier in Peter Baumann. Achtung, Achtung!

0: Sperling haben heute auf das Fest Karlsruhe auf der Feldbühne gespielt. Endlich. denn hier wollten wir euch tatsächlich schon immer mal sehen oder erleben. Und jetzt war es auch wirklich herrlich und wunderbar. Wie fandet ihr es?
1: Erstmal Dankeschön, dass ihr uns hier haben wolltet und das auch mit möglich gemacht habt. Es war sehr, sehr, sehr cool. Es waren unfassbar viele Leute da tatsächlich und auch viele Leute, die es, glaube ich, schon kannten und irgendwie ein paar bekannte Gesichter auch. Und es war sehr schön. Es war in den Sonnenuntergang reinspielen. Es war eine sehr schöne Festivalatmosphäre irgendwie. Gute Bühne, guter Sound, gute Leute. Sehr, sehr schön war es hier.
2: Auf dieser Bühne haben auch schon mal gespielt Fjord und zwar 2019. Die haben auch sehr von dieser Bühne geschwärmt und von dieser Location. Und wir haben eine kleine neue Rubrik bei uns bei Schrägfunk, und zwar geheime Fragen stellen. Eine Band schreibt eine Frage auf. Wir wissen nicht, was diese Band aufschreibt an Frage. Und Fjord haben im März ein Witzemann in Stuttgart gespielt und eine Frage aufgeschrieben. Wir wissen nicht, was in diesem Umschlag drin steckt. Und wir sind mal gespannt.
1: Das ist eine sehr coole Idee. Grüße an Fjord auf jeden Fall. Darf ich das jetzt aufmachen?
2: Du darfst es aufmachen und die Frage natürlich dann auch beantworten.
1: Aber wir wussten nicht, dass die uns die Frage stellen, ne?
2: Keiner weiß, wer die Frage bekommt. Wir wissen nicht, was da drin steht.
1: Und was wir antworten, okay.
2: Genau.
1: Okay, dann lese ich jetzt vor. Frage Fjord. Was hättest du oder ihr gerne schon früher gewusst, als du oder ihr angefangen habt, Musik zu machen? Also viele Sachen auf jeden Fall. Erstmal sehr schöne Frage. Finde ich sehr interessant und ich glaube, es sind sehr viele Sachen. Ich glaube, was für Bands oder MusikerInnen, die gerade irgendwie anfangen, für uns war es super, super hilfreich zu wissen, was wir überhaupt für einen Sound machen wollen. Also wir haben uns immer von vielen Leuten auch beraten lassen und auch reinquatschen lassen und waren auch bei verschiedenen Contests und so und das war auch alles cool. Und diesen Input kann man auch mitnehmen. Ich glaube, am wichtigsten ist, sich selbst ein bisschen zu checken, was will man eigentlich für eine Musik machen, was will man erzählen, wie will man das erzählen, vor welchen Leuten will man spielen, für wen macht man diese Musik. Das sind so grundsätzliche Fragen, die wir uns relativ spät erst gestellt haben und quasi mit dem ersten Album erst gestellt haben. Aber wir haben ja vorher schon ganz lange Musik gemacht. Und für uns war das, glaube ich, auch dieses Projekt Sperling anzufangen, einer der größten und ersten Schritte, um überhaupt so zu klingen, wie wir heute klingen. Du runzelst die Stirn, als wäre meine Frage unverständlich. Als wäre meine Antwort unverständlich.
0: Ich muss schwer drüber nachdenken. Das klingt jetzt so. Aber wärt ihr überhaupt zu dem geworden, was ihr seid, wenn ihr nicht vorher diese Phase gehabt hättet, wo ihr einfach gemacht habt und noch nicht so richtig wusstet, wo es hingehen soll?
1: Ja, das stimmt. Das stimmt auch. Das ist auch ein sehr guter Gegenargument, ja. Ja, das stimmt. Ich glaube, natürlich haben wir auch viel rumgerührt und rumprobiert vorher, aber ich glaube, was so ein Ding ist, ist beim vorher Ausprobieren, dass man vielleicht selber gar nicht so happy mit seinen Songs ist. Ich glaube, das passiert manchmal, dass man auch nicht so richtig weiß, okay, in welchem Milieu findet man denn gerade statt, in welcher Rubrik findet man gerade statt und welche Künstler und Künstlerinnen würden dazu irgendwie passen. Weil gerade so für Booking und so ist das immer sehr hilfreich irgendwie für Leute auch zu checken und auch für Leute, die die Musik nicht kennen, wenn die mal so ein Beispiel haben irgendwie. Und wenn ich mir zum Beispiel zumindest Songs von früher angucke, vor der Sperlingzeit, würde ich viele davon, glaube ich, erstmal nicht mehr so schreiben, aber auch wahrscheinlich wäre ich jetzt auch nicht schade drum, wenn die verschwunden geworden wären irgendwie. Es wäre im Nachhinein auch nicht schlimm geworden, mit so einem relativ clean da reinzusteigen. Aber du hast schon recht, es zählt auch schon die bisschen die Arbeit, die man vorher macht.
0: Aber seit Sperling gibt's da nichts, was ihr jetzt so nicht mehr machen würdet? Oder wo ihr irgendwie sagt, oh Gott, das kann man nicht mehr spielen oder hören.
1: Ich glaube, es ist eher andersrum. Ich glaube, es ist weniger, dass man sich fragt, okay, was machen wir jetzt nicht mehr, sondern eher, okay, wir haben jetzt gecheckt, was wir gerade machen wollen und was für eine Art Messages wir erzählen wollen und auch wieso der Sound darum gebaut wird. Und der verändert sich natürlich immer noch weiter. Also das zweite Album klingt ja wieder ein bisschen anders als das erste und so weiter. Also so richtig aufhören zu verändern tut man sich, glaube ich, eh nicht. Aber ich glaube, es ist einfach gut zu wissen, wo fängt man an, wo ist der Stand gerade, worauf hat man Bock? Das ist eh die wichtigste Frage. Worauf hat man eigentlich Bock? Was will man selber machen? Wie soll es am Ende klingen? Und dann macht man das.
2: Jetzt ist es aber auch so, dass ihr ja eine ziemlich gute Fanbase mittlerweile habt. Du hast auch vorhin gesagt, es waren viele Leute da, die ihr schon mal gesehen habt. Wie wichtig ist es für euch zu wissen, das sind auch Menschen, die wir schon erreicht haben, dass ihr überhaupt so selbstbewusst handeln könnt.
1: Ja, also das ist also erstmal sauschön und vor allem sau wichtig für uns. Wir haben ja auch gerade das erste Album viel in der Corona-Zeit auch rausgebracht und auch viel Promo danach gehabt irgendwie, was in der Corona-Zeit, und da war natürlich wenig mit Live-Spielen und da hat sich ganz viel über Social Media abgespielt. Und dann war es aber so, dass wir zum ersten Mal, als wir dann das Album live vor Leuten gespielt haben und Leuten begegnet sind, war das irgendwie unfassbar schön, weil man dann wusste, okay, wofür, für wen macht man eigentlich diese Musik? Und da sind Menschen, die sich davon berührt und irgendwie erreicht fühlen irgendwie. Genau, und sonst verliert man das manchmal ein bisschen, wenn man eben so in seinem Proberaum sitzt und ist so, hat auch so Scheuklappen irgendwie auf und macht gerade Songwriting oder produziert irgendwas oder so, dann vergisst man so ein bisschen, dass es doch schon ein paar Leute erreicht hat und dass es schon ein paar Leute cool finden, was man gerade macht. Und man ist dann so ein bisschen seiner sehr eigenen Unsicherheit oft gefangen. Und wenn man dann aber live spielt und es kommen Leute und es sind auch Leute dabei, die man schon mal gesehen hat, dann ist es irgendwie cool. Dann weiß man irgendwie, ah, dafür machen wir das und deswegen sind wir hier so mäßig.
0: Und jetzt sucht ihr ja, glaube ich, schon auch immer wieder irgendwie eben eine Herausforderung scheinbar, denn ihr spielt irgendwann im Winter ein Konzert mit Orchester.
1: Ja.
0: Was hat's damit auf sich? Ich meine, vielleicht seid ihr nicht so ganz weit davon weg, weil ihr einen Cellisten in der Band habt.
1: Genau, ja, ich glaube, also das ja war auch, ich will nicht unbedingt sagen naheliegend, aber es war so ein bisschen, als wir uns überlegt haben, okay, wir wollen dieses Jahr eine Show machen, eine Sperlingsshow. Also eine eigene neben den Festivals und natürlich den Frost und Frust, das haben wir auch Anfang des Jahres gespielt, aber sonst haben wir ja sonst keine Tour gemacht, sondern nur dieses eine Konzert und da wollten wir eben was Besonderes machen. Und die Arrangements haben ja schon ein bisschen, da haben wir schon viel Cello drin natürlich und auch deswegen ein paar klassische Elemente drin und gerade in dem Song Die Welt ist schuld, den wir auch meistens zum Schluss spielen, hat Luca damals auch zusammen mit unserem Produzenten so ein Cello-Quartett quasi geschrieben. Also es sind quasi vier Cello-Stimmen. Und ich glaube, daher kam so ein bisschen auch die Idee, wie das klingen würde, einen Song von uns zu nehmen und den umzuarrangieren für ein 12-köpfiges Orchester. Und dann ist die Idee irgendwie so entstanden. Da hatten wir Bock drauf und dann haben wir gesagt, okay, dann machen wir daraus ein ganzes Konzert. Und das wird das eine Sperling-Konzert 2026. Und das wird auch, glaube ich, was sehr Besonderes. Wir sind auch sehr aufgeregt. Vor allem ist da viel, was wir halt selbst noch nicht gemacht haben. Und es ist eben kein normales Konzert, sondern es sind nochmal viele Faktoren, die sonst nicht da sind irgendwie. Genau, aber ich glaube, es wird was sehr Besonderes und umso schöner dadurch, hoffentlich. Ja, 13.11. ist es übrigens.
2: Das Konzert im November, was ganz Besonderes. Nächstes Jahr geht es wieder auf Tour. Euer letztes Album, Menschen wie mir, verzeiht meine Welt oder hasst sie, kam vor 2 Jahren raus. Habt ihr neue Albumpläne auch?
1: Ja.
0: Aha, noch etwas geheimnisvoll.
1: Wir haben ganz, ganz viele Pläne. Nee, wir sind natürlich meistens, wenn wir nicht viel spielen, sind wir viel am Produzieren und viel am Machen. Jetzt ist natürlich dieses Orchesterkonzert, was auch viel Planung und viel Zeit mit sich bringt, aber wir sind natürlich eine Band, um Musik zu machen und um neue Songs zu schreiben und das machen wir gerade und deswegen ist ein neues Projekt wie ein Album nicht weit weg und die entsprechende Tour auch nicht. Ich glaube, das kann ich sagen.
0: Wunderbar. Ja, da freuen wir uns drauf und sagen danke für das Konzert heute und ja, weitermachen.
1: Nee, machen wir das auch gerne. Dankeschön für eure Zeit.
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0: Frost von Sperling, von ihrem Album Menschen wie mir verzeiht man die Welt oder hasst sie. Das Fest Karlsruhe, es war mal wieder wunderbar. Es war ein sehr friedliches Fest mit 260.000 Besuchern in 4 Tagen. Danke an die KME Marketing GmbH, die ganzen Organisatoren von das Fest und natürlich ganz besonders an das komplette Team der Feldbühne, denn da fühlen wir uns am wohlsten, oder? Feldbühne ist so.
1: Ja, das ist unser Hauptaufenthaltsort diese 4 Tage lang.
0: Unser Wohnzimmer.
1: Ja. Und das Fest Karlsruhe ist ja nicht das einzige Festival in Karlsruhe, sondern es gibt noch das Zeltivel beim Tollhaus. Und das hat ja auch eine ganz tolle Sommeratmosphäre. Da sitzt man auch gerne draußen im Biergarten. Wir haben dort The Wombats gesehen aus Liverpool. Eine Band, die es schon seit über 20 Jahren gibt, die 6 Studioalben veröffentlicht hat. Eins davon, Oh the Ocean, 2025 erschienen. Und das Konzert war kein typisches Schrägfunk-Erlebnis, kann man glaube ich sagen, weil die Band doch eigentlich tendenziell ein bisschen poppiger ist als das, was wir so hören. Aber es war eine super geile Stimmung von Anfang an. Die Band hat ihr Konzert eröffnet mit Moving to New York und das ist echt ein cooler Abgehit.
0: Sie haben mit einem, ich würde mal sagen, Schrägfunklied die Show begonnen und mit einem Schrägfunklied die Show beendet.
1: Stimmt.
0: Das fand ich auch sehr schön.
1: Ja.
0: Genau. Dazwischen war viel gut, ziemlich für meine Verhältnisse ein bisschen zu poppig teilweise. Du hörst sowas ja manchmal auch doch gerne. So ein bisschen Shine Drugs ähnlich kann man auch vergleichen, oder?
1: Weiß ich nicht, bin ich mir nicht so sicher. Aber auf jeden Fall, ja, zugegebenermaßen, wir fanden, dass es auch so ein bisschen so einen Knick hatte, was die Energie betrifft. Also, dass so irgendwo mal so ein bisschen ein Energieloch war. Vielleicht lag es aber auch an unserem Energieloch.
0: Ich wollte gerade sagen, ich glaube, das Publikum um uns rum hat das anders empfunden, hatte ich den Eindruck.
1: Ja, es war eigentlich echt durchweg eine Megastimmung, ziemlich voll auch der Laden. Und ja, ich war auch ein bisschen überrascht, wie viele Leute The Wombats auch so gut kennen. Die haben alle die Lieder mitgesungen, die von vorne bis hinten. Das war schon, ja, war gut. Und eben, wie du gerade schon sagtest, Feel Good, also ein Konzert, wo nicht alles positiv sein muss. Die Songs sind auch manchmal nicht ganz so leicht, aber am Ende geht man mit einem super Gefühl raus.
0: Also vielleicht ja doch ein bisschen Schrägfunk, dieses Scheinleicht.
1: Ja, ja, so ein bisschen, ja, doch, ein bisschen haben sie es auch, ja.
0: Also doch nicht ganz so verkehrt.
1: Nee.
0: Für Schrägfunk. Vielleicht sollten wir The Wombats auch nochmal spielen, laufen lassen. Hier, und zwar, du hast es ja schon gesagt, mit welchem Lied?
1: Moving to New York.

0: Erdbeeren, Erdbeermarmelade. Ihr habt es mit Früchten.
1: Ja, vor allem die Erdbeermarmelade ist ja nicht die erste Marmelade, die wir machen. Wir haben ja schon Marille und Kiwi-Marmelade durch.
0: Ah,
1: und
0: wunderbar.
1: Sind jetzt zum Klassiker Erdbeermarmelade gekommen.
0: Mhm.
1: Es bietet sich einfach unglaublich gut an als Merch. Und unser lieber Sänger, der ja auch gleichzeitig Koch ist, kam mit dieser großartigen Idee.
0: Ja.
1: Er kann vielleicht auch nochmal ein paar Sätze dazu sagen.
2: Ich kam mit dieser großartigen Idee.
1: Großartig.
0: Aber wir haben gestern nämlich auch die Beatsteaks gefragt, mit was sie sich erden nach so einem Konzert. Und das wäre eigentlich jetzt auch da in dem Zusammenhang eine ganz gute Frage. Ist es dann sowas, Kochen?
3: Ja, vom Tontechniker angeschrien werden, dass man das verkackt hat.
0: Oh, okay.
2: Und untereinander Morddrohungen aussprechen bei Fehlern. Das hilft auch sehr. Ja.

0: So, hallo ihr Lieben. Hier ist die Bretterbude mit dem Bretterfunk in der 63. Ausgabe. Das heutige Motto ist Misfits. So. Wir haben ein neues Design, falls ihr die Werbung mit Bild gesehen habt. Die Kassette ist weg, die Vinyl ist nun da. Ich bin der Tobias, a.k.a. DJ Kimper.
1: Und ich bin Thea, Thea Tentakel.
0: Ja, wir beide führen euch heute durch den Bretterfunk durch.
1: Und freuen uns sehr, dass ihr dabei seid. Cool, dass ihr eingeschaltet habt.
0: Wir möchten am Anfang noch ein bisschen Werbung für die Bretterbude machen. Und zwar,
1: Bretterbude.
0: und zwar veranstalten wir am 19.09.2026 die Freifläche im Dietenbachpark von 13 bis 22 Uhr. 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
1: Ein bisschen feiern durch die Hitze, wie wär's?
0: Genau. Den Anfang im heutigen Bretterfunk. Also erstmal, wer heute spielt alles?
1: Ja, was erwartet euch heute Nacht?
0: Heute erwarten uns unter anderem Bookman, er macht ein Live-Set. Dann noch German dazu, Syncopation und die gute Thea Tentakel.
1: Das bin ich, Hallöchen.
0: Und alle DJs, die heute spielen, werden auch bei der Freifläche spielen. Also wenn ihr das geil fandet, was die heute gemacht haben, dann kommt zur Freifläche.
1: Bringt eure FreundInnen mit und feiert mit uns.
0: Genau, so ist es. Den Anfang heute macht Bookman. Er gibt ein Live-Set und zwar mit einem Digitakt und einem Modularsystem, also für modulare Synthesizer. Und die Sounds werden durch eine Pflanze moduliert. Es wird also sehr experimentell. Lasst euch überraschen. Hier ist für euch Bookman.
1: Viel Spaß.

0: Hallo, das war gerade die Pilea von nebenan und Bookman. Wer hätte gedacht, dass Pflanzen sich so anhören können? Wie cool, oder?
1: Echt sehr interessant. Also Pflanzen klingen gut.
0: Ja, ich finde das auch crazy, dass es überhaupt geht, dass man aus Pflanzen so Geräusche machen kann und auch sogar Musik und so coole Sachen wie der Bookman. Cool.
1: Fand ich auch sehr interessant. Mal was Neues.
0: Ja, habt ihr leider nicht sehen können, aber wir sehen, dass die Kabel angeschaltet sind an die Pilea nebenan. Tja, okay, und jetzt geht's gleich weiter mit mir, Thea Tentakel.
1: Was für Musik willst du spielen?
0: Ich denke, ich werde so ein bisschen hausige Sachen machen und ein bisschen Dark House, funky Sachen. Mal schauen, lasst euch überraschen.
1: Alles klar, viel Spaß.

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0: So, das war ich gerade, Thea Tentakel. Ihr habt vielleicht ein bisschen Inspiration von der Pilea gehört am Anfang. Gab es ein paar ähnliche abgespacede Sounds, falls euch das aufgefallen ist. Ein bisschen inspiriert. Und wir haben auf Instagram auch einen Post gemacht. Falls ihr den nicht gesehen habt, will ich euch einweihen. Und zwar, wir haben den Joke gemacht. Was spielt Mike für ein Instrument? Die Pilea, wer gut zugehört hat. Schön, dass ihr einschaltet und wir sind Bretterbude.
1: Genau, wir sind für euch hier im Radio Dreieckland, hier in Freiburg auf 102,3 Megahertz mit dem Bretterfunk in der 63. Ausgabe. Heutiges Motto: Misfits.
0: Und falls euch die Musik gefällt, wir machen bald einen Rave auf der Dietenbach-Fläche. Vielleicht kannst du uns dazu noch mal mehr erzählen.
1: Genau, und zwar am 19.09. beim Dietenbach-Park. Bei der Freifläche veranstalten wir von der Bretterbude ein schönes Event von 13 bis 22 Uhr. 9 Stunden lang, 9 DJs, geiles Programm, draußen feiern, ohne Eintritt und es ist schön draußen. Also kommt vorbei, es lohnt sich.
0: Ja, und es lohnt sich auf jeden Fall auch nochmal mehr von Bookman mit der Pilea oder vielleicht sogar einer anderen Pflanze zu hören. Wir freuen uns auf jeden Fall. Und jetzt geht's gleich weiter.
1: Genau, der nächste DJ steht bereits schon an den Decks bereit. Es ist der gute German, der wird für euch jetzt als nächstes auflegen. Und zwar wird er euch ein schönes Summer-Mix-Set spielen aus House und Dance. Und von German noch ganz, ganz liebe Grüße an seinen Vater, der hier den Bretterfunk wie immer sehr, sehr gerne anhört.
2: Hallo Papa, grüß dich. Ich bin im Radio. Hab dich lieb.
0: An der Stelle darf ich auch nochmal kurz, ich grüße auch mal noch an meine Freundinnen, die in der Schweiz sind. Schön, dass ihr eingeschaltet habt und vielleicht auch meine Familie. Hallo.
1: Das ist ja schön hier. Also, German ist startklar und er wird es gleich loslegen und ein schönes Set spielen. Viel Spaß.
0: Viel Spaß, wir sehen uns.

0: So, das war German mit seinem Sommermix. Und wir sind Bretterbude. Es ist 1.41 Uhr und schön, dass ihr noch eingeschaltet seid.
1: Ja, auch von mir. Das war ein sehr schönes Set. Danke, lieber German.
0: Man hat es ja nicht gesehen, aber wir sind in einer kleinen Box und es ist sehr warm hier drin, aber wir haben ganz wild getanzt und es hat sehr viel Spaß gemacht.
1: Wir haben uns zwar wie im Boiler Room hier, richtig geil.
0: Man schwitzt hier ordentlich, aber es macht sehr viel Bock. Ich hoffe, es hat euch auch so viel Spaß gemacht wie uns.
1: Genau, ich hoffe auch, Jens. Radio richtig aufgedreht und auch richtig schön abgetanzt dazu.
0: Das mögen wir so. So, das war jetzt sehr sommerlich. Jetzt wird es eher ein bisschen melodisch, genau. Noch anders melodisch und ein bisschen dark melodic.
1: Genau, der nächste, der an den Decks ist Syncopation. Und wie bereits schon gesagt, es gibt Dark Melodic Techno.
0: Juhu.
1: Viel Spaß!
0: Viel Spaß, wir sind Bretterbude. Juhu.